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3: Herzlich willkommen zu einer neuen Ausgabe von Frohsinn. Sie hören einen Beitrag zu Armut, Obdachlosigkeit und Wohnungslosigkeit von Felix Lettner. Er geht feinfühlig den Fragen auf den Grund, welche Bedeutung Obdachlosigkeit und Wohnungslosigkeit in der Gesellschaft haben und mit welchen Herausforderungen Betroffene zu leben haben.
4: Nach einem kalten Winter begrüßt uns nun endlich wieder der Frühling. Niemand spürt diesen Umschwung wohl unmittelbarer als Menschen, die auf der Straße leben. Die Linzer Straßenzeitung Kupfermucken gibt uns einen Einblick in die Lebenswelt obdachloser und wohnungsloser Menschen. Claudia, Jolanda und Johannes verfügen derzeit jeweils über eine eigene Wohnung, haben aber alle Obdachlosigkeit selbst erlebt.
5: Ja, also ich habe schon bei mir gemerkt, ich bin in Armut aufgewachsen, meine Mutter war Alleinerzieherin, also ich habe 4 Geschwister, da haben wir auch nicht viel gehabt, da bin ich eigentlich, habe ich das eigentlich mitgekriegt von Kind auf schon, wie das ist, sparen müssen und durch meine psychischen Diagnosen, ich habe eben Borderline und posttraumatische Belastungsstörung von meiner Kindheit her, habe ich auch probiert zum Arbeiten gehen immer wieder, aber immer wieder eben so schwere Depressionen gehabt, dass ich eben in die Arbeit verloren habe. Und auch seit 2003 die Invaliditätspension habe und da habe ich schon gemerkt, ich kann mir da nicht wirklich was leisten. Noch.
6: Ich kann mal sagen, eigentlich kein armen Elternhaus, also auch nicht reich, aber normal halt, also beide gut verdient und so. Ich bin dann eher durch ja, mehr Arbeitsumfeld damals, so Psyche reingerutscht, aber Umfeld bei uns war das nicht mehr.
7: Also ich bin in einem gut behüteten bürgerlichen oder gut bürgerlichen Elternhaus aufgewachsen mit einer großen Familie. Also wir waren dann zum Schluss 7 Kinder, die dann auch überlebt haben. Also eines ist vorher gestorben, leider. Wir waren 7 Kinder. Und mein Vater war Arzt, ist jetzt schon verstorben. Meine Mutter ist auch schon verstorben. Die war Kindergartenschwester von der Ausbildung her.
4: Johannes schloss die Matura ab und studierte dann Theologie. Nachdem sein Dienstverhältnis und seine Ehe etwa zeitgleich zu Ende gegangen waren, hat er sich bewusst auf die Armut eingelassen.
7: Und bin dann auch durchaus bewusst eher so den Weg in Richtung Armut gegangen. Also sozusagen freiwillige Armut. So ähnlich wie es ja im Christentum diese das Armutsideal gibt, zum Beispiel franziskanisch, sage ich jetzt einmal, oder bei anderen Leidensgemeinschaften, die das sehr betonen. Also das war dann irgendwie auch ein bisschen so meine Berufung und gleichzeitig als Berufung, ein Armer unter Armen zu sein und dann auch Obdachloser unter Obdachlosen, das war dann auch die weitere Folge. Also mit Geld verdienen war es dann irgendwann einmal aus und vom AMS bin ich auch weggegangen und damit war dieser Weg vorgezeichnet.
4: Daniel, Sozialarbeiter und Redakteur bei der Kupfermucken, gibt uns einen Überblick über die Gründe für Obdach und Wohnungslosigkeit.
8: Ja, was halt natürlich auch noch gibt, psychische Erkrankungen sind schon erwähnt worden, sind ganz oft ein Grund, warum Leute obdachlos werden. Sucht man sich nicht aus, kann im Endeffekt jedem passieren, ist einfach eine Erkrankung. Dann gibt es auch noch oft, ja, weiß ich nicht, so klassisch mit Trennung, Scheidung, wo halt dann irgendwie alles irgendwie im Bach runtergeht oder auch Arbeitsplatzverlust und auf einmal kann man sich die Miete nicht mehr leisten. Sucht ist manchmal auch ein Thema, wobei es meistens eher die Auswirkung dann von der Obdachlosigkeit ist und jetzt nicht der Grund für die Obdachlosigkeit, egal ob jetzt Alkohol oder illegalisierte Substanzen, aber spielt auch oft mit. Ich glaube, das sind so die häufigsten Gründe, warum Leute obdachlos, wohnungslos werden.
4: Diese verschiedenen Hintergründe deuten bereits an, dass es sich bei wohnungs- und obdachlosen Menschen keinesfalls um eine homogene Gruppe handelt. In der Alltagssprache wird obdachlos und wohnungslos oft als Synonym benutzt. Tatsächlich gibt es jedoch einen Unterschied. Wohnungslose Menschen haben keine eigene Wohnung, sondern sind in Notschlafstellen, Wohnheimen, betreuten Wohnungen untergebracht. Auch die vorübergehende Unterbringung bei Freunden oder Bekannten, ohne dass die Person gemeldet ist, ist eine Form der Wohnungslosigkeit. Sie wird als versteckte Wohnungslosigkeit bezeichnet. Akut wohnungslose Menschen, also obdachlose Menschen, leben tatsächlich auf der Straße oder an öffentlichen Plätzen. Für solche Menschen kann natürlich schon das Wetter eine große Herausforderung darstellen, wie Johannes berichtet.
7: Und einmal im Winter war ich als Autostopper unterwegs war in der Nacht und da im Baltenliesingtal, da war es wirklich extrem kalt war und wenn mir das Wasser eingefallen ist in der Wasserflasche, puh, das war schon noch heftig. Auch ein bisschen vielleicht gesundheitsbedrohlich schon dann.
4: Auch beim Verkauf der Kupfermucken kann es im Winter oder im Sommer unangenehme Tage geben. Claudia erzählt uns, wie sie mit Hitze und Kälte umgeht.
5: Ja, ich merke schon die Hitze in der Stadt, wenn ich Zeitung verkaufe. Das merke ich schon, dass ich da schaue ich dann halt, dass ich zu irgendeinem Brunnen schnell gehe, mich abkühlen. Am Daumen geht es ja leider nicht mehr, weil der Weg geht wieder. Aber da gehe ich halt dann zum Brunnen, kühle mich schnell an. Oder im Winter, wenn ich merke, es ist extrem kalt und es ist weder gerade nicht zum Verkaufen oder es geht gar nichts, komme ich auf, trinke einen Kaffee, warme da auf und stelle mich dann wieder hin zum Verkaufen.
4: Die Kupfermuckenredaktion kann also ein wichtiger Rückzugsort sein, wenn das Wetter unangenehm ist. Menschen mit Wohnungen sind es gewöhnt, einen Rückzugsort zu haben. Wie wichtig diese Möglichkeit ist, wird von Jolanda verdeutlicht.
6: Ich kenne eben die Seiten, wenn es einem voll gut geht und wenn man dann gar nichts mehr hat und wenn man jetzt halt ein Leben hat, wo man halt durchkommt, aber es bleibt halt nichts über. Und du lernst das schon zu wertschätzen, wenn ich jetzt zum Beispiel sage, okay, mir wird die Stadt zu viel, weil wieder Pflasterspektakel oder irgendeine Demo ist, was in Linz irgendwie mittlerweile alle 14 Tage vorkommt, dann weiß ich aber einen Ort, da kann ich hinfahren, da kann ich die Tür zu machen, dann habe ich meine Ruhe. Wenn du da draußen bist, hast du die Wahl jetzt halt nicht, gell? Aber wenn es warm ist, gibt es auch Möglichkeiten, die Wohnung abzukühlen. Also das lernt man dann vor allem im Sommer schon zum Wertschätzen, wenn man dann abends eine Klimaanlage einschalten kann, dass die Wohnung nur noch 21 Grad hat statt 39.
4: Menschen mit Wohnungen müssen sich grundsätzlich nicht mit der Frage herumschlagen, wo sie heute Nacht schlafen. Für Obdachlose ist dies aber natürlich eine sehr bedeutende Frage.
7: Es gibt nur eine offizielle Notschlafstelle in Linz. Das ist die Nova vom Verein B37. Und da muss man was zahlen und das ist ganz schön. Die sind ganz schön aufgegangen. Damals bei mir waren es noch 2,50 Euro oder so. Und jetzt sind es schon bei 4, 5 Euro, glaube ich, mindestens. Die damalige Führung hat gesagt, es soll so viel kosten. Und ich glaube, das war auch schon zu Schillingzeiten so, wie das letzte Bier, also der Obdachlose, der trinkt, soll sich entscheiden können, trinke ich jetzt mein letztes Bier oder leiste ich mir die Nova für diese Nacht. So haben die gedacht, also das muss mir was wert sein. Und da verzichte ich jetzt auf mein letztes Bier und dafür habe ich eine warme Übernachtungsmöglichkeit. Ich finde es schon ein bisschen hart, ich meine, ich würde mich jetzt selber nicht als suchtkrank empfinden, aber wenn jetzt jemand suchtkrank ist und Alkoholiker ist, ja, weiß ich, wie weit er dann die Möglichkeit hat, sozusagen in ganz hundertprozentiger Freiheit diese Entscheidung zu treffen. Trinke ich jetzt noch das letzte Bier oder hebe ich mir das Geld auf für die Nova?
4: Neben der finanziellen Hürde bei der Notschlafstelle kann es auch noch andere Schwierigkeiten geben. Daniela, Chefredakteurin der Kupfermucken, zählt die Gründe auf, die manche Menschen von den Mehrbettzimmern der Notschlafstelle abschrecken.
9: Viele halten andere Leute nicht aus oder viele sagen, ich halte den Geruch nicht aus oder da wird geklaut oder da gibt es ganz viele Gründe, warum Menschen nicht in die Notschlafstelle gehen wollen. Also nicht viele Menschen, aber einige oder weil sie eben psychisch erkrankt sind und die bevorzugen es eben auf der Straße zu schlafen.
4: Für Frauen kann die Notschlafstelle manchmal eine besondere Herausforderung darstellen.
9: Es gibt jetzt mittlerweile, weil bei der alten Nova, die ist schon längst abgerissen worden, war alles gemischt und jetzt bei der neuen Notschlafstelle haben sie zwar getrennte Räume innerhalb der Notschlafstelle, aber den gleichen Eingang. Und da meiden auch sehr viele Frauen eben die Begegnung mit Männern, die zum Teil auch nicht immer nüchtern sind, vielleicht weil sie eben traumatisiert sind oder schlechte Erfahrungen gemacht haben mit Männern, dass sie sagen, ich gehe da nicht rein. Also die haben keinen separaten Eingang zum Beispiel. Und das ist vielleicht auch etwas, was noch fehlt in Linz, vielleicht eine Notschaftsstelle nur für Frauen.
4: Für manche Menschen ist also die Notschlafstelle nicht immer eine zufriedenstellende Lösung. Alternativ kann man sich dazu entscheiden, auf der Straße oder im öffentlichen Raum zu schlafen. Das ist aber natürlich auch oft mit Problemen verbunden, wie der Sozialarbeiter bei der Kupfermucken berichtet.
8: Es klingt, glaube ich, oft ein wenig romantischer, wie es ist, gerade im Sommer draußen zu schlafen. Die Leute haben trotzdem einen Stress, weil sie müssen sich eigentlich jeden Tag einen Schlafplatz suchen. Wenn das kein guter Schlafplatz ist, unter Anführungsstrichen, dann werden sie teilweise auch vertrieben, müssen sie zwei, dreimal pro Nacht was nachsuchen, weil sie irgendwo von Securities, Polizei oder was ich was vertrieben werden. Ja, man darf einfach nicht in der Tiefgarage schlafen, wenn die dort erwischt werden, müssen sie mitten in der Nacht in ein Zeug zusammenpacken, wieder woanders hin. Das heißt, das ist auch ganz wichtig für die Leute, irgendwie trotzdem eine Tagesstruktur zu haben und auch einen Aufenthaltsort, einen Ruheraum zu haben, wo man nichts, wo keine Konsumationspflicht besteht, wo man nichts kaufen muss, wo man einfach sein kann.
4: Wenn man über keine Wohnung verfügt, kann es schwierig sein, einen Ruheraum zu finden, in dem man nicht gestört wird. Johannes gibt uns einen Einblick über seine persönlichen Erfahrungen mit dem Schlafen am Bahnhof.
7: Ich habe zum Teil in den verschiedenen Notschlafstellen nächtigen können. In Wels war das leider damals nicht möglich. Da war es dann meistens der Bahnhof. Und das waren so ziemlich die ungutesten Erfahrungen, was ich gemacht habe im Winter mit Obdachlosigkeit. Also im Bahnhof dann zu übernachten im Sitzen, weil das ist ein einziger Raum, wo halt geheizt wird, wo es ein bisschen warm ist. Und da muss man das Glück haben, erstens, es geht nur im Sitzen, man kann nicht im Sitzen schlafen und da kann man nicht besonders gut schlafen, das ist klar. Und das Zweite, du musst das Glück haben, dass du von den Security geduldet wirst. Also es hat dann durchaus welche gegeben, die einen immer wieder mal rausgekaut haben.
4: Das Schlafen am Bahnhof, aber auch an vielen anderen Plätzen, wird häufig durch sogenannte defensive Architektur erschwert.

0: Dann eben Bänke, das sind auch Mistkübeln, wo man nicht gescheit eingreifen kann, weil die Öffnung so klein ist. Ja, wegen dem verschwinden die Leute trotzdem nicht. Also wir haben eigentlich immer eine Problemverschiebung und nie eine Lösung.
1: Man könnte also sagen, Ausgrenzung durch Architektur. Der Ausdruck defensive Architektur wirkt dabei wohl etwas beschönigend. Besser passt vielleicht der englische Begriff Hostile Architecture, also feindliche Architektur. Das Thema Ausgrenzung ist generell sehr zentral beim Thema Obdachlosigkeit bzw. Wohnungslosigkeit. Allein schon aus finanziellen Gründen fühlt man sich oft aus der Gesellschaft ausgeschlossen. Yolanda und Claudia haben momentan jeweils eine Wohnung, trotzdem kennen sie nach wie vor finanzielle Hürden für die Teilhabe an Kultur und Gesellschaft.
2: Erstens, du kannst natürlich an so kulturelle Angebote, wie wenn jetzt zum Beispiel alle am Urfix gängen, wird das bei uns nicht machbar sein, weil wir einfach die 60, 70 Euro, was brauchst, zum normalen Leben brauchen. Also wir können das nicht machen. Oder mal spontan auf ein Grillfest gehen, was du dazu zahlen musst. Oder ins Kino gehen, weil gerade ein neuer Film rausgekommen ist. Also ich kann mir das nicht leisten. Ich konnte mir das vielleicht leisten, aber dann ist halt der Reiter der Kühlschrank klar. Macht auch keinen Sinn.
3: Da schaue ich dann halt auch, wann geht es aus, wie geht es aus, kann ich mir im Sommer zum Beispiel mal auf Eis leisten oder eben auch mal in einem Gastgarten sitzen, das ist schon schwieriger. Oder auch Kino, wo ich mir denke, jetzt hätten sie einen Film, der mich interessiert, aber ich muss ja nicht nur auf mich schauen von den Lebensmitteln her, ich muss auf den Kopf schauen, meine Kinder wollen dann auch was. Und das ist, merkt man dann schon, dass man da eben nicht wirklich teilhaben kann. Darum bin ich auch froh, dass wir einen Kulturpass haben, dass wir mit der Kupfermucken dann solche Sachen auch machen, weil allein gesagt, dass ich dann auch nicht ins Theater mal gehe oder in ein Museum gehe. Das mache ich auch lieber in einer Gemeinschaft, wo man sich austauschen kann.
1: Menschen, die akut von Obdachlosigkeit betroffen sind, müssen aufgrund der finanziellen Einschränkungen zum Teil auch zwischen Grundbedürfnissen abwägen. Yolanda erklärt, dass kostenpflichtige Toiletten im öffentlichen Raum eine Herausforderung darstellen können.
2: Wenn du draußen wohnst, musst ein paar Mal am Tag aufs Klo, das ist so, sind gleich mal ein paar Euro. Wo investiere ich dann mein Geld? In einen Aufschlussstuhl, dass ich einen Platz zum Schlafen habe oder auf die Toiletten, weil ich aufs Klo muss?
1: Ein weiteres Grundbedürfnis, welches für viele Menschen in Armut manchmal nicht zufriedenstellend gedeckt ist, ist die Gesundheit. Der Zugang zur gesundheitlichen Versorgung ist für wohnungslose Personen oft nur eingeschränkt möglich. Die Gründe dafür sind finanzielle Hürden und mangelnder Versicherungsschutz.
0: Da gibt es zum Glück in Linz das Helfmobil und das Neunerhaus in Wien, die Leute einfach unversichert behandeln. Ja, ohne sowas ging es gar nicht. Und es ist irgendwie schade, dass man so eine kleine grüne Karte braucht, damit man behandelt wird, weil ich denke mal, wir leben in einem der reichsten Länder der Welt und verweigern Leute die notwendige Behandlung. Und das ist halt auch nicht umsonst, also es kommt nicht von ungefähr, dass Leute mit Obdachlosigkeit und oder Armutserfahrung haben, 10 Jahre geringere Lebenserwartung haben. Also das sehen wir bei unserem Klientel, die leben nicht so lang wie der Otto-Normalverbraucher. Die sterben früher, weil sie einerseits sie nicht so gut ernähren können, natürlich, weil das Geld fehlt und für gute Ernährung brauche ich mehr Geld. Und auf der anderen Seite aber auch das Gesundheitssystem, dass das dann für die Leute oft nicht so da ist, eben gerade wenn sie unversichert sind.
1: Neben körperlicher Gesundheit ist auch die psychische Gesundheit ein Thema. Heute geht man mit dem Thema psychische Krankheit sicherlich bewusster um als früher. Dennoch sieht Daniel als Sozialarbeiter und Redakteur der Kupfermucken auch heute noch, dass Betroffene oft nicht ernst genommen werden.
0: Ich glaube, das ist noch immer viel Tabuthema in der Gesellschaft, wenn wer psychische Erkrankung hat. Man redet da nicht gern drüber. Es ist trotzdem noch immer wenig Verständnis da, obwohl es schon viel besser ist wie vor einigen Jahren noch. Aber wir kriegen es halt einfach auch mit, dass man zum Beispiel Anfragen kriegen, warum verkauft denn der, warum verkauft denn die? Es ist ja ein junger, gesunder Mensch. Ja, weil man eben nicht hinter die Fassade blickt. Wenn jetzt wer einen Bruch hat, einen Gips hat oder so, dann verstehen das die Leute. Eine psychische Erkrankung ist halt einfach was anderes und das sieht man von außen oft nicht.
1: Wer eine psychische Erkrankung hat, trifft noch immer häufig auf Unverständnis. Das kann etwa beim Kontakt mit Behörden zu Komplikationen führen.
2: Ich habe das Problem beim Magistrat, ich bin arbeitsunfähig, bin aber psychisch stabil und kann ein Check das, wie das zusammenpasst. ich habe meine psychische Erkrankung, die macht mir meinen Alltag teilweise schwer, aber man sieht es nicht.

0: Und alles, was nicht sichtbar ist, ist für manche Menschen auch nicht glaubbar, muss man auch sagen. Oder glaubst nicht, weil sie es nicht sehen und alles, was sie nicht sieht, ist nicht beweisbar, glaube ich nicht.
1: Jolanda ist oft mit Vorurteilen über Borderliner konfrontiert. Viele der Vorurteile, die sie zu hören bekommt, treffen auf sie aber definitiv nicht zu.
0: Also das ist schon zum Beispiel so typisch, Borderliner können nur mit Tabletten überleben. Wo ich mir denke, na, ich bin auch noch da, hallo. Also es geht nicht. Also natürlich, es gibt sicher Fälle, wo nicht möglich ist. Bei mir war es am Anfang auch nicht möglich gewesen, dann war ich auch nicht mehr da, aber es ist möglich. Oder genauso, das Magistrat Linz ist am Borderliner und wohnt an der Lave, geht das. Weil man es will und weil man es kann und weil man darauf hingearbeitet hat. Also, ein Thema. Borderliner, sie können nicht auf sich selber aufpassen, warum haben sie ein Haustier, die muss ja voll schlecht gehen. Das sind lauter so Vorteile, wo man denkt, ja, es kann zu gewissen Personen zustimmen. Verstehe, vor Jahren war das bei mir auch nicht möglich gewesen. Und Menschen auch mit Borderline können sie ändern und stabilisieren, wenn man will.
1: Claudia ist ebenso von Borderline betroffen. Auch sie war zum Teil mit Unverständnis konfrontiert. Die Räumlichkeiten der Kupfermucken bieten ihr einen Ort, an dem sie offen mit ihren Gefühlen umgehen kann.
2: Ja, ich habe auch immer das gehabt, immer, ich weiß Borderline, und dass ich dann gemerkt habe, okay, wenn es mir scheiße geht, ich habe das Verständnis nicht dafür gekriegt. Ich habe dann gelernt, einfach so einen Mechanismus gehabt, dass ich meine Gefühle einfach nicht mehr herzeige. Und ich habe halt dann wieder lernen müssen, einen Zugang zu den Gefühlen kriegen. Ich tue mir zwar schon noch schwer, dass ich auch in der Öffentlichkeit mal meine Gefühle herzeige. Ich mache das dann auch in der Wohnung aus, dass ich, wo ich allein bin, dass ich das mit mir ausmache. Oder ich kann es auch jetzt schon, bin so weit, dass ich auch da das rauslassen kann, dass ich da einmal rehe. Oder auch, sie sehen auch gleich, wenn es mir nicht gut geht, wenn mich was betrügt, dass ich da so meine Zufluchtsorte habe, wo ich auch reden kann, meine Sorgen und Ängste. Weil in der Öffentlichkeit, in der Stadt und so kann ich das nicht machen, weil das keiner versteht, was da los ist.
1: Für wohnungslose Menschen kann es natürlich sehr schwierig sein, solche Rückzugsorte zu finden. In Notschlafstellen oder Wohnheimen hat man in der Regel keinen Raum für sich selbst, in dem man gut zur Ruhe kommen kann. Eine psychische Belastung kann auch das Thema Schuld sein. Wenn man wohnungslos wird, läuft man Gefahr, Schuld bei sich selbst zu suchen. Doch die Frage, wer an einer solchen Situation schuld ist, ist wohl kaum zielführend.
3: Also diese Schuldfrage, die stelle ich mir als Sozialarbeiter nicht gern, weil es mich nicht weiterbringt. Weil ich denke mir, ja, es ist mir eigentlich völlig wurscht, ob wer selber schuld dran ist. Die Situation ist wichtig und dass man die Notsituation bewältigt, die Krise irgendwie übersteht und wieder vorankommt. Das ist das Wichtige, ob die Person jetzt da selber schuld dran ist oder nicht. Sollte mir eigentlich wurscht sein.
1: Psychisch belastend kann auch schon die Bewältigung des Alltags sein. Gerade wenn man frisch obdachlos geworden ist, ist es schwierig, sich in der neuen Lebenssituation zurechtzufinden.
0: Ich habe das gar nicht kennt und auch nicht gewusst, dass es eine Richtung gibt oder so. Also für mich war das komplett Neuland, weil damals einfach keinen gehabt habe, der sich auskennt hat. In der Familie das nie ein Thema war und deshalb war das für mich einfach gleiche Stadt, aber neues Leben oder so. Also komplett auf den Kopf gestellt. Ja.
1: Aber auch wenn man sich an die Situation gewöhnt hat, kann der Alltag mit viel Stress verbunden sein. Man ist tagtäglich mit vielen Sorgen konfrontiert, die Menschen mit Wohnungen und gutem Einkommen gar nicht kennen.
0: Jeder glaubt, man hat nicht viel Verantwortung, weil du musst ja nicht schauen, dass du Miete zahlst oder so. Ne? Aber du musst jeden Tag schauen, wo kriege ich Essen her, jeden Tag schauen, wo kann ich meine Kleidung waschen, wo kann ich mich selber waschen, wo kriege ich Essen für morgen her, wo kann ich schlafen, wo ich nicht verjagt oder auch nicht angegriffen werde. Das ist ja auch ein Thema, wo mir vielleicht nicht irgendwer vorbeigeht und denkt, mir ist gerade lustig. Ich schlage einmal zu oder pisse darauf oder so, was ich auch vorkomme. Wo kann ich meine Sachen hin, dass mir das Letzte, was ich habe, nicht stören. Das ist, also mein Kopf bis dann ganz noch nur beschäftigt, wie gehen die nächsten Stunden weiter und das ist anstrengend, wie wenn ich da auf der Couch sitze.
1: All diese Sorgen, die jeden Tag anfallen können, machen es schwer, sich auf langfristige Ziele zu konzentrieren. Daniel betont daher die Wichtigkeit von sozialen Einrichtungen.
3: Also die Tagesstruktur ist sicher ganz eine andere, wie jetzt bei Leuten, die irgendwie in Wohnungen sind. Und ich glaube, die wenigsten schaffen es auch, ohne fremde Hilfe da rauszukommen. Weil ich muss diesem Stress einmal entkommen, indem ich mir irgendeine Einrichtung suche, wo ich ja, ob es jetzt Notschlafstelle oder Übergangswohnung oder was auch immer ist, ich muss einmal irgendwo hin, wo ich professionelle Hilfe kriege, damit ich mal diesen Alltagsstress auf Zeiten kriege und mich wieder um Ziele und Perspektiven kümmern kann. Weil das ist auf der Straße oft wirklich schwierig, weil ich einfach ja, mit der Alltagsbewältigung einfach viel zu beschäftigt bin, als dass ich sagen kann, ich muss jetzt wieder an dem und dem arbeiten, damit ich wieder vorankomme.
1: Aber auch wenn man eine Wohnung gefunden hat, ist der Stress nicht vorbei. Für einige ist die neue Lebenssituation eine Überforderung.
0: Weil du darfst nicht vergessen, wenn du von Obdachlosigkeit in eine Wohnung kommst, du hast wieder ganz andere Tagesstruktur. Du musst wieder schauen, dass du eine Tagesstruktur kriegst, weil du hast nachher deine Miete zu zahlen, du musst den Strom wieder anwerden, du musst sauber halten, du musst dies und das machen, das hast du auf der Straße alles nicht. Weil und das ist nachher nur mehr anstrengend. Also, ich kenne einige, die das überfordert haben und dann lieber wieder ausgegangen sind, weil sie sich keine Hilfe geholt haben. Ja, weil es einfach dann viel ist. Wo kriege ich die Möbel her? Wo kriege ich das her? Wo kriege ich das her? Ist ja auch eine finanzielle Sache, weil 1500 Kautionen was Zeit zurück mindestens schon rechnen, dass du brauchst.
1: Gerade die Krisen in den letzten Jahren, Corona, die Teuerung, forderte viele Menschen außerordentlich. Wie erlebten Menschen in Armut diese Zeit? Jolanda konnte der Corona-Zeit durchaus viel abgewinnen, da sie von vielen sozialen Verpflichtungen befreit war. Claudia hat die Zeit etwas fordernder erlebt. Ihr Familienleben und ihre Ehe wurden hart auf die Probe gestellt.
2: Also wir haben dann schon gemerkt, im Corona-Zeitalter, also 20, hat es noch eigentlich so halbwegs funktioniert. 21 haben wir es dann schon gemerkt, dass das voll zum Bröckeln anfängt, unsere Ehe, wo es einfach nicht mehr geklappt hat. Und ich habe auch meine Kinder nicht sehen können. Das war auch das Schwierigste für mich, wo ich gemerkt habe, sie wollten zu mir, ich wollte sie auch sehen und das ist einfach nicht gegangen.
1: Für viele Wohnungslose dürfte die Corona-Zeit eine besondere Herausforderung gewesen sein. Die Maßnahmen machten auch vor sozialen Einrichtungen nicht Halt, wie Johannes berichtet.
4: Also in der Corona-Zeit war es so, dass man in den sozialen Einrichtungen, die sonst ohne weiteres uns zur Verfügung gestanden sind, also ob jetzt akut obdachlos oder nicht, die sind dann wesentlich restriktiver geworden oder teilweise, dass man das geheißen hat, nur wenn du akut obdachlos bist oder wenn du in der Noah bist, kannst du da herein und sonst bekommst du vielleicht ein Essen so mit und musst dann. Man war dann teilweise mehr wieder auf die eigene Wohnung, wenn man eine hatte, da zurückgeworfen. Also so dieser soziale Kontakt, sich zu treffen, wie viel es halt vorher war dann halt nicht mehr so möglich.
1: Die Teuerung der letzten Zeit bekommt wohl jeder zu spüren. Das scheint sich auch auf die Auflage der Straßenzeitung Kupfermucken niederzuschlagen. Katharina, die unter anderem für die Betreuung der Personen im Zeitungsverkauf zuständig ist, erklärt, wie sich die Inflation auf die Kupfermucken auswirkt.
5: Was wir stark merken, ist, dass eben die aktuelle wirtschaftliche Situation viele Menschen betrifft und wir alle den Gürtel enger schnallen müssen und viele Leute sich das nicht mehr leisten können, von Armut Betroffene zu unterstützen. Aber was wir auch merken, eine ganz große Solidarität, gerade bei Menschen, die selber nicht so viel haben, das noch mit denen zu teilen, die noch weniger haben. Also das ist auf der anderen Seite sehr schön zu sehen, dass wir Menschen trotzdem zusammenhalten.
1: Menschen in Armut spüren die steigenden Preise natürlich besonders stark. Sie müssen oft das essen, was sie sich leisten können, nicht was sie wollen oder für eine gesunde, ausgewogene Ernährung brauchen.
2: Ich schaue jetzt viel mehr auf die Preise wieder, ich schaue, was es im Angebot gibt. Weil ich viele Sachen sonst gar nicht mir leisten könnte. Ich brauche nicht jeden Tag ein Fleisch, weil das ist sowieso sauteuer geworden. Aber so Grundnahrungsmittel und so merke ich schon auch, dass die einfach teurer werden. Dann bin ich ja froh, dass man da herum die Lebensmittel spenden kriegt, wo ich mir dann wieder was mitnehmen kann, was ich auch so sonst nicht heimtrage, so viel. Aber dann nehme ich mir gleich so einen Vorrat mit, dass ich wirklich über einen längeren Zeitraum auskomme.
1: Nicht nur mit Lebensmitteln unterstützt die Obdachlosenhilfsaktion. Kleidung, Hygieneartikel, Tierfutter, Putzmittel, Schlafsäcke, Regenschirme All das ist eine große Hilfe für viele Leute, bei denen das Geld knapp ist. Für Akutobdachlose stellt sich jedoch dann die Frage, wie man den kleinen Besitz verwahren soll.
3: Was mir da dazu noch einfällt, ist, dass für die Rough Sleepers, wie man es nennt, also die, was wirklich auf der Straße leben, fehlen oft so Aufbewahrungsmöglichkeiten. Am besten ganz kostenlos, aber auch wenn es nur ein bisschen was kosten darf. Also man sieht das öfter, dass die ein ganzes Hab und Gut durch die halbe Stadt schleppen. Und das ist oft wirklich sehr mühsam, aber müssen sie halt nur, weil sie es nirgends lassen können, wo sie einer nicht gestohlen oder was weiß ich wird.
1: Diebstahl ist leider nicht die einzige Grenzüberschreitung, die man von anderen Menschen zu befürchten hat. Claudia hat beim Zeitungsverkauf auch schon unangenehme Erfahrungen machen müssen. Sie musste sich schon von unangebrachten Aufforderungen abgrenzen.
2: Und das sage ich auch klar, dass ich für gewisse Sachen gar nicht zum Haben bin, sondern dass ich nur die Zeitung verkaufe und der Rest ist tabu. Aber da, das habe ich lernen müssen, dass ich da einmal zu mir stehe, zu meinem Körper, und im Sommer ziehe ich gern kurze Sachen an, wo ich mir denke, bei der Hitze renne ich nicht mit einem langärmeligen Leiberl oder so. Und das sollen die Leute auch mal akzeptieren, dass ich eben nur die Zeitung verkaufe und nicht meinen Körper, wie viele glauben.
1: Armut und Stigmatisierung gehen oft Hand in Hand. Wobei das Wort Stigmatisierung vielleicht nicht der passende Begriff ist. Zumindest ist Johannes dieser Meinung. Der Theologe hat sich ja bewusst auf das christliche Armutsideal eingelassen und erhebt Einspruch gegen den gängigen Gebrauch des Wortes Stigmatisierung.
4: Muss ich ein bisschen einbremsen als Theologe, ich bin Theologe. Ja, also im theologischen und bei heiligen Geschichten, da ist es eigentlich eine große Gnade, wenn ich ein Stigmatisierter bin, wenn ich die Wundmale empfange. Natürlich auch etwas, was mit Schmerz verbunden ist, aber also das wäre sozusagen vom Theologischen her der Zugang zu dem. Und wenn man jetzt im Sozialarbeiterischen das auch verwendet, wird es in einem ganz anderen Sinn verwendet, und das tut mir ein bisschen leid oder tut mir ein bisschen weh dann.
1: Es geht jedenfalls um Ausgrenzung, Beschämung, Diskriminierung. Die Herausforderungen für wohnungslose Menschen sind vielfältig. Wie geht man damit um? Welchen Rat würde man jemandem geben, der gerade frisch obdachlos geworden ist?
4: Also jede Person, die in Linz obdachlos wird oder obdachlos ist und nach Linz kommt, sollte so schnell wie möglich so einen obdachlosen Ratgeber bekommen. Und da sind die verschiedenen Hilfsangebote aufgelistet, wo man sich dann melden kann, wo man was zum Essen bekommt, Frühstück oder Mittagessen oder Abendessen. Schlafplätze, also die Nova ist auch dann dabei. Das Helpmobil wird auch darauf hingewiesen, also Helpmobil, wo man in medizinischen Fragen oder pflegerischen Maßnahmen Hilfe bekommen kann. Und überall gibt es dann auch sozialarbeiterische Möglichkeiten, wie man, also da ist einmal wichtig, der Person zuzuhören, was ist passiert, wie bist du da jetzt dazu gekommen und wie können wir dir helfen?
1: Der Obdachlosenratgeber ist online verfügbar, liegt aber auch etwa bei der Redaktion der Kupfermucken auf. Die Linzer Straßenzeitung ist ein Projekt der Arge für Obdachlose, welches dieses Jahr ihr 30-jähriges Jubiläum feiert. Die Kupfermucken hebt sich von anderen Straßenzeitungen durch ein entscheidendes Alleinstellungsmerkmal ab. Daniela, die Chefredakteurin der Kupfermucken, erklärt.
6: Also wir haben so ein Alleinstellungsmerkmal unter anderen Straßenzeitungen, wo echt Betroffene wirklich schreiben. Also in anderen Straßenzeitungen schreiben echte Journalistinnen und Journalisten, und hier sind es hauptsächlich auch die Betroffenen, die die Kupfermucken gestalten und schreiben. Und wir, das Leitungsteam, die Kathi, der Daniel und ich, wir machen dann noch Expertinnen-Interviews, die runden dann diese Themen ab.
1: Die Straßenzeitung versorgt die Mitwirkenden der betroffenen Redaktion mit einem Einkommen. Die Kupfermucken ist aber deutlich mehr als nur eine finanzielle Entlastung für Wohnungslose und Menschen in Armut.
6: Und was die Kupfermucken noch ist, sie ist ein Sprachrohr für Armutsbetroffene. Das heißt, wir geben armen Menschen eine Stimme, Und wir geben ihnen aber auch das Gefühl, dass sie was Sinnvolles wieder machen. Das heißt, dass sie eine Tagesstruktur wieder haben, dass sie das Gefühl haben, sie haben ihre Aufgabe wieder im Leben, weil zum Teil sind die arbeitslos, schon seit Jahren arbeitslos, obdachlos und befinden sich in einem Teufelskreis. Also die haben keinen Job, keine Wohnung mehr. Und das ist dieser Teufelskreis, kein Job, keine Wohnung, kein Job. Und in diesem Rad befinden sie sich. Und wenn sie da herkommen, haben sie schon ein Stück Würde, Wärme und Aufmerksamkeit.
1: Für manche ist das Kupfermuckenteam auch ein Stück Familie, die sie nie hatten. Das Verfassen von Texten und der Verkauf der Zeitungen stellt zudem eine bereichernde Tätigkeit dar.
6: Und da kommen sie wieder in Kontakt mit anderen Menschen in ein Gespräch und so bildet die Kupfermucken schon eine Brücke zwischen Armutsbetroffenen und der Gesellschaft. Also da die Kupfermucken erfüllt da in dem Sinn sehr viele Funktionen.
1: Gerade wenn man frisch wohnungslos wird, ist man auf vielen Ebenen sehr stark gefordert. Die Tätigkeit bei der Kupfermucken hilft, finanzielle, aber auch psychische Herausforderungen abzufangen. Für Claudia war und ist die Arbeit in der betroffenen Redaktion und im Verkauf sehr hilfreich.
2: Also bei mir war es so, wie ich wohnungslos geworden bin 2003, war es sehr schwierig, mich damit zurechtfinden. Ich war zwar im Übergangs-, also im Wohnheim direkt drinnen, vom Sozialverein bis 37, und es ist trotzdem auch Lebensumstellung total. Ich habe zwar rausgekommen, wann ich wollte. Ich habe dann auch eben geschaut, weil ich keine Tagesstruktur mehr gehabt habe, was kann ich noch machen, und habe eben dann auch angefangen zum Zeitung verkaufen. Sehr bald, also 2004 habe ich dann angefangen zum Verkaufen. Aus der Hochschwangeren sogar noch. Dann habe ich Babypause gehabt und 2006 habe ich mir gedacht, okay, schreiben tue ich auch gern. Bin dann in die Redaktion reingekommen, dass ich wieder eine Tagesstruktur habe, wo ich mich ein bisschen was zum Tor habe, auch wo ich unter Leute komme, weil ich habe gemerkt, dass nur im Wohnungsheim, Losenheim drinnen sei, das ist für mich auf Dauer nichts gewesen. Das war einfach auch von der Psyche her eine ziemliche Belastung. Und da war ich froh, dass ich dann auch wieder eine Beschäftigung gefunden habe, was mir Spaß macht.
1: Die Kupfermucken kümmert sich zudem auch um die kulturellen Bedürfnisse der Mitglieder der betroffenen Redaktion.
6: Jetzt gehen wir demnächst mit unseren Frauen, das machen wir immer einmal im Jahr, machen wir ihr das Programm. Jetzt gehen wir zum Beispiel mal Wellnessen, weil die kommen niemals nach Bad Schallerbach, die kommen niemals in ein Wellness-Hotel oder irgendwo hin. Und einmal im Jahr machen wir auch Urlaub mit unseren, mit der betroffenen Redaktion. Dieses Jahr fahren wir nach Bratislava und schauen uns wieder mal 3 Tage eine Stadt an. Es gibt nämlich Menschen, die niemals außerhalb von Österreich waren. Und das tut ihnen schon gut, dass sie einmal, weil Armut ist Stress und die haben keine Zeit, dass sie Urlaub machen oder sowas, das kennen die gar nicht. Und wir ermöglichen ihnen auch das.
1: Was sind die zentralen Themen der Kupfermucken? Erwartungsgemäß sind durchaus einige ernste und traurige Themen darunter. Gescheiterte Beziehungen, Einsamkeit, Suizid, Krankheit, psychische Probleme. Wer sich eine Kupfermuckenzeitung kauft, darf sich aber auch auf erbauliche Geschichten freuen. Seit dem Relaunch der Kupfermucken wird das Augenmerk auch vermehrt auf positive Nachrichten gelegt. Treibende Kraft hinter dem Relaunch war Katharina, die Sozialpädagogin und Grafikerin der Kupfermucken.
5: Die Zeitung war sehr düster, was natürlich auch den Geschichten irgendwie geschuldet ist, weil natürlich die Geschichten jetzt nicht immer sehr glücklich sind, die wir schreiben. Aber was wir sehr stark bei unseren Klientinnen merken, ist eben auch dieser Optimismus und dieses Positive, trotz ihrer schweren Lebensumstände, trotz der Lebenserfahrungen, die sie gemacht haben, die heute nicht besonders erfreulich sind. Die kommen oft mit einem sehr großen Optimismus, sehr positiv, sehr fröhlich zu uns. Und wir finden, das kann man ein bisschen mit dem Layout unterstützen. Deswegen haben wir versucht, dass es bunter wird, dass wir viel Freiraum auch lassen, damit eben die Geschichten wirken können. Auch mit diesen Good News und den Leserbriefen einfach so ein bisschen zu zeigen, ja, es gibt auch viel, viel Positives und viel Schönes in der Welt und nicht nur Trauriges. Und unsere Klienten oft mit sehr viel Humor ihr Leben nehmen, was uns sehr oft beeindruckt.
1: Die Veränderung des Leseverhaltens in den letzten Jahren und Jahrzehnten merkt auch die Kupfermucken. Viele Menschen konsumieren Zeitungen heutzutage online. Es zahlt sich aber aus, nicht nur eine Spende an die verkaufende Person zu geben, sondern auch eine Kupfermucken zu kaufen, mitzunehmen und zu lesen.
5: Da haben wir letztes Jahr mit Reichel und Partner eine tolle Kampagne gemacht, österreichweit mit allen Straßenzeitungen, zum Thema Nimm die Zeitung mit, weil wenn die Zeitungen nicht mehr gekauft werden, dann die Straßenzeitungen sterben. Wenn die Straßenzeitungen sterben, dann können wir die Verkäuferinnen und die Redakteurinnen auch nicht mehr finanziell unterstützen. Deswegen ist es wichtig, dass man das nicht nur den VerkäuferInnen eine Spende gegeben wird, sondern dass auch die Zeitung mitgenommen wird. Außerdem sind die Themen natürlich gut und wir geben uns sehr viel Mühe dabei, die Kupfermucken zu machen und freuen uns natürlich über jeden Leser und über jede Leserin, die dann unsere Berichte auch liest.
1: Die Kupfermucken bietet auch eine Möglichkeit, mit Betroffenen von Armut, Wohnungslosigkeit und Obdachlosigkeit ins Gespräch zu kommen. Das ist für Johannes ein wichtiger Punkt. Zum Abschluss gibt er uns mit, wie er sich einen guten Umgang mit dem Thema Wohnungslosigkeit, Obdachlosigkeit und generell Armut vorstellt.
4: Das ist wichtig, ist oder wünschenswert wäre, wenn man jetzt nicht zu sehr über Arme oder über Obdachlose redet, so wie wenn man eh wüsste, was sie für Probleme haben und sich darüber das Maul zerreißt, sondern eher mit ihnen ins Gespräch kommen nach Möglichkeit und sie als Person annehmen, wahrnehmen, ernst nehmen und ins Gespräch kommen. Eine Möglichkeit ist der Kupfermuckenverkauf. Ich bin selber auch Kupfermuckenverkäufer. Also Kupfermuckenverkäufer kann man anreden, man kann mit denen ins Gespräch kommen oder versuchen, nicht nur jetzt ihnen die Zeitung abzukaufen. Und das wäre zum Beispiel eine Möglichkeit, wie man versuchen kann, auch einem obdachlosen Menschen auf Augenhöhe zu begegnen und wirklich ins Gespräch zu kommen. Und ich glaube, da wäre schon sehr viel geholfen, wenn das viele Menschen machen.
1: Nach diesen schönen Schlussworten darf ich mich sehr herzlich bei allen Beteiligten bedanken. Durch die Sendung begleitete sie Felix Lettner. Wenn Sie sich demnächst eine Kupfermucken kaufen, wünsche ich Ihnen eine bereichernde Lektüre und eine angenehme Unterhaltung mit der Person, von der Sie die Zeitung erhalten.
7: Das war ein Beitrag zu Obdachlosigkeit und Wohnungslosigkeit, gestaltet von Felix Lettner. Und jetzt hören Sie einen Beitrag zum Verein Iranian Home. Jedes Jahr wird um den 5. März herum der Chemnitzer Friedenspreis vergeben. Der Chemnitzer Friedenspreis honoriert Menschen, Vereine, Institutionen, die sich für Frieden, friedliches Miteinander, Demokratie und Zivilgesellschaft engagieren. Den ersten Preis gewann dieses Jahr der Verein Iranian Home. Jörg von Radio T spricht mit Narges Beheshti und Banbertina von Iranian Home vom 23.03.2026.
8: Ich heiße Narges Beheshti, bin 25 Jahre alt, komme aus dem Iran, bin Anfang 2016 in Deutschland angekommen und ja, ich bin gerade noch Studentin.
9: Immer auch in Chemnitz gewesen oder vorher erst woanders gewesen?
8: Ich bin erst mal ein Jahr in Bautzen gewesen, dann bin ich halt nach Chemnitz gekommen zu meinen Eltern. Während meiner Abiturzeit war ich in Friedrichshafen am Bodensee und als ich dann mit Abi fertig war, bin ich dann sozusagen wieder nach Chemnitz zurückgekommen, weil Chemnitz trotzdem für mich wie eine Heimat geworden ist.
10: Mein Name ist Banbertina Mahasume. Seit Oktober 2016 bin ich in Deutschland, in Chemnitz. Und ich arbeite als Betreuerin in Altenpflegerei. Ich bin Vorstand von Iranian Home Chemnitz. Gegründet ist von 2024, aber seit vielen Jahren wie Iranien in Chemnitz arbeiten zusammen. Seit 2017 kann ich sagen, dann arbeiten wir zusammen.
9: Gibt es irgendwie so eine Art Treffpunkt, wo man sagt, da ist so ein bisschen die Basis von Iranian Home?
10: Unser Treffpunkt ist immer die Safran Persische Restaurant.
9: Am Schlossteich.
10: Ja, genau.
9: Was ist so ein bisschen die Hauptaufgabe des Vereins? Was machen Sie so? Was wollen die Mitglieder, dass der Verein macht?
8: Wir sind in mehrere Bereiche tätig. Wir helfen grundsätzlich Iraner, die neu angekommen sind oder halt seit Jahren in Deutschland leben, aber neu in Chemnitz sind oder allgemein einfach Unterstützung brauchen. Wir sind einfach grundsätzlich für den da, damit wir einfach diese Zuhause gefühlt auch Iraner, die in Deutschland sind, vor allem in Chemnitz sind, geben können. Das war, was wir am Anfang nicht hatten. Und so haben wir gesorgt, dass die später dazu gekommen sind, sich hier wie zu Hause fühlen können und die Schwierigkeiten, die wir am Anfang hatten, nicht haben. Wir sind einfach grundsätzlich für Unterstützung aller Iraner und natürlich auch aller anderen Nationen, die zu uns kommen und Hilfe brauchen, da.
9: Ihr macht also auch irgendwie Beratung, so für Ämterkram, Behördenkram, aber vielleicht auch helfen bei einer Wohnung finden. Also ist das eher so eine Art Service oder ist das schon eher so ein Anlaufpunkt zum Gespräch zu sein?
8: Wir haben auf Telegram eine Gruppe mit mehreren Iranern. Also wir sind, glaube ich, jetzt über 600, 700 Mitglieder, wenn ich mich nicht irre.
9: Alles Chemnitz? Oder geht das auch weit über Chemnitz hinaus?
8: Also Chemnitz und Umgebung, aber halt grundsätzlich die meisten sind noch in Chemnitz. Da haben wir halt dann noch kleinere Gruppen darunter, zum Beispiel für Jobsuche, Leute, die beim Lebenslaufschreiben Hilfe brauchen, bekommen Unterstützung. Oder wenn Leute, die halt schon bereits arbeiten, wissen, dass gerade eine Stelle frei wird, dann teilen das halt in diese Gruppe mit für die Leute, die nach Job suchen, dass sie sich schneller bewerben können. Wir haben auch Gruppe für Mutter und Kinder, dass sie sich gegenseitig unterstützen oder informieren, welche Hilfe man bekommen kann, wie man einfach als eine neue Mutter sozusagen mit seinem Kind trotzdem hier klarkommt. Wir haben Gruppe für einfach allgemeine Fragen, wenn man Unterstützung oder Hilfe braucht, schreibt man das einfach rein und Leute, die davon was wissen oder Informationen mitteilen können, schreiben dann einfach nochmal entweder persönlich oder trotzdem in der Gruppe und sagen, das und das kann man noch machen. Für Studenten haben wir auch eine Gruppe, die Studenten in Chemnitz, die auch aus dem Iran kommen, falls sie noch Unterstützung und Hilfe brauchen bei Wohnungssuche, alles Mögliche, da bekommen die auch nochmal Unterstützung. Ja, also wir sind wirklich einfach für alles da. Das ist eine Gruppe, was durch diese Zusammenarbeit von allen Mitgliedern funktioniert. Es ist halt nicht nur, dass eine Person die ganze Zeit Antworten gibt, sondern alle unterstützen sich gegenseitig.
9: Generell, wie ist euer Verhältnis zu Chemnitz? Ihr seid ja hier geblieben.
8: Ich würde das mal jetzt auch einfach mal aus meinem Blick sagen. Ich bin ja 2016 Richtung Oktober in Chemnitz angekommen. Und da ich davor schon in Bautzen war, für mich war Chemnitz eine natürlich größere Stadt im Vergleich. Hatte ich halt natürlich mehr Möglichkeiten, halt, es war einfach größer und lebendiger. Natürlich ist Chemnitz im Vergleich zu anderen Großstädten wie Berlin, Hamburg, Köln kleiner und vielleicht mit mehr alltägliche Probleme wie alltäglicher Rassismus. Aber trotzdem ist für mich diese Stadt einfach zu meiner Heimat geworden, weil ich hier aufgewachsen bin, weil meine Familie hier ist. Und obwohl ich nach Friedrichshafen gezogen bin, Bodensee ist wirklich wunderschön. Für mich ist Chemnitz trotzdem mein Sicherheitspunkt gewesen. So, ich bin dann danach wieder zurück nach Chemnitz und ich dachte, ich bleibe hier. Und egal, wenn ich später woanders hingehe und da arbeite oder vielleicht meinen Master woanders mache, Chemnitz bleibt immer mein Zuhause. So, natürlich, man kämpft mit den Problemen, man spürt, dass man vielleicht nicht immer willkommen ist, egal wie sehr integriert man ist. Aber immerhin, hier ist mein Zuhause und so geht es genau meinem Mann.
9: Hat die Kulturhauptstadt da irgendwas verändert? Das war ja schon auch alles viel größer, viel internationaler, viel mehr Action, viel mehr Kultur. Kultur ist ja auch so was Verbindendes. Konnte man da in irgendeiner Form eine Veränderung sehen?
8: Ja, also nicht nur allein durch Kulturhauptstadt, sondern seit 2016 bis 2026, man hat eine sehr, sehr große Wachstum gespürt. Chemnitz hat sich wirklich in sehr gute Richtung entwickelt. Wir sind einfach alle offener geworden. Ich habe das Gefühl, dass es nicht mehr wirklich so getrennt Ausländer und Deutschen in Chemnitz, sondern wir sind hier ein bisschen zusammengewachsen. Vor allem die neue Generation, die Jüngeren, haben das viel einfacher als vielleicht die Erwachsenen oder die am Anfang schon hier waren. Und Kulturhauptstadt hat einfach dafür gesorgt, dass sie mehrere Kulturen unter einem Dach gekommen sind und man einfach gesehen hat, wie schön unterschiedliche Kulturen sein können, wie sehr diese Vielfalt wirklich einfach schön aussehen kann. So, ja, Chemnitz hat sich auf jeden Fall sehr gut weiterentwickelt und ich hoffe, dass es sich weiterhin auch sehr gut weiterentwickelt und Kulturhauptstadt hat auf jeden Fall eine sehr große Rolle gespielt.
9: Die deutsche Öffentlichkeit hat, ich glaube, lange Jahre nur wenig nach Persien, Iran geschaut. Das ist seit Ende letztes Jahr anders. Erst diese großen Proteste, wo man dachte, vielleicht ändert sich ja was. Jetzt der Krieg. Das heißt, es werden euch auch ganz viele Leute fragen.
8: Wir sind nicht nur seit Ende letztes Jahres aktiv. Allein schon bei Frau Leben Freiheit im Jahr 2022, als Mahsa Amini, eine kurdische iranische Frau im Iran, wegen ihre Hijab umgebracht wurde, haben wir auch sehr viele Demos in der Stadt, also sehr viele Kundgebungen in der Stadt gehabt. Ich würde sagen, seitdem hat man über Iran ein bisschen mehr gehört. Dann wurden wir in der Inzwischenzeit wieder ein bisschen vergessen. Und jetzt seit Ende 2025 haben die Menschen im Iran einfach, die konnten nicht mehr. Die haben die Grenzen erreicht. Deswegen sind die nochmal auf die Straßen gekommen. Und dann natürlich wir Iraner auch außerhalb Iran, wir haben die versucht, in alle möglichen Arten zu unterstützen. Unsere letzte Kundgebung war am Sonntag in Chemnitz, wo wir unsere Künste, unser Handwerk nochmal gezeigt haben, wo auch politische Äußerungen dahinter gesteckt waren. Und wir haben auch viele gehabt, die zu uns gekommen sind, also die Deutschen oder auch aus Russland, aus Ukraine, die sind einfach zu uns gekommen und meinten so, was passiert eigentlich im Iran? Und wir haben dann nochmal gesagt, die Menschen brauchen Hilfe, weil dieses Regime ist ein mörderisches Regime. Dieses Regime massakriert Menschen, die Leute, die einfach auf die Straßen gehen, einfach wirklich am Anfang friedlich demonstrieren möchten, dass sie kein Geld haben. Die können nicht mehr das normale Brot für deren Abendessen kaufen, weil es einfach durch diese Inflation ist einfach alles so teurer geworden, dass Menschen einfach politisch satt sind von diesem Regime, weil dieses Regime von Anfang bis Ende nur Iraner umgebracht hat, versucht hat, uns einfach voneinander zu trennen. Dieser Zusammenhalt hat einfach dieses Regime versucht zu zerstören. Aber wir haben trotzdem gezeigt, nee, wir stehen zusammen. Wir haben ein Ziel und das ist im Moment, dass wir dieses Regime beenden, dass Iran endlich nach 47 Jahren wieder frei wird. Wenn man zu uns kommt und fragt, was passiert im Iran, wir müssen das Zusammengefasste sagen. Weil wenn wir anfangen, von Anfang bis Ende, das dauert ewig. Das ist dann 47 Jahre Geschichte und das kann man nicht wirklich so schnell erklären. Aber was man machen kann, ist einfach darüber zu sprechen, dass Iran nicht nochmal vergessen wird. Dass man einfach versteht, was unser Ziel ist, was wir möchten, was wir nicht möchten. Das sagen wir bei.
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0: Haben Sie ihn gekannt?
1: Wen?
0: Den Verstorbenen.
1: Ach so, nein.
0: Ich auch nicht. Er soll 80 gewesen sein. Gutes Alter, um sich davon zu machen, nicht?
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2: Ja, liebe Hörer und Hörerinnen, ja, wir haben jetzt ein neues Album aufgenommen, Another Year.
3: Prinzipiell sind wir die härtere Schiene hineingegangen zum Teil. Und das tut uns eigentlich auch sehr gut, muss man sagen.
4: Wir können auf jeden Fall 3 Stunden spielen, wenn sie so, wenn wir es nur durchstehen.
5: Heinz, Clemens und Wolfgang von der Linzer Kultband Redken sind das nächste Mal live zu erleben am 14. August 2026 ab 19 Uhr beim Gartenkonzert des Kulturvereins Strandgut, Ottensheimer Straße 25 in Alturfahr. Vorgruppe ist Wolfisch. Ein weiteres Redken-Konzert gibt es dann am 25. September im Café Viele Leute am Linzer Pfarrplatz. Beginn ist um 20 Uhr.
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5: Heute mit Heinz und Clemens Braun sowie Wolfgang Karl von der Linzer Band Redken. Heinz und Wolfgang sind keine Newcomer mehr in der Linzer Musikszene. Gemeinsam haben sie bereits in den 1990er Jahren in der Frank Jonko Band gespielt. Mit dem Song Water schafften sie es dann 1997 auf den Soundtrack von Michael Haneckes Kinohit Funny Games.
4: Wir sind mehr oder weniger entdeckt worden von der Vega Film und das ist ja doch eine namhafte Filmproduktionsfirma gewesen und die haben uns dann immer eingeladen, dass wir spielen bei ihren Drehschlussfeste und da haben wir ein paar solche Events gemacht und haben halt dann auch die Chance gekriegt, einen Song beizusteuern für einen Film und das war Funny Games. Ist natürlich ein sehr, wie soll ich sagen, ein sehr kontroversieller Film, aber wir haben da einen Song beigesteuert.

0: Water von der Frank Janko Band. 1997 hat Michael Haneke diesen Song in den Soundtrack zu seinem Kinohit Funny Games aufgenommen. In jenen Jahren besucht Sohn Clemens mit Freude Konzerte der Frank Janko Band. Der Grund dafür ist einfach erklärt. Clemens möchte seinem Vater Heinz nahe sein, wenn dieser in der Frank Janko Band den Bass spielt.
1: Da gibt es eine lustige Anekdote von der Frank Janko Band.
2: Steirer Stadtfest,
1: ein mini kleiner Stöpsel war ich. Und der Papa hat gespielt und der Wolfgang hat eben auch gespielt. Bin auf die Bühne aufgehoben worden und habe zwar mitperformt auf der Bühne mit meiner Kindertrompete.
2: Genau.
1: Einige Lieder. Das ist wirklich prägend gewesen damals. Und dann ist das also weitergegangen.
0: Bald ist Clemens dann auch als Musiker bei Konzerten mit Wolfgang und Heinz dabei.
1: In Bad Ischl war das. Da haben sie ein kleines Clubkonzert gespielt. Damals noch zu dritt, kleine Akustik-Session, was das war. Dann haben sie gesagt, ja, bei der einen Nummer, da war das doch lässig, wenn du mal Bass dazu spielen darfst. Dann bin ich für den Anfang bei der einen Nummer Bass dazu gespielt und dann hat sich das ausgeweitet und hat passt und gesagt, ja, eigentlich könntest du ja mehr Nummern spielen. Und dann ist von einer Nummer zu einem, weiß ich nicht, fünf Nummern gekommen und dann einmal ein ganzes Programm, Konzert. Ja.
0: In dieser Zeit wird es allerdings immer schwieriger, die Frank Janko Band am Leben zu erhalten.
2: Wir haben da ein paar Jahre dahinter, Leute sind ausgestiegen, Leute sind wieder eingestiegen und der Heinz war dann bereit, dass er, wir mal wirklich einmal einen Durchhänger gehabt haben und uns quasi aufgelöst hätten, war der Heinz bereit, dass er Bass spielt. Und das hat er ein paar Jahre gemacht. Ja. Und dann hat ihn das nicht mehr interessiert, dass wir unsere frühen eigenen Kompositionen immer mehr verwässert haben durch Covers wieder. Und dann hat er gesagt, interessiert mich nicht. Und ist ausgestiegen und ich bin dann nur eine Zeit dabei geblieben und dann immer aus der Janko Band ausgestiegen.
0: In der Zwischenzeit hat Clemens Braun damit begonnen, Bands zu gründen und Konzerte zu spielen, was Vater Heinz mit großem Interesse beobachtet.
2: Und kurze Zeit später haben sich der Heinz und ich wieder zusammengefunden und haben halt immer so im Urlaub ein bisschen so dahingespielt. Und dann haben wir 2008 Redkin gegründet. Wir haben schon beide ein bisschen Material gehabt und dann ist es relativ schnell gegangen. Wir haben uns zusammengefunden, wir haben ihn in Clemens engagiert.
1: Genau.
2: Den haben wir vergattert als Bassist. Und dann haben wir nur einen Schlagzeuger gebraucht und haben uns fokussiert auf nur eigene Songs. Ja.
0: Redkin entwickelt sich zum generationenübergreifenden Projekt. Die Chemie stimmt, das Alter spielt dabei keine Rolle, erklärt Clemens.
1: Im Zweifelsfall entscheidet die Demokratie bei uns. Bei den Proben reden wir uns zusammen, wie immer, und wird ein Bier getrunken vielleicht, vielleicht auch nicht.
3: Ja, und man muss sagen, wir haben alle vier bis jetzt, und das wird also weitergehen, einen Riesenspaß.
2: Im Prinzip ist ja eher jeder von uns offen auch für Kritik.
1: Der erste Song von unserem neuen Album Another Year heißt Find Your Way. Da geht es um einen guten Freund von uns, der leider sehr viel zu Hause sitzt, der nicht besonders gesund lebt, aufgrund gewissen Konsums, kann man sagen, der rausgehen soll, der mal die Welt erkunden muss, damit er mal aus der Höhle rauskommt.

0: Dinge Dinge Lu, Spaßsong. Und insofern der Premiere ist der Clemens dort einmal mit der Liedstimme beginnt. Clemens, erzähl was kurz.
1: Ja, genau, das war eigentlich ein lustiger Zufall. Und zwar, wir haben den Song schon instrumental im Studio aufgenommen gehabt. Hätten dann auch vorgehabt, dass der Heinz den Song einsingt, beziehungsweise der Wolfgang. Und es war noch eine sehr nackte Spur, eben jetzt nur instrumental. Und ich habe dann zu Hause probiert, das Ganze mal rein zu plären, das Ganze. Aus dem Heinz dann geschickt und er hat das gesagt, ja, Clemi, das ist dein Song, hat er mal zurückgeschrieben.
0: Ist absolut punkig und passt total gut zum Clemens.
1: Ja, ich finde es super. Der

0: Singerdingaloo aus dem neuen Album Another Year von Rätkin. Von Hardrock bis zur Ballade. Sänger Wolfgang, Gitarrist Heinz, Schlagzeuger Marcel und Clemens am Bass haben auf dem Album Another Year einen weiten Bogen gespannt. Gerappt wird allerdings nicht. Warum eigentlich, Wolfgang?
1: Und weil wir mit Rap und dergleichen nicht so richtig warm geworden sind bis jetzt. Ja.
0: Und Clemens ergänzt.
2: Das hat sich eigentlich so ergeben, es war jetzt nicht der Wunsch, wir müssen jetzt eine Hardrock-Nummer und wir müssen jetzt eine Punkrock-Nummer und wir müssen eine Ballade machen, sondern das ist ganz von selber entstanden im Prozess einfach. Das war das, ist das Angenehme dran. Wenn wir eben selber die Einflüsse einbringen, die wir gerne horchen. Eben Handful of Sand, eine ruhige Akustikballade mit klassischer Gitarrenbegleitung, Singerdingaloo, eben eher in die punkrockige Richtung. Und dann für andere Nummer natürlich diese, sagen wir, klassische Rätkin-Rock-Richtung einfach.

0: Handful of Sand aus der Feder von Redkin-Sänger Wolfgang Karl. Mit Wolfgang, Heinz und Clemens sind auf dem neuen Redkin-Album erstmals drei Sänger zu hören, die allesamt auch Songs beigesteuert haben. Die meisten Lieder hat allerdings Heinz geschrieben.
1: Bei mir geht es nicht auf Knopfdruck. Es ist einfach dann, wenn man etwas, ein Thema im Kopf mit sich herumträgt, egal welches Thema das jetzt ist, das einen länger beschäftigt, dann geht es plötzlich bei mir ganz schnell. Man setzt sich hin und, ich sage mal, in ein, zwei Stunden ist einmal das grobe Konzept vom Song fertig.
0: Und warum Redkin Musik mit englischen Texten macht, liegt auf der Hand.
1: Ich glaube, das hängt einfach damit zusammen, dass man die Musik, die wir früher gehört haben, die wir heute hören, dass die hauptsächlich englisch ist. Beginnt bei mir natürlich mit den Beatles, mit der ganzen Musik aus den 60ern und geht dann rauf bis die 90er Oasis, und das ist einfach Vorbild auf Englisch. Und es ist auch für mich zum Beispiel nicht schwieriger, etwas auf Englisch auszudrücken.

0: Beyond the World. Aktuell sind vorwiegend Heinz und Wolfgang für das Songwriting verantwortlich. Das wird sich ändern, ist Wolfgang überzeugt.
1: Das ist bei uns eigentlich ein Prozess, dass sie unsere zwar jungen Mitmusiker auch mehr einbringen. Eine Nummer ist noch in Bearbeitung von Marcel, die haben wir leider nicht mehr draufgebracht. Wir haben es noch nicht fertig gebracht und es war die Elfte gewesen und zu lang hätte man jetzt nur gebraucht, um die fertigzustellen. Aber es kommt dann auch vom Clemens was.
0: Auf dem neuen Redkin-Album befinden sich vorwiegend Lieder mit Texten, die das alltägliche Leben beschreiben. Manches Lied dient dabei auch zur Bewältigung eines Schicksalsschlages.
2: Song for a Friend, für mich der emotionalste Song auf diesem Album. Es war vor geraumer Zeit ein schwerer persönlicher Verlust, jemanden verloren, einen Freund eben. Und ich habe 3 Tage geheult und am 3. Tag mich hingesetzt und diesen Song geschrieben. Und wann immer wir diesen Song live spielen, habe ich diesen Freund, diesen Max, vor mir.

0: Song for a Friend aus dem neuen Redkin-Album Another Year. Nicht nur persönliche Erlebnisse dienen als Inspirationsquelle. Auch politische Themen haben Platz im Songkatalog. Aus aktuellem Anlass ist mit Stop the War ein Lied der Frank Yonko Band Reloaded worden.
1: 1989 war ich sehr euphorisiert, gesagt, in Europa, großes Projekt, EU und so weiter, wird nie wieder einen Krieg geben. Meine Großmutter hat damals schon gesagt, hey, pass auf, am Balkan wird es bald wieder losgehen. Ich habe sie damals ausgelacht, bis 1992 eben dann dieser Krieg begonnen hat. Und da ist dieser Song da auch entstanden.
2: Stop the War ist eine Nummer, die vom Wolfgang und vom Uli Boss stammt, eben aus den 90ern. Haben wir nochmal überarbeitet und die geht eigentlich eher in diese, ja, in diese Hardrock-Richtung, würde ich mal sagen.
3: Eher Hardrock, ja, könnte man sagen, unter Anführungszeichen.

0: Sie hören ein Porträt über die Linzer Kultband Redken. Das nächste Mal live zu erleben am 14. August ab 19 Uhr beim Gartenkonzert des Kulturvereins Strandgut, Ottensheimer Straße 25 in Alturfa. Vorgruppe ist Wolfisch. Ein weiteres Redken-Konzert gibt es dann am 25. September im Café Viele Leute am Linzer Pfarrplatz. Beginn ist um 20 Uhr. Gemeinsam mit Florian Wöss ist im Frog Mountain Studio in Villaring rund 3 Monate lang an den neuen Songs gefeilt worden.
1: Genau, der Florian Wöss, Frog Mountain Records, versteht wirklich sein Handwerk. Wenn wir das selber machen würden, dann hätte das nicht die Qualität, in der man das jetzt da bei euch heute hören könnte, das Ganze.
0: Florians Beratung und Mithilfe ist vorbildlich gewesen, streut Wolfgang Redkens neuen Produzenten Florian Wöss Rosen.
2: Wir haben auch diesmal auf einen Aspekt viel Wert gelegt, den wir vielleicht früher nicht so stark betont haben. Das ist halt ein gewisser Ausdruck im Song. Ja.
0: Ungewöhnlich lange getüftelt haben Redken am Song The Universe Exploding.
1: The Universe Exploding?
2: Universe, ja.
1: Das ist ein relativ alter Song schon, den spielen wir schon jahrelang. Den haben wir lustigerweise schon zum dritten Mal aufgenommen, den Song. Und beim ersten Mal ist er nie veröffentlicht worden. Beim zweiten Mal ist er auf der Alone at the Station drauf.
2: Ja, genau.
1: Da ist er noch relativ ruhig. Und jetzt spielen wir ihn sehr, sehr druckvoll.
2: Progressiv, ja.
1: Genau. Und ja, das wollte man natürlich, dass der dann wirklich passt, wenn wir schon zum dritten Mal jetzt aufnehmen. Wollte man wirklich ganz zufrieden sein damit, auf alle Fälle.
2: Da haben wir eben auch gesagt, reden wir drüber, was machen wir, ändern wir noch was. Sonst hätten wir gesagt, okay, wir haben einen Tonträger, wo nur 9 statt 10 Songs drauf sind. Das wollten wir dann eigentlich auch nicht.
0: The Universe Exploding ist ein Liebeslied aus der Feder von Heinz Braun.
3: Ja, the Universe is Exploding, wie ich vor über 4 Jahrzehnten meine Frau kennengelernt habe, die Christine, die Mama von Clemens. Und wie es relativ schnell zur Explosion des Universums kam. Ja,
1: der Heinz hat sich noch nicht gescheit beherrschen können.
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0: The Universe Exploding aus dem neuen Rätkin-Album Another Year. Für Wolfgang, Heinz, Clemens und Marcel ihr bisher bestes Album. Vielleicht wird es auch auf Vinyl gepresst, ist Clemens voller Vorfreude.
1: Wir wollen jetzt mal schauen, wie gut die CD ankommt, wie viele Konzerte wir jetzt wieder im Laufe der Zeit einkriegen. Wenn wir Vinyl pressen lassen, geht leider wirklich ins Geld. Vinyl ist man schon jenseits der 1000 Euro auf alle Fälle für wenige 100 Stück los. Und das muss man sich schon gut überlegen. Aber wenn man eine hat, das war immer mein großer Wunsch, dass ich selber auf einer Vinyl zum Hören bin, auf einem Album, das mir richtig taugt. Das neue Album taugt mir voll.
0: Bald sollen auch wieder Videos entstehen, verrät Heinz. Gerne auch im Rahmen eines Projekts. Gemeinsam mit Schülern ist es bereits gelungen, den Umweltsong The Earth is Bleeding zu produzieren. Ebenso ist dazu ein Video gedreht worden.
2: Und nachdem der ganze Song aufgenommen war, hatten wir nachträglich die Idee, es wäre doch eigentlich cool, da einen Kinderchor mitsingen zu lassen.
1: A la Pink Floyd.
2: A la Pink Floyd, genau. Und nachdem der Clemens und ich Lehrer sind, sind wir jetzt dann zu mir in die Schule und haben geschaut, ja, gäbe es Kinder, die bereit wären, da mitzusingen. Und überraschenderweise war das eine wirklich eine große Anzahl. Und wir haben uns dann im Musiksaal getroffen, an einem entsprechenden Mittwochnachmittag. Es wurde alles verkabelt, es wurde mikrofoniert. Es wurden drei so Overhead-Kondensator-Mikros aufgehängt und der Musiksaal war voll. Und ja, nachdem die ersten Aufnahmen da eingesungen wurden, kam der Roman, und zwar unser Tontechniker, zu mir und hat gesagt, Heinz, den einen Kleinen da vorne, der singt so grottenfalsch, den müsst ihr raustun, das geht nicht. Weil ich habe schon sein Mikrofon, also das eine Mikrofon abgedreht, aber wenn der mitsingt, da können wir viel darüber legen, was wollt ihr, der singt so imbrünstig laut und falsch, also den müsst ihr raustun. Und ich habe mir das dann überlegt und habe mir gedacht, es geht nicht. Ich habe es nicht übers Herz gebracht, dass ich diesen Erstklasser da hinausschicke. Und immer wieder, wenn man den Song jetzt hört oder auf YouTube sieht, gibt es ja ganz ein tolles YouTube-Video. Wenn man es weiß, dann hört man diesen einen kleinen Schüler da falsch mitsingen. Aber es ist eine richtige Gaudi und ich bin nachträglich froh, dass wir nicht raus dann haben. Der Gewinn mit dieser Mini-Auflage The Earth is Bleeding, der ist dann nach Afrika gespendet worden.
1: Ich glaube 300 Stück war das damals, wenn ich mich richtig erinnere, aber immer ein kleiner Betrag wurde gespendet und prinzipiell ist ja nicht ausgeschlossen, dass wir sowas wieder mal machen, wenn wir gute Ideen haben oder Anreize von außen bekommen vielleicht.
3: War für die Kinder recht klasse. Bei vielen von denen ist auch ein bisschen was überblieben, ein bisschen eine Motivation weiterzumachen. Vielleicht Musik weiterzumachen, was immer, ja, oder irgendwas in der Richtung. Also das allein schon, glaube ich, dass das auch positiv wirkt. Mhm.

0: The Earth is Bleeding, erschienen auf dem Redkin-Album Alone at the Station. Linz ist ein guter Boden für Künstler, meint Heinz. Dennoch sei es für ihn und die anderen Bandmitglieder kein Thema, Profimusiker zu werden. Während Heinz und Clemens als Lehrer arbeiten, ist Wolfgang als Manager tätig.
1: Ich war schon lange verhungert, wenn ich von Musik leben müsste. Ich bin, ich sage mal, ambitionierter Hobbyist sozusagen. Ja, ich bin ein Chorsänger, lange Jahre Chorsänger gewesen, in letztendlich im Domchor auch. Und hab, da war jetzt ein bisschen passiert, das ist zeitlich ein bisschen ungünstig.
2: Das ist das Schöne bei uns in der Band, der für Film Marcel sprechen, der leider nicht da ist, der war der Einzige, der als Profi schon aktiv war. Und wir anderen haben eigentlich den, ja, das Glück, dass wir das nicht professionell machen müssen, dass wir es dann trotzdem als Hobby sehen können. Und das nimmt, glaube ich, auch viel Druck außer. Eigentlich geht es uns jetzt nicht um das Finanzielle, was bei uns eh sehr bescheiden ist, muss man auch sagen, ist unser Stammtisch sozusagen, unsere Proben.

0: Ja, beim Song Holiday, das ist eigentlich selbstredend, vom Inhalt her vielleicht der trivialste, aber vielleicht auch der lustigste. Jeder von uns kennt das Gefühl, man ist im Urlaub, Sonne, Strand, Meer. Und je länger der Urlaub dauert, umso weniger gerne möchte man wieder nach Hause. Das ist der Holiday-Song.
1: Bald soll Rädkin auch wieder vermehrt auf Konzertbühnen zu sehen sein. Rückhalt, Musik spielen zu können, kommt von den Familien.
2: Ja, es passt gut. Also meine Kinder kommen auch, wenn es irgendwie geht, gerne auf die Konzerte. Die sind relativ klar, aber wenn es geht, wenn es ein Open Air ist zum Beispiel, wo es von der Lautstärke her und so weiter passt, dann schauen, und von der Uhrzeit her, dann schauen die, dass sie zu den Konzerten kommen, weil es ihnen einfach selber recht taugt. Und sie sind das eben auch gewohnt, auch wie das ich als Kind gewohnt war, dass der Opa, der Papa, die machen Musik. Und vielleicht, oder hoffentlich machen sie es selber einmal so dann später.
3: Genau.
2: So eine Kelly-Family.
3: Bei mir ist es auch ähnlich, wenn auch meine Frau nicht immer mitkommt zu Konzerten, aber wenn sie sich ergibt, dann sind es beide, meine Frau und meine Tochter sind dabei. Und ja, ich kann auch nur sagen, uns zieht es in Richtung Musik. Wir würden es auch machen, wenn wir vielleicht nicht so viel Rückhalt hätten in der Familie. Wir würden auf jeden Fall ja trotzdem Musik machen. Das bricht einfach durch, glaube ich.
1: Besonders stolz ist Heinz auf seine eigene Familie, die bereits zu einer Großfamilie angewachsen ist. Treffen können manchmal dennoch auch anstrengend sein.
2: Na, da hier für uns als Band ein neuer Abschnitt soll das sein, das Album. Und wie ist der Song entstanden? Der Heinz und ich, ja, wir verbringen viel Zeit miteinander, natürlich als Vater und Sohn kann man sagen. Und es war einmal so, wir haben Urlaub gemeinsam verbracht in der wunderschönen Steiermark. Ich war mit meinen Kindern dort. Meine Schwester war mit ihren Kindern dort und es war da natürlich Weihnachtschaos, so à la Kevin allein zu Hause, nur dass niemand vergessen wurde. Und ja, es gibt ja Streitereien, kann man nicht sagen, aber es ist immer auch anstrengend, wenn viele, viele Leute auf engem Raum zusammen sind. Und der Heinz hat dann, glaube ich, durchgeschnauft, wie wir alle weggefahren sind dann und wir haben ja Zeit für sich gehabt.
0: Ja, das war aber nur der eine Teil von dem Ganzen. Mir ist dann dieser Vergleich gefallen. Auf der einen Seite, es ist voll anstrengend mit der großen Familie, also Kinder und 6 Enkelkinder und Hunden dazu und so weiter. Und das aber das im Grunde total was Schönes ist. Und dieses Another Year Will Come bezieht sich schon darauf, dass auch wenn man jetzt älter wird, bin jetzt über 60, irgendwann ist einmal alles vorbei, dass man das aber nicht irgendwie mit einem traurigen, weinenden Auge sehen soll oder darf, weil das Leben, wenn man die Kinder, die Enkelkinder sieht, geht einfach weiter und es ist einfach schön, wenn die Zeit vergeht, wenn man auch sieht, was sie alles ereignet hat.

0: Another Year Will Come, das Titellied des neuen Rädkin-Albums, geschrieben von Heinz. Aktuell proben Wolfgang, Heinz, Clemens und Marcel einmal pro Woche für die anstehenden Konzerte.
1: Wir spielen nicht gern ganz ungeprobtes Liedgut, was wir im Repertoire haben. Zumindest, dass man es einmal bei der Probe gespielt hat. Ja. Und so haben wir natürlich meistens für einen Zugabenbereich haben wir, was weiß ich, 5, 6, 7, 8 bis zu 10 Nummern halt irgendwann einmal, die wir da auswählen.
2: Man muss trotzdem sagen, unsere Konzerte sind nicht hundertprozentig durchgeplant. Also es gibt schon Passagen, Soloteile, die man einfach dann live noch Gefühl spielen, einfach wie es gerade passt, wie es uns gerade gefreut, wie wir gerade eine finden. Also das ist nicht auf jeder Tag, jeder Schlag ist nicht durchgeplant. Die Freiheit nehmen wir sich schon, dass wir da ein wenig flexibel sind. Ein bisschen Jammen einbauen vielleicht dazwischen mal oder was. Ja. Das kann durchaus vorkommen einmal.
3: Ja, welche Ziele haben wir als Band? Zum einen, wir wollen kreativ bleiben, was glaube ich jetzt auf alle Fälle stimmt.
2: Wir wollen hauptsächlich oder nur eigene Songs spielen.
3: Ja, wir wollen live spielen.
2: Wir werden ganz viel live spielen.
3: Ja. Und schön wäre es halt, wenn wir nicht immer uns selber um die Konzerte kümmern müssen, sondern wenn man mal dann wirklich so einen gewissen Status erreicht hat, dass man dann nachgefragt wird.
0: Ja, und damit sind wir am Ende eines vordergründig-hintergründigen Porträts über Rädkin. Das Album Another Year ist auf allen gängigen Streaming-Plattformen zu finden. Rädkin-CDs gibt es ebenso bei Konzerten zu kaufen. Und im Internet können die Rädkin-Alben unter rädkin.bandcamp.com bestellt werden. Heinz, Clemens und Wolfgang von der Linzer Kultband Rädkin sind das nächste Mal live zu erleben am 14. August 2026 ab 19 Uhr beim Gartenkonzert des Kulturvereins Strandgut, Ottensheimer Straße 25 in Alturfa. Vorgruppe ist Wolfisch. Ein weiteres Rädkin-Konzert gibt es dann am 25. September im Café Viele Leute am Linzer Pfarrplatz. Beginn ist um 20 Uhr. Peter Pohn bedankt sich fürs Zuhören.

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4: Ja, hallo und sonnigen Gruß aus dem Freien Radio Salzkammergut schickt Erika Preisel. Gerade in diesem Sommer 2026, der von nie dagewesener Hitze geprägt ist, geht das Schmelzen der Gletscher rasant weiter voran. Das gilt auch für den Hallstätter Gletscher am Dachstein, den einzigen in Oberösterreich. Wie sich der Klimawandel mit wärmeren Temperaturen und veränderten Niederschlägen auf die Gletscher auswirkt und welche Szenarien zu erwarten sind, dafür wurden für diese Klima- und Du-Folge eine Glaziologin und ein Meteorologe zu Rate gezogen. Klaus Reingruber von Blue Sky Wetteranalysen in seinem Büro in Attnang-Puchheim und Andrea Fischer vom Institut für interdisziplinäre Gebirgsforschung an der Österreichischen Akademie der Wissenschaften bei ihrem Vortrag in der Internationalen Akademie in Traunkirchen.
5: Heute ist der 26. Juni 2026 und es hat 37 Grad. Es ist sozusagen die Spitze des Eisbergs, was die Hitzewelle gerade betrifft. Und wir befassen uns jetzt mit der Veränderung, sprich der Schrumpfung der Gletscher. Und zwar im Zusammenhang mit dem menschgemachten Klimawandel. Was kennzeichnet denn diesen, abgesehen von der natürlichen Erwärmung, wie sie ja nach der letzten kleinen Eiszeit kontinuierlich vonstatten gegangen ist?
6: Es gibt verschiedene natürliche Klimaschwankungen, zum Beispiel zwischen Eiszeit und Zwischeneiszeit, die in der Vergangenheit dazu geführt haben, dass die Gletscher des Alpenraums den gesamten Alpenbogen bedeckt haben. Da haben nur mehr die obersten Spitzen des Hohen Dachstein rausgeschaut. Diese Vereisungsperioden treten etwa alle 110.000 Jahre auf. Wir befinden uns heute in einer natürlichen Warmzeit. Vor etwa 10.000 Jahren hat die wärmste Zeit begonnen, das Holozäne Optimum, das gedauert hat, bis ungefähr Ötzi gestorben ist vor 6.000 Jahren. Und nun befinden wir uns eigentlich auf dem Weg einer natürlichen Abkühlung, auf dem Weg in die nächste Eiszeit. Durch die Emission der Treibhausgase, durch das Verbrennen des Erdöls, steigen die Temperaturen aber weiter an, anstatt abzusinken, und werden gegen Ende dieses Jahrhunderts noch voraussichtlich einige Grad mehr erreichen, wenn wir die Emission der Treibhausgase nicht signifikant reduzieren. Was passiert mit dem anthropogenen Klimawandel ist, dass wir die bisher wärmsten Zeiten, die das Holozäne Optimum, wahrscheinlich im Ausmaß demnächst überschießen werden. Und demzufolge auch die Alpengletscher, zumindest die Ostalpengletscher, relativ rasch vollständig abschmelzen werden. Natürlich auch die Gletscher am Dachstein.
5: Sie sind eine renommierte Expertin auf dem Gebiet der Glaziologie. Außerdem wurden Sie 2023 als Wissenschaftlerin des Jahres ausgezeichnet. Es gibt weltweit nur wenige Gebiete, wo sie noch nicht waren, aber der uns am nächsten gelegene ist eben der Dachsteingletscher, und auch mit dem befassen sie sich sehr intensiv, auch schon seit mehreren Jahren. Was ist denn das Spezifische an der Forschung in den Alpen?
6: Der Dachsteingletscher ist natürlich nicht nur einer der schönsten Gletscher durch diese Formen im Kalk, und wie er sehr schön drin liegt über dem Salzkammergut, sondern er ist auch einer der am längsten erforschten Gletscher Österreichs. Durch die Forschungen von Friedrich Simone, der ja der erste Professor für physische Geographie an der Universität Graz war, der sein Leben dem Dachstein gewidmet hat, haben wir vom Dachstein sehr viele Wiederholungsaufnahmen, alte Bilder, alte Höhenmodelle, die wir mit dem Zustand heute vergleichen können. Am Dachstein kann man also sehr gut zeigen, wie sich dieser Gletscher verändert hat, wie stark er zurückgegangen ist. Der Dachstein, das wissen vielleicht nur wenige, hat ja dazu gedient, überhaupt Gletscher zu erforschen. Wie funktionieren die? Man hat am Dachstein herausgefunden, dass Gletscher Blöcke transportieren, Felsblöcke. Und anhand dieser Bearbeitungsspuren vom Untergrund, also wie der Gletscher beim Drüberfließen den Fels verändert, wie er Kritzungen macht, wie er den Untergrund beschleift und dabei Gesteinsmehl produziert und wie eben diese Blöcke auch mittransportiert werden, das hat erst die Tür aufgemacht, dass die Schüler von Friedrich Simone, Penck und Brückner im Jahr 1909 aufgrund ihrer Kartierungen, die vom Alpenverein gefördert wurden, der Ausdehnung der eiszeitlichen Gletscher in Österreich überhaupt beweisen konnten, dass sich das Klima ändert. Davor war das Klima eine feststehende Eigenschaft eines Ortes. Mit diesen Nachweisen, dass die Gletscher einmal sehr groß gewesen sind, war klar, dass sich Temperatur und Niederschlag stark ändern können. Und erst durch die Arbeiten von Friedrich Simone am Dachstein, am Hallstätter Gletscher, ist dieser Beweis möglich gewesen.
5: Das heißt, die Gletscherbeforschung ist quasi die Vorläuferin der Klimaforschung, oder?
6: Ich sage immer, die Glaziologie ist die Geburtshelferin der Klimaforschung. Die damaligen Zeitreihen der Klimaaufzeichnungen, die waren so kurz, dass man mit diesen Klimaaufzeichnungen nicht beweisen konnte, dass sich das Klima ändert. Das ist erst in den letzten 30 Jahren in etwa, dass wir sehr präzise Messungen haben, die dazu dienen, eben zu zeigen, dass die Temperaturen signifikant ansteigen. Man weiß ja, das Wetter ist eine launische Dame und immer wieder mal gibt es extreme Jahre in die kalte und in die warme Richtung. Und es ist eben nicht so einfach, Klimaänderungen von diesen Launen des Wetters zu unterscheiden.
5: Es ist nicht so einfach, Klima von den Launen des Wetters zu unterscheiden, sagt Andrea Fischer. Wie würdest du jetzt diese beiden Disziplinen differenzieren bzw. definieren und in welchem Zusammenhang stehen sie?
7: Naja, Wetter ist sozusagen das, was sich im Alltag so jeden Tag praktisch abspielt beim Wetter. Das ist das, wie man es halt wirklich Wetter nennt, was man mit der Wettervorhersage sieht. Das heißt, das ist das, was so in den Tagen vorher oder nachher, so wie es praktisch in der Atmosphäre passiert. Also ob das jetzt Gewitter sind, ob das jetzt Regen sind und so weiter. Das ist eine kurzfristige Sache. Es gibt also einen Zeitraum, wo man sagt, zum Beispiel in Mitteleuropa ändert sich das Wetter alle 4 Tage. Also alle 4 Tage ändert sich irgendwas, ob es jetzt wärmer oder kalt oder Regen oder nicht oder trocken. Das ist das, was man Wetter im Allgemeinen betrifft. Auch die Temperatur natürlich ist das, was man am meisten sieht. Der Unterschied zum Klima ist das, dass Klima das ist, also der Zustand der Atmosphäre oder das, was man so spürt, über einen längeren Zeitraum. In der Meteorologie sind da üblich 30 Jahre. Das heißt, alles, was man so über 30 Jahre messen kann, bezeichnet man als Klima. Und diese Zeiträume vergleicht man auch. Zum Beispiel heute, wenn man wieder vom Wetter spricht, haben wir einfach eine Hitzewelle, ein Sommerwetter mit Gewittern. Es ist natürlich ein bisschen verknüpft, also ganz trennen kann man Wetter, Klima nicht, es geht aber rein um den Zeitraum und vor allem um die Örtlichkeit.
5: Friedrich Simone hat Mitte des 19. Jahrhunderts mit seinen Forschungen und Aufzeichnungen begonnen und damit auch sehr wertvolle Daten hinterlassen. Mit welchen Methoden hat er gearbeitet und mit welchen arbeitet ihr heute?
7: Naja, der Friedrich Simone hat ja jetzt am Anfang noch abseits vom Gletscher eigentlich die ersten wissenschaftlichen Erhebungen gemacht. Er hat zum Beispiel die Wassertemperaturen von den Salzkammergutseen gemessen. Das war ja damals eine Besonderheit. Er hat auch die Gewässertiefen ausgelotet. Das war damals eine sehr komplizierte Sache. Wenn wir dann zum Thema Gletscher kommen, er hat schon gespürt, er hat ja gewusst, dass es kleinklimatologisch ist, ja damals am Ende der kleinen Eiszeit ja schon was passiert ist, hat man auch vorher unten ausgesehen, deswegen ist der Simone dann neugierig geworden und hat sozusagen begonnen, den Gletscher zu erforschen. Damals noch mit wirklich sehr, sehr einfachen Mitteln, aber die waren, einfach heißt aber nicht, dass er nicht wirklich was Wichtiges gemessen hat. Also er hat die ersten Grafiken gemacht, Fotoapparat hat es damals noch keinen gegeben. Er hat Grafiken zeichnet, wie der Gletscher zu diesem damaligen Zeitpunkt ausgedrückt, also so um 1840 zum Beispiel, gibt es die ersten Grafiken, wo er gezeichnet hat, wo war die Gletscherzunge, wie lang war die, wie dick war die. Er hat das natürlich nicht in diesem Ausmaß messen können, wie es heute war, aber es waren die ersten Informationen, was da oben und da schon im Gletscher passiert. Und wir greifen nach wie vor auf das zurück, wenden auch ähnliche Methoden an, aber natürlich ist der Umfang her von dem, was man machen kann, heutzutage viel größer. Das hängt schon mal damit zusammen, dass wir nicht immer von ganz unten raufgehen müssen. Wir haben das Glück, dass wir rauffahren können und können da viel umfangreicher messen. Aber im Prinzip messen wir genau so, wir nennen das die direkte glaziologische Methode. Das heißt, wir messen wirklich am Gletscher. Wir gehen rauf, haben dort unsere Messpunkte am Gletscher, das sind am Tag stehen so ca. 17 bis 18 Punkte am Gletscher, die wir dann so alle paar Wochen abgehen. Zum Beispiel jetzt, wo die Gletscherschmelze so stark ist im Sommer, und messen dort direkt die Eisabschmelzung ab. Dasselbe machen wir in ähnlicher Form im Winter. Wir schauen einfach, was liegt am Gletscher Schnee, weil das ist ganz wichtig für die Berechnung, ob der Gletscher jetzt größer wird oder kleiner wird. Nicht? Diese Methode hat sich nicht wirklich stark verändert. Wir begeben uns praktisch am Gletscher direkt oben. In Zukunft, und das wird bei uns auch heuer schon beginnen, kommen natürlich neue Systeme dazu. Ich meine, Luftbilder haben wir natürlich auch schon, das sind praktisch von einem Flugzeug aus gemacht. Mittlerweile auch die Drohnentechnologie. Nicht? Ich meine, die Drohne kann natürlich viel mehr Messpunkte abfliegen und dokumentieren, als wie es wir machen, wenn wir uns auf dem Gletscher bewegen. Aber trotzdem mit dem direkten Messen am Gletscher einfach, da kommt man nicht rundherum, weil man muss ja das oben auch bemerken, was am Gletscher noch sonst passiert. Es ist ja nicht immer alles messbar, man macht ja auch Beobachtungen. Wo gibt es große Gletscherspalten? Wo hat es große Gletscherspalten gegeben, die es nicht mehr gibt? Wie verändert sich der Gletscher? Also das ist eine ganz wichtige Aussage. Wo fallen Steine runter? Und genau das, was man jetzt alles so beobachtet. Also das machen wir bei unserer Methode. Aber wie gesagt, die wird sich in den nächsten Jahren weiterentwickeln, weil auch wir wahrscheinlich auf Drohnentechnologie auch nicht umstellen wollen, aber zumindest einmal parallel damit fahren und wahrscheinlich dann nur mehr Informationen liefern können.
5: Jetzt liegt der Beginn der Wetteraufzeichnungen schon einigermaßen lang zurück in Österreich. Was unterscheidet denn sonst die Alpen oder die Gletscher in den Alpen von zum Beispiel Gletschern in Südamerika?
6: Die Alpen als Gebirge liegen relativ schön in die Hauptwindrichtung des Westwindbandes. Wir haben zwar Niederschlagsvariabilität, was zum Beispiel Föhn und Nordstau betrifft, wobei der Dachstein besonders eben von diesen Nordstaulagen profitiert, die hier sehr viel Schnee bringen können. Gebirge wie die Anden liegen quer zur Windrichtung. Hier haben wir eine ausgeprägte feuchte und trockene Seite. Die Gletscher sind also auf der einen Seite viel größer als auf der anderen. Die Trockenseite ist wirklich sehr nur auch dünn vergletschert. Hier haben wir mehr oder weniger Wüstenklimata mit völlig anderen Formen. Die Landwirtschaft dort ist sehr stark abhängig von der Gletscherspende, also von dem Wasser, das von der Schmelze kommt, weil sehr wenig natürlicher Niederschlag auf der Trockenseite fällt. Das ist in den Alpen glücklicherweise etwas besser. Die Alpengletscher sind insofern auch sehr speziell für die Gletscherforschung, weil es hier sehr, sehr lange Zeitreihen auch von der Bewegung der Gletscher selbst gibt. Das haben wir in den Anden in dieser Form nicht. Das haben wir in Europa noch, ja, in Norwegen, auf Island. Aber für außereuropäische Gletscher sind die Zeitreihen sehr viel kürzer. Das heißt, wenn man Modelle, mathematische Modelle entwickeln will, dann sind die Alpen der perfekte Platz dafür.
5: Was jetzt die Geschwindigkeit der Gletscherschmelze betrifft, gibt es auch da Unterschiede?
6: Bedauerlicherweise sind wir in Zentraleuropa und in den Alpen an der vordersten Front, was den Verlust der Gletscher betrifft. Wir sind zum einen sehr tief gelegen mit unseren Gletschern, zum anderen erwärmen sich auch die Alpen wie die anderen Hochgebirge auch deutlich schneller und stärker als das Umland. Und das trifft uns in den Ostalpen besonders. Wir haben Gletscher, die wie am Dachstein unter 3000 Meter gelegen sind und hier steigt die sogenannte Gleichgewichtslinie über Gipfelniveau an. Auf diesen Gletschern kann kann sich kein neues Eis mehr bilden und damit sind sie in einem Fade-out. Also es ist nur mehr eine Frage der Zeit, bis die Substanz vollkommen abgebaut wird. Es kommt nichts mehr Neues nach. Und das ist die bedauerliche Situation, in der sich die Ostalpengletscher derzeit befinden. Wir wissen allerdings, vor ungefähr 6000 Jahren waren die Ostalpen schon einmal weitgehend eisfrei in dieser mittelholozänen Warmzeit. Und darauf folgend hat eben schon im Zuge dieser Hinentwicklung zu einer neuen Eiszeit eine Neubildung des Eises begonnen. Wir wissen, dass wenn es gelingt, die Treibhausgasemissionen etwas einzusparen, zu senken, dass es dann möglich ist, bis zu einer Schwelle von etwa 2 Grad, dass die Temperaturen dann wieder absinken und dann können sich diese Gletscher relativ rasch wieder bilden.
8: Vielleicht kehren wir wieder nach Europa, nach Österreich, zu unserem Dachsteingletscher zurück. Welche sind denn die markantesten Folgen, die zu erwarten sind in absehbarer Zeit nach dem derzeitigen Status quo, was eben emissionstechnisch mehr oder weniger schon vollzogen ist, und wie lang wird es überhaupt voraussichtlich noch Gletscher in den Alpen geben?
6: Es ist leider so, dass je präziser die Modelle werden, desto kürzer wird die Lebenszeit unserer österreichischen Gletscher. Und der Vergleich mit den Messdaten zeigt, dass sehr wahrscheinlich die Modelle die Gletscherschmelze immer noch unterschätzen, weil bestimmte Phänomene, Rückkopplungsprozesse in die Modelle noch nicht eingebaut sind. Die neueste Modellierung für die Stubaier und Ötztaler Alpen, die im Wesentlichen für sämtliche Ostalpengletscher gelten dürfte, zeigt, dass wir bis 2030, also in 4 Jahren, ein Drittel der Gletscher von 2017 verloren haben werden und dass bis 2050 nur mehr etwa 10% der gesamten Eisfläche übrig sein dürfte. Das heißt, im Wesentlichen

0: übrig bleibt, das durch die Sonne nicht so leicht angegriffen werden kann. Die übergossene Alm, gleich der Nachbar im Westen des Hohen Dachstein, ist ja schon weitgehend entgletschert, bis auf 2, 3 sehr kleine Eisfelder und eben diese Eisreste in den Dolinen. Es werden sich hier einige Subsysteme herausbilden, die relativ resilient sind gegenüber dem Klimawandel.
1: Was bedeutet das dann für das Ökosystem am Berg, wo Gebiete, große Flächen vom Eis freigelegt werden? Die müssen sich ja dann auch irgendwie anpassen. Wie vollzieht sich sowas dann?
0: Wir ersetzen mittlerweile die Messpunkte am Gletscher durch Monitoring der aufkommenden Vegetation an diesen Punkten, und das hängt ein wenig vom Grundgestein ab. Der Kalk verhält sich etwas anders als das Urgestein, weil im Kalk wesentlich weniger Wasser zur Verfügung steht als im Urgestein, und hier ist am Hohen Dachstein der Nachwuchs der Pflanzen, diese Rückeroberung des Geländes durch die Vegetation, etwas langsamer als am Alpen Hauptkamm, wo das sehr rasch geht. Am Alpen Hauptkamm hat man innerhalb von 3 Jahren schon über 20 verschiedene Pflanzenarten, also 3 Jahre nach dem Eisfreiwerden, findet man dort schon sehr viele Moose und auch Gräser vor. Bäume wachsen fast unmittelbar bis an den Gletscher hin. Das geht am Dachstein etwas langsamer. Allerdings hat gerade Friedrich Simoni am Dachstein noch Zirben gemalt in seinen Skizzen des Geländes. Und mittelalterlich dürfte tatsächlich ein Baumbestand am Dachstein existiert haben. Auch etwas, also ungefähr 1000 Jahre vor Christus, dürfte am Dachstein, an der Stelle, wo heute gerade der Eisrand ist, schon quasi Gras gewachsen sein, Almbetrieb möglich gewesen sein. Und auch wenn es am Dachstein vielleicht etwas langsamer geht als im Urgestein am Alpenhauptkamm, ist doch zu erwarten, dass wir hier oben eine Entwicklung hin zu einer Seenlandschaft mit Gras, mit möglichen Almbetrieb vorfinden werden, dass auch ohne Gletscher wieder eine sehr schöne Landschaft entstehen kann. Die Wasserproblematik ist hier in dieser extremen Lage am Alpennordrand, wo wir sehr viel Stauniederschläge haben, wahrscheinlich weniger ausgeprägt. Was man jetzt schon merkt und deutlich merkt in den Fließgewässern unterhalb der Gletscher, ist die Änderung der Ökohydrologie, also in den Fließgewässern. Die Artenzusammensetzung, der Chemismus ändert sich relativ schnell, wenn die Schmelzwassermenge zurückgeht und die Temperaturen nach oben gehen. Und das hat Auswirkungen auf die Ökosysteme weiter unten, weil die Nährstofflage und auch der Fischbestand und so sofort eigentlich auf diese Änderung reagieren. Auch die Saisonalität des Abflusses ändert sich. Im Sommer ist im Unterlauf etwas weniger Wasser in den Flüssen vorhanden. Wie sich das tatsächlich dann durchbausen wird durch alle Ökosysteme, ist zurzeit schwer zu sagen, weil wir keine Vergleichsmessungen haben. So ein Vorgang wurde noch nie beobachtet. Und schön langsam fallen wir aus dem Rahmen heraus, der das Klimaregime der letzten Millionen Jahre im Alpenraum auch mitgeprägt hat. Und damit verliert man auch die Vergleichsmöglichkeit, gerade mit den Mooren und den Seebohrkernen, die hier im Salzkammergut sehr viel beprobt sind. Auch im Zusammenhang mit dieser Erforschung der Hallstattkultur gibt es ja hier sehr viele Messdaten zu den vergangenen Kulturen. Und eine alte Diskussion, warum zum Beispiel manche Siedlungen aufgegeben wurden, ob das jetzt klimatisch bedingt war, ob es mit Gesellschaftsorganisation zu tun hatte. Und man vermutet jetzt aus den archäologischen Forschungen vieler verschiedener Zivilisationen der Erde, dass es immer eine Mischung ist aus klimatischem Stress, aus Änderungen, die aufgrund von Klimaänderungen erforderlich sind, und dem Organisationsgrad, der Organisationsfähigkeit einer Gesellschaft, auch dem Treffen von

0: Entscheidungen, die fällig sind, die dazu führen, dass Kulturen untergehen. Es gibt dazu den Begriff der sozialen Resilienz bzw. soziale Kipppunkte, die erreicht werden, wenn eine Gesellschaft nicht mehr fähig ist, die Schäden, die durch eben Stressfaktoren wie extreme Ereignisse, langfristige Klimaänderungen, Schäden dadurch zu kompensieren, soziale Unzufriedenheit entsteht, und das zeigt uns, dass wirklich der Zusammenhalt in diesen schwierigeren Zeiten des Umbruches eine ganz wesentliche Fähigkeit ist, einer Gesellschaft neue Chancen zu nutzen. Auch ein wichtiger Faktor der Gesellschaften, auf Klimastress zu reagieren, ist einfach eine nomadische oder halbnomadische Lebensweise. Das letzte an halbnomadischer Lebensweise, das uns hier bekannt ist, ist die Sommerfrische im Salzkammergut.
1: Der Klimawandel lässt sich mittlerweile nicht mehr stoppen und auch nicht rückgängig machen. Es geht mittlerweile viel mehr um die Klimawandelanpassung. Worauf müssen wir uns denn einstellen und was sollte vor allem schleunigst umgesetzt werden im Zusammenhang mit der Gletscherschmelze?
2: Naja, das Wichtigste, was die Gletscherschmelze betrifft, ist natürlich, dass man den Treibhauseffekt ein bisschen dämpft, weil die Kurve derzeit zu steil ist. Das heißt, es wird zu schnell zu warm. Und wirklich die Maßnahme, die weltweit was bringt und nicht nur ein Gletscher was bringen kann, sondern ist das, dass man den Klimawandel dämpft. Was natürlich immer wieder auch gefragt ist, einen Gletscher kann man in dem Sinn nicht mehr schützen. Wir könnten ihn theoretisch abdecken, was ja teilweise gemacht wird mit Vlies, aber das ist ein Tropfen auf dem heißen Stein und das ist ein Pflaster. Wie wenn man sich wieder ein kleines Pflaster und das ist dann bringt nicht mehr. Das ist so. Was man natürlich machen kann, ist, dass man persönlich auch gegen den Klimawandel praktisch macht. Das sind so kleine Sachen wie heizt man, wie kühlt man, wie bewegt man sich, fährt man mit dem Auto, fährt man mit dem. Also das darf man nicht vergessen, das wirkt. Es ist natürlich nicht sofort. Den Gletscher selber oben kann man damit jetzt kurzfristig nicht ändern, aber wenn man sich, so hat der andere Fischer einmal gesagt, wenn man das wirklich konsequent durchzieht, wird es irgendwann einmal dann, vielleicht die Enkeln, werden dann eine Wirkung spüren. Das, was wir am Gletscher nämlich oben feststellen, ist einfach einmal, erstens einmal die starke Abschmelzung, das ist eine reine, also eine optische Sache. Man muss aber immer daran denken, dass dieses Eis oben am Dachstein ein riesiges Wasserreservoir ist. Das ist nicht wenig, es ist schon deutlich geschrumpft, aber es ist sehr wichtig für die Flüsse im Salzkammergut, speziell für die Traun. Das ist ein Wasserreservoir, das natürlich jetzt sehr, sehr schnell weniger wird. Das heißt, man muss sich Gedanken machen, was in Zukunft passiert. Weil was wird passieren? Das Endstadium und Anfangszeichen ist ja das, dass kein Gletscher mehr oben ist. Das heißt, das, wo jetzt überall Eis liegt, ist noch ein blanker Felsen. Und der Felsen kann kein Wasser speichern. Es ist natürlich ein Karst, das Wasser rinnt jetzt unterirdisch davon, jetzt auch schon. Und in Zukunft, also wenn das Eis weg ist, wird das Wasser einfach abfließen und es ist kein Speicher mehr da. Das ist das, was uns betreffen wird. Es gibt da einerseits Sorgen, dass man sozusagen in der Traun dann so wenig Wasser hat, was die Energieproduktion betrifft. Das wird sicher ein Faktor sein, aber der Beitrag des Gletschers zur Energieproduktion auf der Traun ist jetzt nicht so groß, weil das Einzugsgebiet der Traun sowieso so groß ist, sondern weil ich immer Wasser rennen wird und das Salzkammergut ja eigentlich mit relativ viel Niederschlag gesegnet ist. Das ist zum Thema Wasserhaushalt zu sagen, was man nie so sieht, was man gerade dem Moment in den Wochen jetzt ganz stark miterlebt, das ist einfach die Trockenheit. Das betrifft sowohl die Wälder als auch die Landwirtschaft und natürlich uns selber ja auch. Man merkt ja bei diesen Temperaturen, wie es jetzt ist, das ist ja nicht mehr angenehm. Nicht? Die Wassertemperaturen in den Seen steigen deutlich an. Also ich kann mich noch erinnern, am Traunsee früher, ja, da waren 20 Grad was Besonderes. Mittlerweile sind wir bei 3, 24, teilweise 25 Grad. Also das sind Sachen, die sind jetzt schon total spürbar und wenn sich nichts ändert, wird das nur ein bisschen gravierender werden. Nicht? Was die ganze Ökosysteme betrifft, das wird uns sehr stark treffen.
0: Also Probleme sind immer auch Möglichkeiten, neue Dinge zu entwickeln und auch Chancen. Immer sich fragen, was kann ich denn mit dieser Situation Gutes für mich tun? Ich habe mich heute zum Beispiel sehr gefreut über dieses warme Wasser im Traunsee, weil ich zwar weiß, es ist ein bestimmter Stress fürs Ökosystem, aber es macht jetzt den Tag nicht besser, wenn ich mir denke, um Gottes Willen, die armen Fische. Ich kann mir einfach einmal 10 Minuten freuen, dass ein Mensch wie ich, der also sehr, das darf ich jetzt sagen, kaltes Wasser ist gar nicht meins, dass ich einfach einmal ein bisschen in so einer pritschelwarmen Badewanne schwimmen kann. Und es gibt eben auch gute Dinge an dem Schlechten, was passiert. Man darf sich darüber freuen. Dann hat man viel mehr Energie und Kraft, die schlechten Dinge zu kompensieren, sich zu überlegen, wie geht man denn damit um? Wie können wir unsere Lebensumwelt gut gestalten, damit es zum Beispiel in einer Klimakrise nicht so viele Verlierer gibt? Wie können wir die Chancen nutzen? Man kann sich darüber ärgern, dass man vielleicht nicht mehr so viel Skifahren kann. Man kann aber auch um die Zeit einfach Mountainbiken gehen. Man kann sich denken, jetzt haben wir vielleicht ein Problem mit Starkniederschlägen. Aber auf der anderen Seite haben wir wesentlich geringere Schneeräumkosten, als es vor 20, 30 Jahren der Fall war. Die Lawinengefahr ist oft weniger drastisch, als sie früher war. Es gibt nichts, das nur gut ist, und es gibt nichts, das nur schlecht ist. Ich denke, man sollte beide Seiten einfach gut sehen, sich trauen hinzuschauen, und dann darf man ruhiger mal das Gesicht in die Sonne halten und sich freuen. Es ist ein wahnsinniges Geschenk überhaupt, dass wir in dieser schönen Landschaft leben können und leben dürfen. Und ich glaube, das darf man einfach auch ein bisschen genießen.
1: Es gibt also immer noch Möglichkeiten und Chancen zu nutzen, im Großen genauso wie im Kleinen. Unter dachsteingletscher.info sind sämtliche Dokumentationen von Messdaten über Gletschertagebuch bis zu einer Simulation der Gletscherschmelze von der Mitte des 19. bis zum Ende dieses Jahrhunderts zu finden. Erika Preisel vom Freien Radio Salzkammergut dankt der Glaziologin Andrea Fischer und dem Meteorologen Klaus Reingruber für ihre Expertisen zu Zustand und Zukunft des Dachsteingletschers.
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5: Ja, und um auf dem Grund gewesen sein zu können, sollte man zumindest annähernd wissen, wo der ist und worum sich's dabei handelt. Hallo, ihr Lieben und Liebinnen, willkommen zu unserer heutigen Ausgabe der Sendung Artarium, das etwas andere Kunstbiotop, von und mit Norbert K. Hund, das bin ich, und meinem lieben Jugendfreund und Mitbuchhändler und Sozialarbeiter Rupert Madreiter.
6: Servus. Hallo, danke Norbert, dass ich wieder heute dabei sein darf. Spannende Sache immer wieder. Und ich grüße alle Hörerinnen und Hörer. Und besonders liebe Grüße an die Franka aus Mittersil, eine liebe Freundin von mir. Und wir haben kurz vor der Sendung nur telefoniert und sie wird jetzt die Sendung mithören.
5: Ja, so wie ihr anderen übrigens auch, die ihr die Radiofabrik eingeschaltet habt. Das, ja, also da gibt es immer welche. Danke, schön, dass ihr dabei seid. Und die nicht zuhören, die hören nicht zu. Ne? Und die das gar nicht aushalten, können ausschalten. Das ist das Schöne beim Radio. Ja? Da bin ich neulich, ich habe eine Bergsteiger-Doku gesehen und dann sagt der eine Typ, ja, ob man jetzt weiter hinaufgeht oder ob man an der Expedition weiter teilnimmt oder nicht, da kann man auf 7000 Meter nicht diskutieren. Und das gehört sowieso dazu, dass jeder diese Entscheidungen selber trifft. Wow, also in dem Sinn. Aber hört uns zu, bleibt dran, weil das, worüber wir heute sprechen in dieser Ausgabe, die da heißt Engel des Erinnerns, das ist ein sehr interessantes, soeben erschienenes Buch, und zwar von Mischa Schöneberg. Und das hat einen wunderbaren Titel. Vielleicht wollte er gar nicht schweigen, er fand bloß die Worte nicht. Das ist, und danke nochmal, Ruppi, dass du es auf dich genommen hast, auch noch durch die meandrierenden Verwirrungen des austriakischen Buchhandels dir dieses Buch noch zu besorgen, in der Buchhandlung unseres Vertrauens. Und ich wollte ja meiner persönlichen Perspektive zu diesem Buch auch noch die Außensicht, ja, hinzufügen für diese Sendung. Und du bist ja ein sehr vertrauter Mitmensch von mir. Wir haben ja schon mit, da waren wir 18, glaube ich, einmal ein ganz geniales mystisch-transzendentes Erlebnis gehabt, nachdem wir eine ganze Nacht grünen Tee gesoffen haben und sonst keine Drogen zu uns genommen haben
6: und nur kein Alkohol
5: und uns nur gegenseitig Gedichte vorgelesen haben und selber Gedichte gedichtet haben und sind dann mit dem Moped am Geisberg gefahren und da ist die Sonne aufgegangen und wir waren wie, ja, wir waren in der anderen Welt, wir waren wie auf Trip, wir waren unbestimmte Zeit lang völlig einverstanden und verbunden mit der gesamten Existenz.
6: Ne? Ja, das war ein ganz anderes Energiemuster. Und
5: schön gesagt, ja. Okay.
6: Ja. Ja.
5: Und deswegen, weil wir diese Basis haben, ist jetzt das Buch, um das es da geht, und der Inhalt dieses Buches, weil es rührt schon an sehr, sehr abgründigen Themen. Es geht um die Lebensgeschichte von Mischa Schöneberg und vor allem geht es um die Lebensgeschichte seiner Eltern und wie ihn das beeinflusst und beeinträchtigt hat. Und sein Vater, ein Berliner Jude, der Auschwitz überlebt hat, seine Mutter, eine so eine Nazi geprägte deutsche Frau, die beim BDM, beim Bund Deutscher Mädel war und mit entsprechendem nationalsozialistischen Elternhaus. Also eine sehr, sehr brisante Situation. Und er geht als älterer Mann auf die Suche reist zurück in seine Kindheit, seine Jugend, sein Erwachsenenleben und geht auf die Suche nach dem, was da eigentlich verschwiegen worden ist oder unterm Tisch gefallen ist. Und das ist eine irrsinnig interessante Suche auch nach der eigenen Identität. Ja? Es ist starker Stoff, aber es ist in so einer zugänglichen Lebendigkeit abgehandelt, dass wir das nicht nur hemmungslos empfehlen, oder? Bist du auch?
6: Ich habe ja das auch von dir schon immer wieder mit nehmen können. Du hast das ja vorlektoriert, das Buch. Und da
5: so ist es, vorlektoriert,
6: genau. Ja. Hinweise drauf gekriegt und wie das Buch dann in meinen Händen war, bin ich eigentlich deinen Spuren wieder nachgegangen. Und das war faszinierend, weil es eine bessere Einführung hätte es gar nicht geben können. Und es war eine interessante Reise wieder in einem Bereich, wo ich dann wieder gemerkt habe, aha, das habe ich da in Arbeit schon klassisch vorbereitet gehabt.
5: Ja, ja, also es ist wirklich so, weil ich mit dem Mischa ja auch eine längere Geschichte habe. Wir haben ihn vor 12 Jahren einmal zu Gast gehabt im Radio, wo er die Texte von Leonard Cohen auf Deutsch übertragen hat. Da gibt es auch ein Album, ein Musikalbum, wo Nina Hagen singt, Peter Maffay, Peter Hein von den Fehlfarben, haben wir dann eine Nummer dabei. Und irgendwie ist das immer wieder aufgelebt und wir haben uns gedacht, das wäre schön, wenn wir den Mischa mal wieder einladen könnten ins Radio. Und das wird tatsächlich heuer im November stattfinden, am 13. Freitag, dem 13. November, wird er bei uns in der Nachtfahrt Perlentaucher zu Gast sein und lesen und mit uns drüber reden. Und dann wollten wir gemeinsam auch der Mensch-zu-Mensch-Öffentlichkeit, also den Menschen, die ihn dabei gern spüren, erleben wollen, die ein Buch auch gern signiert haben wollen, die Gelegenheit bieten, dann anschließend am darauffolgenden Samstag, dem 14.11., wird es möglich sein in der Pizzeria Numero Uno und mit einem schönen Büchertisch von unserer Buchhandlung des Vertrauens, nicht wahr? Die so ähnlich heißt wie du, Rupert.
6: Ja? Die Rupertus-Buchhandlung.
5: Rupertus-Buchhandlung. Grüße gehen raus.
6: Da wird man bestens versorgt mit Literatur vom Feinsten.
5: Grüße gehen raus an Carmen Schwarz, die überaus geeignete Nachfolgerin vom Klaus Säufer-Wassertal. Ja, genau. Ja, dann würde ich sagen, machen wir doch etwas Musik. Und zwar die Nummer, die es auch in dieses, deren Text es auch in dieses Buch geschafft hat, die Antilopengang mit Oktober in Europa. Featuring Sophie Hunger und dann werden wir dieses Buch einmal genauer unter die Lupe nehmen.

0: Ja, das war wirklich eine der ganz, ganz wenigen künstlerischen Statements, die das, was damals an diesem 7. Oktober 23 in Israel passiert ist und das, was dann daraufhin in Deutschland, in Europa passiert ist, juhu, hurra, haben Leute gefeiert und andere haben gesagt, ja, böses Israel, böse, an allem sind immer die Juden schuld. Und also was du denkst, das habe ich doch alles schon mal irgendwo gehört, was ist los? Ja? Und ganz wenig Leute haben sie, zum Beispiel der norwegische Fußballer, der Erling Haaland, der hat dann gleich drauf irgendwelche überlebenden Familienangehörigen in Israel angerufen, hat sie erkundigt, wie es ihnen geht, hat ihnen gesagt, das tut mir leid, ja. Den haben sie dann nachher fertig gemacht in die sozialen Medien. Ja, das geht doch nicht. Was? Das geht doch nicht, dass man ein Mensch ist. Ja, na, also hört sich doch alles auf. Ja. wo sind wir gerade unterwegs schon wieder? Und damit, Entschuldigung, waren wir da im Hintergrund was hört, aber das etwas niveaulosere Fußballgeplärr des Salzburger Lokalvereinstadions dort direkt vor unserem Studiofenster lässt sich nicht vollkommen ausblenden. Also manchmal lässt sich das nervige Gelärme vor dem Fenster, wäre es besser, wenn man es ausblenden könnte. Ne? Auf jeden Fall hat sich der Mischa wirklich, sage jetzt nur dazu, und situativ zu in einen Kontext zu stellen, weil Kontext irrsinnig wichtig ist. Ja. Der Mischa hat sich über lange Zeit schreibend und recherchierend mit der Auschwitz-Überlebensgeschichte seines Vaters, mit den Wurzeln und den Hintergründen der oft bizarren Ausartungen seiner Mutter, auch beider Elternteile, beschäftigt. Und mittendrin, oder wie er schon ziemlich am Schluss war, passiert dieser Hamas-Überfall, dieses Massaker in Israel. Und er lebt in Berlin und vor seinem Fenster unten war diese bekannte Straßenparty von irgendwelchen Arabern, Palästinensern, Islamisten eigentlich oder völlig Verwirrten, die Baklava verteilt haben und juhu, hurra, feiern Sie mit uns diesen großen Sieg.
1: Das ist unwahrscheinlich.
0: Geschrien haben. Und damals hat es den Mischa, ist ihm das passiert, was eigentlich bei seinem Vater wohl ursächlich war für vieles, von dem nicht die Worte mehr finden können. Es hat ihm wirklich die Rede verschlagen. Was jetzt im Prozess des Schreibens für einen Autor, es ist nicht irgendein Pimperl-Schreibblockade, sondern das ist wirklich, das ist lebensgefährlich, wenn man es wahrnimmt. Und so gegen Ende dieser Phase bin ich mit ihm telefonisch über diese Thematik zusammengekommen, gerade wie ich mich mit der Nazi-Vergangenheit meiner Familie auseinandergesetzt habe. Und da ist es dann zu diesem Kapitel gekommen, das auch im Buch enthalten ist, das Schabbat im Oktober heißt, das ich in dem Artikel, den ihr übrigens finden könnt auf blog.radiofabrik.at/artarium, Engel des Erinnerns,

0: könnte eigentlich der Fall gewesen sein. So, du hast da ein paar Stellen gefunden, sehe ich gerade.
1: Ja.
0: Die du da.
1: Es ist für mich sehr beeindruckend gewesen, die Kapitel, die fangen für mich mit einer Prägnanz an. Also jedes Kapitel hat so einen für mich schon Haiku-Aspekt. Das sind diese wunderschönen, kurzen japanischen Gedichte. Und da zum Beispiel das Diaspora-Kapitel.
0: Das ist mir aufgefallen. Die Formulierung ist mir auch aufgefallen.
1: Es ist wunderbar. Die Jahre waren ins Land gegangen und das Land hat sich verändert. West-Berlin gab es nicht mehr. Ich meine, das ist in zwei Sätzen einfach.
0: Und der eine Satz, finde ich, kehrt noch dazu, seine Buntheit hatte sich ins neue Deutschland verflüchtigt.
1: Ja? Unwahrscheinlich. Also das sind schon kleine Perlen. Gut. Und nicht nur kleine, das ist Sandperle.
0: Das ertrage ich nicht, dass du das vorletzte Wort hast, Rupi. Sein Vater war übrigens echt ein Fescher.
1: Ja, das Foto ist.
0: Also das Jugendfoto von seinem Vater, ein bisschen deppert ist der Fesch. Ne? Das Buch fängt an mit dem Kapitel Das Geheimnis. Ja? Und da steht: Mein Vater war anders. Vielleicht war er schwul. Das hätte alles erklärt. Jedenfalls wurde um sein Anderssein ein riesiges Brimborium gemacht. Danke. Ja, genau. So haben wir. Liebe Nachgeborenen, die ihr jene 70er Jahre nicht erlebt habt, wo wir unterwegs waren, so hätten wir das damals sehr spontan, haben wir so,
1: So genau. Haben wir es formuliert. So.
0: Genau. Ja. Und ja, jetzt habe ich da auch noch, ich will das aber jetzt gar nicht mehr ganz vorlesen, weil es gibt ja schon eine Sendung, die voriges Jahr für den Radiopreis der Erwachsenenbildung nominiert wurde, die hieß Unzerstörbar, wo ich erste Ausschnitte aus dem Manuskript vorgelesen habe, also wie es noch nicht fertig war. Und da gibt es hier zu Anfang und in dem Kapitel die Auschwitzkeule eine Situation, wo seine Mutter, also wo die Nazi-Mutter den Mischa, er nennt es vergewaltigt, ja, das heißt, sie will ihm mit Gewalt, es geht um den typischen Streit, den wir damals auch in dieser Zeit alle erlebt haben, ich will meine Haare länger haben, na, du gehst zum Friseur.
1: Die langen Haare. Mein Chef in der Buchhandlung, lass dir die Haare schneiden und den Bart.
0: Und wir haben einen gemeinsamen Freund, den Wolferl Stadelbauer, Vater von unserer Carla, dessen Mutter war Friseurin und nachdem der seiner Mutter gesagt hat oder durchgesetzt hat, dass er seine Haare nicht mehr schneidet, hat sie eine Zeit lang nicht mehr mit ihm geredet und hat ihn bei einer Gelegenheit sogar, da ist er ins Geschäft gekommen zu seiner Mutter, hat sie da, wie wenn sie diesen jungen Mann mit den langen Haaren nicht kennen würde.
1: Ich meine, das ist schon heftig.
0: Das ist also jetzt dialektal gesagt, das ist ein Watschen wie mit einer Bierbank. Ne?
1: Und darum hat er ja mal gesagt, Mutter kann durch nichts zersetzt werden, da hat er Werbung paraphrasiert.
0: Super, ja. Was für ein Wahnsinn. Ne? Also der Mischa ist 15 Jahre alt, hat lange Locken. Ne? Also es gibt ein paar so Jugendfotos mit dem lockigen, langen Haaren. Und da gibt es auch sehr schön beschrieben, nämlich darum habe ich die Sendung Engel des Erinnerns genannt, weil die Maya Haderlapp hat ja einen sehr bedeutsamen Roman geschrieben, Engel des Vergessens. Und da geht es ja darum, dass ihr kriegstraumatisierter Vater, der ja bei den Kärntner Partisanen, bei den slowenischen Partisanen war, dass der in zunehmendem Alter immer sonderlicher wird und dass manche Trigger, Auslösereize, so wie da die Geschichte mit dem Perschmannhof in einem slowenischen Gasthaus, dass die ein komplett arges Verhalten bei ihm auslösen. Und genauso ist es da an der Stelle, wo der Mischa dann beim Mittagessen sagt zu seiner Mutter, wenn du noch einmal versuchen solltest, mich zu vergewaltigen, werde ich erheblichen Widerstand leisten. Ja? Und er hat das Wort vergewaltigen sehr bewusst verwendet, schreibt er, weil es eben so angefühlt hat. Und der Vater hat ganz normal weitergegessen und in dem Moment, wo das Wort

0: heutigen Feld passiert eben das, was mit Kriegstraumatisierten, mit Gewaltopfern, mit Veteranen auch oft passiert. Wenn irgendein lächerlicher Auslösereiz passiert, auf einmal sind die wieder in der Situation und reagieren völlig unberechenbar und unkontrolliert. Ne? Und dann beschreibt er, ja, mein Vater drehte sich im Kreis, rannte die Treppe hinunter. Auf halber Höhe machte er eine Kehrtwende, rannte wieder herauf, stand vor mir und brüllte: Wenn du morgen nicht zum Friseur gehst, brauchst du gar nicht mehr nach Hause kommen. Dann komme ich eben nicht mehr nach Hause. Kennen wir alle, ne? Ich wollte das Thema ein für alle Mal auskämpfen. Wieder Worte war mein Vater nicht gewohnt. Nun schnappte er nach Luft, rannte wie ein aufgescheuchtes Großwild die Treppe hinunter, die Treppe herauf und wieder herunter. Dabei brüllte er unverständliche Sätze. Er war fuchsteufelswild. Die Situation war mir aus der Hand geglitten. Ich machte die Tür zu, schloss leise ab und legte eine Rolling Stones-Platte auf. Nun gut, das finde ich sehr, sehr gut beschrieben. Und das ist eine von vielen, vielen Blüten in diesem Blumenstrauß. Jetzt müssen wir die Zeit irgendwie ein bisschen ausgleichen. Ich möchte jetzt doch das wunderbare Partisanenlied vom Hirsch Glick spielen. Ja, weil es geht darum, auch aus der Position der verfolgten Juden heraus, sich zu wehren, ja, so wie damals in Vilnius, ja, die FPO, Alter, die FPO, die Vereinigte Partisanerorganisatie, deren Chef dieser berühmte Abakovna war, der ein Manifest verfasst hat, wo zum ersten Mal der Satz drinsteht: Lasst euch nicht, wir lassen uns nicht länger wie die Lämmer zur Schlachtbank führen. Und der Hirsch Glick, damals ganz junger Mensch, Dichter, hat den Text zu diesem Lied geschrieben, ein Lied gesungen mit Naganes in die Hand. Naganes? Dazu kommen wir noch.
1: Erwartet uns jetzt was Besonderes.

0: Ja, und also das habe ich gerade irgendwie ein bisschen mehr recherchiert. Der Hirschklick ist dann, den haben die Nazis sogar einkassiert zur Vernichtung und ist ja noch ausgekommen, hat sich den Partisanen angeschlossen und ist mit 22 im Kampf gegen die Deutschen gefallen. Ja. Und ich habe mir gedacht, ma, du lieber Typ, wie klasse ist das? Ja. Wie klasse ist das? Ja. Und das ist eigentlich, das ist jetzt, hat es jetzt so ergeben, dass das eine Art Motto über dieser ganzen, auch innen, von innen heraus, so jetzt wäre ich mir aber, das lasse ich mir nicht mehr gefallen. Ja, oder dann auch, ich nehme es nicht hin, dass hier geschwiegen wird und ich nicht weiß, worum es da eigentlich geht. Ich will wissen. Ja.
1: Ja.
0: Und ich glaube, das ist auch was ganz Großartiges, was der Mischa da schreibt vorher, einmal in dem Buch, was um das Buch, das sein Vater vielleicht einmal geschrieben hat über seine traumatischen Erlebnisse, das aber irgendwie verschwunden ist, ja, wo er da schreibt, denn ein Buch, das geschrieben werden muss, ist ein Buch, das geschrieben werden muss, erst einmal geschrieben, ist das Grauen in Worte gebannt. Das bedeutet nicht unbedingt Heilung, doch Linderung für die Seele. Schreiben ist ein selbstbestimmtes Handeln. Es befreit aus der Opferrolle. Es ist eben auch ein Abschluss mit der eigenen Geschichte.
1: Ja, das ist eine sehr treffende. Und das Buch ist voll von solchen wirklich geschliffenen Texten. Und auch in der Vorbereitung, die Wochen haben wir ja öfters miteinander Kontakt gehabt, sind einmal gut essen gewesen. Und ich habe dann, während ich dann mit dem Bus nach Neumarkt gefahren bin, den Erich Fromm wieder mal dabei gehabt, Die Kunst des Liebens. Das ist ein Buch, das mich schon seit 1978 irgendwie immer wieder beschäftigt hat. Wirklich ein sehr bemerkenswerter Text von Erich Fromm. Und ich bin da auf ein Zitat gestoßen, das er sozusagen dem Buch vorangestellt hat, das vom Paracelsus ist, der 1541 am 24. September in Salzburg verstorben ist, ein Renaissance-Mensch im wahrsten Sinne. Der
0: du hast dieses kurze Sprüchel als Renaissance-Haiku bezeichnet in dem Zusammenhang.
1: Weil es nämlich wirklich, und auch Haiku und auch Koan, also so ein Rätsel. Ein
0: Renaissance-Koan, wie geil ist das? Ja? Hier werden Formulierungen geboren, wenn sie nicht erschaffen werden, nicht?
1: Ja, das haben wir beim Telefonieren irgendwie gestern auch noch uns darüber unterhalten. Und das Zitat von Paracelsus, das beschäftigt mich heute noch. Folgendes hat er geschrieben: Wer nichts weiß, liebt nichts. Wer nichts tun kann, versteht nichts. Wer nichts versteht, ist nichts wert. Aber wer versteht, der liebt, bemerkt und sieht auch, je mehr Erkenntnis einem Ding innewohnt, desto größer ist die Liebe. Wer meint, alle Früchte würden gleichzeitig mit den Erdbeeren reif, versteht nichts von den Trauben. Paracelsus schlicht drunter. Da habe ich mir gedacht, hey, get up, das ist komplex und das hat was von einem Haiku und von einem Koan drinnen. Und es ist interessanter, du hast mir erzählt, dass der Mischa sie ja als Buddhist und auch als also sehr kundiger
0: Südostasien-Wissenschaftler, der sehr viel Zeit in Thailand verlebt hat, auch der Thai-Sprache so weit mächtig ist, dass er ein Lehrwerk geschrieben hat und Thai-Sprachlehrer auch ist, ja. Und dessen Fachgebiet oder dessen großes Liebeslebensgebiet, das alte Siam ist quasi, also die Geschichte Siams, ja. Und manchmal kommen wir auf diese Themen und der kann wirklich haarklein erklären, warum die Thai so ein unverkrampftes Verhältnis zur Sexualität haben und wie das mit dem Umstand zusammenhängt, dass dieser dieser Bereich Siams nie kolonialisiert wurde und es zu keiner, deshalb zu keiner christlichen Missionierung gekommen ist.
1: Das ist total großartig. Das spricht für sich, diese Erkenntnis.
0: Ja, du hast übrigens jetzt möchte ich da anknüpfen, was du gestern vorher gesagt hast, bevor du hast die Kunst des Liebens ausgepackt, bist dann in der Kunst des Liebens zu diesem Paracelsus gelangt. Aber du hast die Kunst des Liebens deswegen hervorgenommen, weil du auf einmal, du warst sehr überrascht. Hey, hast du gesagt, dieses Buch von Mischa Schöneberg ist auf so vielen Ebenen ein Buch von der Liebe.
1: Ja. Ist mir eigentlich ganz unvermittelt aufgefallen. Ich meine, da ist sehr viel drinnen, wo ich mir denke, hey, das ist wirklich, über Liebe geht es da eigentlich immer wieder. Natürlich auch über das Gegenteil davon, aber auf jeden Fall ist es ein fantastisches Stück Literatur. Und ich freue mich schon irrsinnig auf den November, am 14., weil da hat man dann die Gelegenheit, den Autor bei der Lesung zu erleben und selbst kennenzulernen.
0: Den Autor als Mensch und Person und Persönlichkeit.
1: Das ist genau das,
0: was wahrzunehmen.
1: Ich am meisten schätze bei literarischen Werken.
0: Du hast eben... Und übrigens jetzt nur mal klar, was ist jetzt das Gegenteil von Liebe, das du da kurz erwähnt hast?
1: Ja, die ganzen, den Nazi-Wahn und so, wo du ja dann auch noch einiges ausführen dazu
0: willst. Oder Hass.
1: Und Hass, ja. Aber
0: da gibt es eine, ich weiß nicht, wo ich diese Definition, es gibt ein paar ganz gute Definitionen, eine Enttäuschung ist immer auch eine Befreiung von einer Täuschung.
1: Ja.
0: Und Hass hat immer was mit enttäuschter Liebe zu tun.
1: So ist es. Es ist...
0: Das heißt, du meinst, dass ein Buch von der, dass dieses als Buch von der Liebe so weit geht, dass eben auch diese Hass-, Todes-, Verzweiflungs-, Wahnsinns-Dimensionen, die eigentlich die andere Seite der gleichen Medaille oder andere Aspekte derselben Wirklichkeit sind, dass die in diesem Buch eben auch anklingen, weswegen du dieses Buch nicht für ein, wirst du gesagt, nicht für einen großen Kanonenschlag, sondern für eine Art Feuerwerk.
1: Ja, es ist ein Feuerwerk für mich gewesen. Und ich denke mal, einfach wirklich sehr, sehr empfehlenswert. Und es ist ja auch bestens aufgenommen worden. Gell? Absolut gut.
0: Haha. Ich schaue nur, was jetzt indiziert ist, weil wir müssen jetzt da irgendwie spontan die Playlist verändern. Und jetzt muss ich den Mischa nur mal gewöhnen mit, ich habe, und mich entschuldigen. Also, dieses eine Lied, das ich dir mal gezeigt habe, Mischa, das ist von mir, ich habe das irrtümlich als Coverversion beschrieben, ist es aber nicht. Es ist von einem Russen und von einem Juden eine Parodie, eine Paraphrase, eine postleibachsche Verbearbeitung des Rolling Stones Titels Sympathy for the Devil. Ja, das ist nämlich Daniel Kahn, Psoy Korolenko und die Oi Division mit dem wunderschönen Lied Rachmanes auf dem Teufel.
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0: bitte, wenn das nicht abgründig ist, da geht es nämlich nicht um eine noch gefühlvollere oder sonst irgendwie Interpretation dessen, was damals von den Stones in die Welt gestellt wurde, sondern da geht es um die vorher und Seite, was wir gesagt haben, als die andere Seite der Medaille oder ja, die anderen Aspekte der Wirklichkeit, das Abgründige, das Grauen, ja, von Lodz bis Pakistan, ja, und die Zwillingstürme und so weiter noch mit einzubeziehen und das Ganze aber in deswegen der Wechsel zwischen Russisch und Jiddisch.
1: Das ist echt, ja, genial. Also das
0: Wechsel ist zwischen Innen- und Außenperspektive.
1: Ganz ein besonderes Musikstück, ja.
0: Und es geht wirklich, wir sind ja die Literaturfreaks, es geht um den Text. Und ihr Lieben und Liebenden, wer jetzt das Jiddisch nicht so mächtig ist, dass man übrigens auch auf Hebräisch schreibt, ne, also mit hebräischem Alphabet, oder des Russischen, das man kyrillisch schreibt, ja, fragt einmal die KI, für das ist der Maschine gut. Ja. Sprichst du, sagst du, was singt der Daniel Kander im jiddischen Teil von Rachmanes Affenteufel? Ja? Und dann kommt natürlich so mit den Narzissmus bedienenden Layers, soll ich dir noch mehr verraten und so weiter. Aber grundsätzlich für das ist ein Sprachmodell, das Datenbanken durchkurbelt, sinnvoll. Ja? Haben wir auch gemacht. Interessant, was wir da erfahren haben.
1: Es ist wirklich erstaunlich, dass eine geniale Nummer eben von den Stones so viele verschiedene Versionen hat und jede oder die meisten, ich meine, es gibt da schlechte Coverversionen, aber...
0: Es ist keine Coverversion. Das war das Missverständnis.
1: Das ist es.
0: Bei Coverversionen kann man sagen, ist aus diesem oder jenem Grund gut oder schlecht. Das ist eine eigene Liga. Das ist so wie Laibach, was Laibach mit Beatles Across the Universe gemacht hat oder so. Die Verlaibachisierung, ja, da geht es um Überaffirmation, da geht es um Industrial Montage, da geht es um nur mal unterschiedliche Posen und das ganze Gläsmer-Genre noch mit auf die Schaufel nehmen.
1: Also die musikalische Interpretation ist genial mit der Klarinetten und allem. Es ist einfach ein tolles Werk.
0: So, zum Abschluss unserer Beratung, ja, möchte jetzt doch noch einen Teil aus dem Buch lesen, nämlich aus dem ziemlich am Schluss befindlichen Kapitel Das Heil Hitlerheim. Durch die Glastür sah ich meinen Vater im Speisesaal des Heims sitzen. Vor ihm stand ein Teller mit Kartoffeln und irgendwas. Er rührte ihn nicht an. Sein Blick starrte in weite Ferne. So kannte ich ihn. Und doch, es war ein Bild des Jammers. Als ich den Saal betrat, stand zwei Tische weit ein alter Mann auf, riss den rechten Arm in die Höhe und brüllte: Heil Hitler! Wobei er die Hacken derart zusammenschlug, dass seine Knochen krachten und ein Pantoffel durch die Luft flog. Mein Vater saß apathisch da. Er schien keine Notiz von der Szene zu nehmen. Ich ging zu seinem Tisch und sagte: Papi, wie geht's dir? Mein Vater starrte mich lange an. Sein Blick war leer und abwesend, als ob er durch mich durch in eine andere Welt sähe. Ganz langsam begannen seine Augen mich zu fokussieren. Die Pupillen erweiterten sich. Er zog die Augenbrauen zusammen. Er sah aus, als versuchte er sich zu konzentrieren und die Puzzleteile seiner Erinnerung zusammenzusetzen. Ein kurzes Funkeln freudiger Überraschung konnte ich erkennen. Und schon legte sich ein Hauch von Traurigkeit und Schmerz in seinen Blick. Nun bist du auch hier? Das solltest du doch nicht, sagte mein Vater, während sich seine Augen mit Tränen füllten. Nein, Papi, es ist alles gut. Wir sind nicht dort, nicht da. Ich meine, wir sind hier. Ich stotterte, holte einen tiefen Atemzug. Ich wollte dich zum Spazierengehen abholen. Und ich glaube, dass da jetzt in diesen letzten Lebenszeiten des inzwischen schon zunehmend dement werdenden Vaters, dass da genau dieser Aspekt der Liebe und der Vater-Sohn-Beziehung, dieser Sehnsucht, die zuerst also tragisch scheiternd oder irgendwas offenlassend erscheint und sich dann doch als auf Umwegen sich ganz anders als erwartet erfüllend dann dasteht. Also das finde ich wunderbar. Und eins noch, zu diesem Vater-Sohn-Aspekt, ich habe unlängst gelesen von Wladislaw Spielmann, der Pianist, mit einem Vorwort seines Sohnes Andrzej. Und der Andrzej Spielmann schreibt da drin wirklich, der sagt, ich habe dieses Buch, das mein Vater über sein Überleben im Warschauer Ghetto in dem Fall geschrieben hat, der hat das geschrieben nur für sich selbst. Kurz nach dem Krieg, als die Trümmer noch rauchten, ja, damit er den Kopf frei bekommt fürs Überleben. Und es wurde nie wieder darüber gesprochen. Und ich habe sehr darunter gelitten. Und als 12-Jähriger habe ich mir dieses Buch heimlich gestohlen, heimlich angeeignet und habe es gelesen. Und seitdem war zwischen mir und meinem Vater, er wusste es, ich wusste es, wir brauchten nicht drüber zu sprechen. Ja. Und da habe ich mir gedacht, wow, das berührt genau das, wonach der Mischa da auf die Suche geht. Und was dieser wunderbare Text, wenn man ein Mensch ist und liebt, ja, was dieser wunderbare Text einem vermittelt, dass wir Götter sind, wir sind so als Menschen kreativ und mit einem Möglichkeitssinn begabt, dass wir auch aus der Leere Liebe erschaffen können.
1: Es ist unwahrscheinlich berührend. Und drei Zeilen nur, die wirklich für mich auch so Beeindruckendes in sich bergen. Er beschreibt ein Gespräch mit seiner Tante, die sein Vater 1958 abgeholt hat aus Paris. Und dann bricht das Gespräch abrupt ab. Ich wartete eine Weile und fragte dann, war das schon alles? Tante stand auf, ohne meine Frage zu beachten. Wortlos ging sie aus dem Zimmer. Ja, reicht das denn nicht, sagte sie, als sie eine Minute später wiederkam. Sie setzte sich und rückte nahe an mich heran. Ich muss mich ein wenig frisch machen. Riech doch mal. Ist dieser Duft nicht herrlich? Lily of the Valley heißt das Parfum. Seit den Tagen in Monte Carlo benutze ich es. Weißt du, wer mir das erste Flakon geschenkt hat? Prinz Philip, der Duke of Edinburgh. Doch das ist eine andere Geschichte.

0: willkommen. Wir sind das SSK Radio Team und möchten euch heute unser einstündiges Programm präsentieren, welches wir in einer Woche erarbeitet haben. Ich bin Caroline.
1: Hallo, ich bin Oskar.
2: Hi, ich bin Frieda.
3: Und hier kommt Magdalena.
4: Hey, ich heiße Valentina.
5: Hallo, ich heiße Sarah.
6: Ich bin's, Mira.
3: Hier kommt die einzigartige Lilith.
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9: Hi, hier kommt Sophie.
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11: Einen guten Tag wünscht Fiona.
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13: Dazu kommt Benjamin.
0: Und zusammen sind wir... Jetzt starten wir gleich rein mit Believer von den Imagine Dragons. Viel Spaß!

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2: Am Südpol schwitzen die Pinguine. Das Eismeer dort ist nämlich fast zu einem Whirlpool geworden. Am Nordpol frieren die Eisbären. Die ganze Kälte vom Südpol ist wegen einem Tornadosturm zum Nordpol gewandert. In der Sahara-Wüste regnet es. Die Kühe spielen hoch in der Luft Tischtennis und sie verlieren die ganze Zeit die Bälle. Die Bälle reißen und dann kommt Wasser hinaus. Das ist ziemlich gut für die Welt und die Kakteen. Das Wasser kommt nämlich in den Kaktus hinein und spritzt mit einem Satz hinaus. So bekommen die Länder endlich wieder Wasser und die Kakteen verdursten nicht. Das letzte Mal hat es vor 6 Monaten geregnet. In Neuseeland hat es das letzte Mal vor 1 Jahr geregnet. Jetzt regnet es endlich. Es scheint die Sonne. Es ist ein Regenbogen aufgetaucht, in allen möglichen Farben. Morgen regnet es in Afrika leider nicht mehr. Dafür gewittert es, aber ohne Regen.
3: Linz. In Linz steht eine kurzzeitige Eiszeit bevor. Sie wird ungefähr übermorgen um 18.20 Uhr starten. Wie lange sie genau dauert, ist noch nicht klar. Dabei müssen sie nur auf die regnenden Hunde aufpassen, die bewaffnet mit Wasserspritzpistolen die Passanten stören. Wien. Derweil tobt in Wien ein Tornado, der so stark ist, dass er einige Häuser und Tiere in die Höhe reißt. Bis jetzt gibt es keine verlorenen Menschen, so lange wird es sicher nicht mehr dauern, denn es sind schon einige Häuser verschwunden. Kärnten. Schon seit 3 Tagen brennen unzählige Häuser in Kärnten. Denn ein Wissenschaftler hat sein feuerspeiendes Meerschweinchen aus Versehen verloren. Im Moment hat sich die Lage nicht gerade verbessert. Denn das Meerschweinchen wurde noch nicht identifiziert. Urfa. In Urfa sieht es so aus, als ob es bald Tennisschlägerüberschwemmung geben wird. Denn die letzte Woche hat es die ganze Zeit Tennisschläger geregnet. Gute Nachricht ist, dass es so viele sind, dass wir die ganze Welt damit beliefern könnten. Burgenland. Im Burgenland hagelt es 2 Meter große Eisbrocken mit Zitronengeschmack. Sie bringen die Erde zum Beben und machen einen großen Krach.
2: Schweiz. In der Schweiz scheint morgen die Sonne. Übermorgen und am Montag wird es regnerisch. Am Dienstag wird Regen und Hagel angesagt. Mittwochs scheint die Sonne. England. Morgen regnet es. Am Sonntag, am Montag und am Dienstag regnet es auch. Am Mittwoch scheint die Sonne. Frankreich. In Paris hat es morgen 22 Grad und es regnet. In Leipzig hat es 34 Grad. In Freiburg ist es schön angenehm. Dort hat es 30 Grad. In Hamburg ist es sehr, sehr heiß. In Hamburg hat es nämlich 38 Grad. Spanien. In Spanien gibt es am Dienstag eine Sonnenfinsternis.
3: Mehr Infos unter wetter.warnungen.com/inösterreich.at.
4: Das war das Wetter. Nun werfen wir einen Blick auf die Straßen.
5: Achtung, wichtige Meldung. Auf der Ein schmilzt ein Schokoladenauto. Die Sonne hat es verursacht. Der Fahrer ist außer sich. Die Schokolade wird gerade beseitigt. Der Stau reicht 1 Kilometer zurück. Im Müllviertel sind die Kühe ausgebüxt. Man muss sie 3 Stunden streicheln, dass sie wieder auf ihre Weide zurückgehen. In Vöcklabruck sind die Dinos zurückgekehrt. Sie versperren die Straße. Wir müssen noch 20 Jahre warten, bis sie wieder versteinern.
2: Ein 3000 Meter hoher Monster-Truck ist in einen 1 Millimeter hohen Tunnel gefahren. Der Tunnel ist etwa 5000 Kilometer lang. Die anderen Autos passen hinein. Darüber fliegt ein fliegender Elefant. Sein Akku ist leer. Der Elefant stürzt auf den Tunnel. Keine Menschen wurden verletzt. Dafür eine Ameise. Millionen von Menschen sind beim Begräbnis der Ameise. Die Ameise ist auferstanden. Sie lebt. Auf der Tauernautobahn ist ein schwer verletzter Mensch auferstanden. Die Baustelle wird ungefähr 100 Jahre dauern. Es gibt aber eine Abkürzung über die ganze Welt. Die A8 ist wegen einem ausgebrochenen Tiger gesperrt. Sie wird ungefähr 8000 Jahre gesperrt sein. Es gibt einen Umweg über Südafrika. Da muss man ungefähr 5 Millionen Stunden fahren. Die A12 ist wegen einem T-Rex gesperrt. Der T-Rex ist ein verkleideter Mensch. Die A12 ist trotzdem gesperrt. Ein Löwe verjagt den T-Rex. Der Löwe hat in die Straße ein Loch gebissen. Er ist verjagt. Da ist sofort eine Baustelle aufgetaucht. Es gibt einen anderen Weg über den Nordpol. Das dauert ungefähr ein paar Stündchen.

0: Im Verkehr geht es so turbulent zu wie im echten Leben. Wir haben Interviews geführt über verschiedenste Themen, die wir euch gerne präsentieren würden.
1: Hallo Carina, dürften wir Sie über das Thema die Sport-Spaß-Kulturwochen aufnehmen?
2: Sicher, ja.
1: Meine erste Frage, die ich vorbereitet habe, wäre, seit wie lange gibt es den Kulturhof?
2: Oh, den Kulturhof gibt es schon über 30 Jahre.
1: Wie lange sind Sie schon dabei?
2: Ich arbeite im Kulturhof seit 2014.
1: Oh, das ist lang. Mhm. Und was ist der erfolgreichste Kurs?
2: Beim Ferienprogramm, das ist eigentlich jedes Jahr unterschiedlich, aber Schwimmen ist sehr beliebt, Zirkus ist sehr beliebt, Radio, Zaubern, also eigentlich, aber der erfolgreichste, wahrscheinlich würde ich Schwimmen sagen.
1: Wenn Sie als Kind eine Woche besuchen hätten können, welche Woche hätten Sie besucht?
2: Ich sage jetzt Radio. Ich glaube, wir hätten viele Wochen gereizt. Weil Kreativraum, so basteln habe ich auch super gefunden als Kind und tanzen auch eigentlich. Aber Radio hätte mir, glaube ich, schon auch voll getaugt. Ja, Radio. Mhm.
1: Also, und wenn Sie einen Kurs reinbringen könnten, welchen Kurs würden Sie jetzt noch machen?
2: Also ganz einen neuen Kurs. Ja. Ich bin immer am Überlegen wegen neuer Kurse, weil ich ja das organisiere auch. Und ich frage auch immer Kinder. Letztes Jahr hat ein Kind gesagt, das findet ich eigentlich nicht so schlecht, aber ich habe es noch nicht hinbracht, dass wir das schaffen. Einen Kurs, wie man selbst Spiele gestaltet, wie man Brettspiele entwickelt, von Anfang bis zum Schluss. Das findet ich eigentlich ein interessantes Thema. Vielleicht schaffen wir das einmal. Mhm.
1: Danke für Ihre Zeit.
2: Gerne.
3: Hallo, wir sind von SSK Radio. Wir würden Ihnen gerne ein paar Fragen stellen und Sie interviewen und es würde dann auch ins Radio kommen. Wäre das für Sie okay?
4: Ja, natürlich, sehr gerne.
3: Okay, erste Frage. Wie lange arbeiten Sie schon im Kulturhof?
4: Boah, wie lange arbeite ich schon im Kulturhof? Muss ich kurz überlegen, dass ich jetzt ist peinlich, ist noch nicht so lange, aber ich habe angefangen im September 2024 habe ich angefangen zu arbeiten, zuerst als Zivildiener. Habe dort gemacht? Zivildienstaufgaben, Abend, Veranstaltungsbetreuung und. Und bin dann aber eben genau, ziemlich genau vor einem Jahr, wie immer die SSK-Wochen waren, bin ich eben gefragt, ob ich nicht fix anfangen will im Kulturhof und habe dann verlängert. Jetzt bin ich nicht mehr Zivildiener und bin halt für Projekte und allweitiges zuständig. Also knapp 2 Jahre bin ich schon da fast.
3: Und wie finden Sie den Kulturhof?
4: Der Kulturhof ist eine sehr, sehr coole Institution. Mir taugt es wirklich richtig da. Ich bin voll happy, es ist ein super Job. Und man kann, ja, und es sind immer super Konzerte, coole Veranstaltungen, cooles Kabarett, was wir haben und einfach auch, ja, ein Austausch. Und natürlich coole Kinderkultur.
3: Und wie oft gehen Sie ins Fitnessstudio?
4: Ich sage circa 2-mal die Woche schaffe ich es. Und ja, ich würde gerne öfter gehen, aber wird mit Uni, Arbeit und meiner musikalischen Tätigkeit oft ein bisschen schwierig. Aber 2-mal die Woche geht es ja aus, genau.
3: Wären Sie ein Kind, welchen Kurs würden Sie dann belegen?
4: Boah, welchen Kurs würde ich belegen? Ich würde sagen, der Radiokurs ist natürlich sehr interessant. Also das, was ihr gerade macht, der würde mich auf jeden Fall interessieren. Tänzer bin ich leider nicht der Große. Also der Tanzkurs eher nicht, aber ist sicher auch sehr interessant. Aber Filmkurs wäre auch sicher lustig. Also gibt es auch eine Woche immer mit Max. Ja, der hat mich auch interessiert.
3: Danke für Ihre Aufmerksamkeit. Das war's auch schon wieder.
4: Dankeschön.
5: Hallo, wir sind von SSK Radio. Dürfen wir Ihnen ein paar Fragen stellen?
6: Natürlich.
5: Was ist Ihr Lieblingsfilm?
6: Mein Lieblingsfilm ist tatsächlich Top Gun mit Tom Cruise als Hauptrolle.
5: Essen Sie lieber süße oder saure Snacks?
6: Grundsätzlich würde ich von mir behaupten, dass ich lieber saure Snacks esse beim Filmeschauen. Vor allem im Kino schmecken mir Nachos mit Käse und Salsa-Soße sehr gut. Und wichtig ist immer, dass beide Soßen dabei sind für die Abwechslung.
5: Wo schauen Sie Ihre Filme lieber, zu Hause oder im Kino?
6: Grundsätzlich mag ich es auch sehr gerne, zu Hause Filme zu gucken. Aber dennoch ist das Kino für mich die unschlagbare Nummer 1.
5: Welches Filmgenre schauen Sie am liebsten?
6: Ich würde sagen, dass Thriller, für mich die besten Filme sind, weil ich einfach immer sehr angespannt bin beim Filme gucken und ich mich sehr hineinversetzen kann und sehr mitfiebere.
0: Was haben Sie in Ihrer Jugend geschaut und interessieren Sie sich immer noch dafür?
6: Tatsächlich waren damals meine Lieblingsfilme immer die Cars-Reihe, also vor allem im Kino liebte ich die Cars-Filme. Mittlerweile eigentlich ist diese Ära von mir vorbei und mir gefallen andere Filme im Moment mehr.
5: Danke für Ihre Zeit.
6: Kein Ding. Sehr gerne.
5: Hallo, wir sind von SSK Radio.
0: Dürfen wir Ihnen ein paar Fragen stellen?
7: Sehr gerne.
0: Wie hieß Ihre erste Vorstellung?
7: Tiermärchen aus aller Welt.
0: Wo führen Sie Ihre Vorstellungen auf?
7: Ich bin in ganz Österreich unterwegs, also ich bin in Schulen, in Gemeinden unterwegs und ich habe auch Theaterstücke geschrieben, Stationentheaterstücke, und die sind bis jetzt vor allem in Tirol aufgeführt worden.
0: Wie lange dauert eine Vorstellung?
7: Normalerweise, weil ich viel in Schulen bin, eine gute Schulstunde, also zwischen 45 und 50 Minuten. Bei Erwachsenen ein bisschen länger, Stunde oder eine Viertelstunde.
0: Machen Sie Ihre Puppen selbst?
7: Die meisten Puppen mache ich selbst. Die einzige Handpuppe oder Fingerpuppe, die ich gekauft habe, das ist die Rollassel Rolf, und sonst habe ich alles selbst gemacht.
0: Wie lange dauert es, bis eine neue Puppe auftreten kann?
7: Puh, das ist jetzt eine schwierige Frage, weil es geht zuerst einmal an die Entwicklung. Also zum Beispiel, wenn ich jetzt an die Estrella denke, da habe ich zuerst überlegt, wie mache ich eigentlich das Schneckenhaus? Und da habe ich einen Stoff hergenommen, den habe ich gefüllt und habe ihn dann mit Lack bemalt. Also allein an der Schneckenkönigin Estrella habe ich sicher 2 oder 3 Wochen lang gearbeitet, dass fertig war. Ich habe dann den Körper gestrickt und bis zur Aufführung, also ich probe jetzt seit März, kann man sagen.
0: Woher nehmen Sie die Idee für neue Puppen?
7: Die entsteht eigentlich durch das Stück, das ich dann inszenieren möchte. Also das ist jetzt mein drittes Stück mit Puppen, sonst erzähle ich frei. Aber ich habe zum Beispiel ein Stück, das nennt sich Was macht ein Wal im Kanal? Da habe ich eine Kakerlake, die habe ich mir gekauft. Dann spiele ich selbst die Ratte, die Wanderratte Trudi, beziehungsweise für 12 und das verlorene Elfenlicht, da hat's eben, gibt's ein Buch dazu, und ich habe dann den Elfen, da habe ich mir im Internet über Puppenbau habe ich mir was angeschaut, und so ist der Elf entstanden. Und der Elf ist circa einen halben Meter groß, also der ist schon ganz schön groß. Bitte.

0: Weil es gibt es halt einfach immer überall. Es ist meistens so mein Basisding, was ich nehme und dann probiere ich vielleicht irgendein Obst oder so dazu. Aber.
1: Wie viele Kugeln Eis dürfte ein Kind maximal pro Tag haben, Ihrer Meinung nach?
0: Boah, ich sage 2 bis 3, je nachdem, wenn es ein bisschen ein Gönnungstag ist, dann darf es einmal mehr sein.
1: Wie viele Kugeln Eis essen Sie in der Woche circa?
0: Eine bis zwei jetzt im Sommer, ja.
1: Okay. Haben Sie einen Vorschlag für eine neue Eissorte?
0: Eine neue Eissorte, wie gesagt, es gibt schon sehr viele verrückte Sorten, darum was gibt es eigentlich noch nicht. Man hätte gerne noch irgendwas mit Zimt dazu, aber gibt es teilweise auch schon, aber ja, ich gehe mit Zimt, dass das noch dabei ist.
1: Okay. Haben Sie eine Empfehlung für einen guten Eissalon?
0: Einen guten Eissalon? Ja, in Linz ja der Eiskreisler eigentlich. So.
1: Danke für das Interview und ich wünsche Ihnen noch einen schönen Tag.
0: Sehr gerne, ebenfalls.
2: Nach diesem langen Lauschen beim Interview kommt jetzt zur Auflockerung der beste Song für das beste Baby.

0: In Frankreich verbreiten sich die Feuer bis aufs Meer hinaus. Dass es jetzt gratis gegrillte Fische gibt, die man mit einer XXL Super Duper Mega Angel herausfischen muss. Neben den Niagara-Wasserfällen schmolz ein Schokoladenschiff wegen der Hitze. Somit wurden die Niagara-Fälle verschmutzt. Das lokale Naturteam arbeitete schon daran, das Wasser zu säubern. Es wird geschätzt, dass es ein Monat, 2 Tage, 18 Stunden, 12 Minuten und 10 Sekunden lang dauern wird. Im Volkshaus Dornach ist ein Alien erschienen. Valentin und Viktor konnten mit vereinten Kräften das Alien stoppen und somit durften die SSK-Wochen ohne Störung weitermachen. In der Wüste wurde ein Riesensandfisch entdeckt, der einen Riesensandsturm verursacht. 2 Menschen sind in dem Sandsturm gefangen und Forscher versuchen herauszufinden, wo der Sandfisch wohnt. Gott sei Dank hat die Forscherin Plump den Sandfisch betäuben können und rettete somit 2 verschollene Personen. Die Weltbank von Aura punktete, hat einen kritischen Punkt erreicht. Zu viele Punkte wurden in kurzer Zeit ausgegeben. Das Aura-Komitee fand die Ursache in den SSK-Wochen, wo 2 Mitglieder viel zu viel Aura freigegeben haben. Das alles erfolgte, dass die SSK-Wochen das auramäßigste Sommerwochenprogramm auf der Welt ist. Man könnte sagen, es ist eine reine eine Woche von Aura-Farming. Die so große Mengen von Aura kann man sogar vom Mond erspüren.
1: Überraschungskonzert in New York City. Justin Waschbär rockt die Menschheit. Ein Fan eskaliert und nimmt die Bühne auseinander. Dadurch wurden 5 Menschen schwer verletzt. Weltsensation. Hatsune Miku wurde in Linz gesehen. Mit ihrem typischen Aussehen, ihren langen blauen Haaren mit dem Doppelzopf, wurde sie beim Einkaufen mit Leberkäsesemmel und Cola angetroffen. Sofort war sie von Fans und Reportern umringt und meinte, so ein Leberkäsesemmel schmeckt super. Seither werden um 1/3 mehr Leberkäsesemmeln verkauft. Das Google-Rechenzentrum fliegt in die Luft, bevor es fertig gebaut wurde. 300 Millionen Euro in den Wind gesetzt. Die 9 Milliarden Euro Investition hat sich gelohnt. Die sogenannte NEP Rocket XR8, die am 4. Juli 2025 gestartet ist, ist gestern erfolgreich auf dem Neptun gelandet. Fund des Jahrtausends. Lebende Dinosaurier wurden gesichtet. Tausende Archäologen haben jetzt nichts mehr zu tun. Dinosaurierknochen sind plötzlich nicht mehr interessant. Einige zu niedrige Windräder im Salzkammergut ohrfeigten einen Touristen. Laut den neuesten Informationen wurde er bis zum Nordpol katapultiert. In Amerika werden Schulbusse jetzt mit Ferrari-Motor ausgestattet. Damit sollen Kinder, die verschlafen haben, auch noch rechtzeitig in die Schule kommen. Der Weltrekord mit den meisten Papierschiffchen wurde gebrochen. Im Volkshaus Auhof Dornach waren ganze 5 Räume mit Papierschiffchen gefüllt. Circa 5 Tonnen Papier wurden dafür verwendet. Durch den Klimawandel trocknet die Donau vielerorts immer mehr aus. Eine Touristengruppe will schwimmende Saurier gesehen haben. Experten glauben, dass es sich durch die Hitze um eine Fata Morgana gehandelt haben könnte. Im Froh-Interview um 23.30 Uhr wurde aus Versehen ein Werwolf befragt. Um Mitternacht wurde dieser jedoch so laut, dass 312 Menschen das Trommelfell platzte. Das Interview wurde sofort abgebrochen. Der Werwolf büchste aus dem Studio aus und wurde nie wieder gesehen.

0: Das waren die Nachrichten. Nun folgen 5 Minuten Taylor Swift mit teils neuen, teils unbekannten Fakten. Dennoch ist für jeden etwas zum Staunen dabei. Taylor wurde am 13.12.1989 in Reading geboren. Sie wuchs auf einer Farm auf. Taylors Eltern benannten sie nach einem Sänger. Auch Taylors Oma war Opernsängerin. Ihr kleiner Bruder heißt Austin. Auf der Farm gab es viele Weihnachtsbäume. Deswegen ist ihr Lieblingsfest Weihnachten. In der Schule wurde sie gehänselt, weil sie Country mochte. Taylor hörte trotzdem weiter Country und sang auch selbst. Mit 11 durfte sie bei einem Basketballturnier singen. Mittlerweile ist sie auch mit dem Footballer Travis verheiratet. Taylors erste Gitarre hatte 12 Saiten. Dann schrieb Taylor auch ihren ersten Song. Mit 16 bekam sie einen Entwicklungsvertrag. Dann zog sie nach Nashville. Dort mochten alle Country. Ihren ersten Plattenvertrag bekam sie nach einem Auftritt im Bluebird Café. Ihr erstes Album ist Taylor Swift. Da war sie aber noch 16.
1: Preise. Sie bekam die siebenfache Platin-Schallplatte Horizontpreis 2007 und 4 Grammys für ein Album. Zu ihrem Video für You Belong With Me bekam sie einen MTV Videomusik Awards. Doch dann sprang Kanye West mitten in ihrer Dankesrede auf die Bühne und nahm ihr das Mikro weg. Er sagte, Beyoncés Videos sind viel besser. Ein Schock. Taylors Version. Die Plattenfirma wollte Taylors Platten an eine andere Firma verkaufen. Doch Taylor wollte nichts mit dieser Firma zu tun haben. Deswegen nahm Taylor alle ihre Alben neu auf, mit 30 neuen Songs. Das war ein echter Leckerbissen für die Fans. Nach einer Zeit konnte Taylor ihre Platten wieder zurückkaufen. Ihre Katzen. Ihre 3 Katzen heißen Benjamin Button, Olivia Benson und Mary Lee Gray.
2: Sie brachte schon 12 Alben heraus und Fans denken, dass ihr nächstes Album das Beste wird. Denn Taylors Lieblingszahl ist 13. 2022 wurde ein Tausendfüßler nach Taylor benannt. Nanaria Swiftae heißt er. 2023 wurde Taylor von der Time-Zeitschrift zur Person des Jahres ernannt. Sie tat viele gute Taten. Ihr Motto ist Tu Gutes. 2023 bis 2024 war sie auf Eras-Tour. Sie spielte 150 Konzerte und jedes dauerte 3 Stunden. Währenddessen brachte sie 2 Alben heraus. Damals hatte sie die meisten Fans. Taylors Fans nennen sich Swifties. Bei einem Konzert hüpften sie so doll, dass es ein Mini-Erdbeben gab. Viele Swifties tauschen ihre selbstgemachten Armbänder. Die sind sowas wie ihr Markenzeichen. Alben. Sie brachte 12 Alben heraus. Taylor Swift, Fearless, Speak Now, Red, 1989, Reputation, Lover, Folklore, Evermore, Midnights, The Tortured Poet Department und The Life of a Showgirl. Ihr wohl bekanntestes Lied ist Blank Space aus dem Album 1989. Kurz gefasst, Taylor Allison Swift ist mittlerweile 37 Jahre alt. Sie ist 1,80 cm groß. Taylor besitzt 3 Katzen und ihre Lieblingszahl ist 13. Taylor ist ein Wunder der Musikgeschichte. Und jetzt kommt noch ein Lied von ihr namens Cardigan.

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2: 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Der Sonnenschirm von Bobki kann auch pflegen und dadurch die Sonne kühlen. Die Decke von Brundi kann sie bis zu 30 Stunden warm halten und hat die Funktion, auch Essen warm zu halten. 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
0: Das war die Werbung. Nun hören wir einen Beitrag von Bruno Kainstein, da wir manchmal auch auf die Leute in unserer Gesellschaft Rücksicht nehmen müssen, die Gefährliches oder Unbrauchbares erfinden.
3: Bruno Albertus Kainstein, geboren im Irgendwo im Nirgendwo, war schon als kleines Kind von der Wissenschaft begeistert. Mit 20 flog er ins Nie- und Nimmerland, um Wissenschaften zu studieren.
4: Sein erstes Projekt waren Scheibenwischer für die Brille. Das ging leider schief, da der Prototyp explodierte. Das bisher berühmteste Modell seiner Erfindungen ist der Geistesblitzableiter. Er sorgt dafür, dass jeder Geistesblitz als 3D-Modell materialisiert, und doch gab es auch eine Nebenwirkung. Der Geistesblitzableiter leitet auch Albträume ab und materialisiert sie. Sein zweitberühmtestes Werk war ein Mikroskop, mit dem man die kleinsten Kleinigkeiten sehen konnte. Doch beim ersten Versuch spiegelte die Linse des Mikroskops und verbrannte sein Haus. Aber zum Glück hatte er 40 andere Häuser. Sein drittberühmtestes Werk ist der umgekehrte Schrumpfstrahler, der alles größer macht. Das einzige Problem, er konnte alles nur für 0,00000003 Sekunden vergrößern. Bruno Albertus Kainstein war nicht nur ein Erfinder, sondern auch Wissenschaftler. So erstellte er die Theorie, dass es keine Dinosaurier gegeben hat. Bruno Albertus Kainstein hat außerdem eine Lösung für die Hitze. Er will die Sonne wegteleportieren. Aber es gibt zwei Probleme. Erstens kann man noch nicht teleportieren und zweitens würden wir ohne Sonne nicht überleben. Allerdings hat er noch eine Idee, um die Erde abzukühlen. Wir müssen den Schnee vom Nordpol und Südpol nehmen und ihn über die Erde streuen. Außerdem behauptet Albertus, dass man einfach über die Stadt einen Kühlschrank bauen kann.
3: Seine Eltern heißen Kunibert und Gelinde Kainstein. Sein Bruder heißt Herbert und seine Schwester Charlotte. Mit 30 Jahren stellt er sich ein Team aus Wissenschaftlern zusammen. Nun ist sein Ziel, den Mond in ein riesiges Stück Käse zu verwandeln. Seine Idee dazu ist, ein Strahler, der in einer Kapsel zum Mond fliegt und ihn den Käsestrahlen aussetzt. Innerhalb von 2 Tagen ist der Mond dann eine Käsekugel. Die Kapsel stürzt dann ins Meer. Der Strahler verglüht beim Eintritt in die Atmosphäre. Aber weil die Kapsel so teuer war, hat er kein Geld mehr, um ein Boot zu bezahlen, um die Kapsel aus dem Meer zu holen. Deswegen lässt Bruno sie im Badebereich kontrolliert abstürzen. Ob das gut geht und ob wir zukünftig einen Mond aus Käse haben werden, erfahren wir nächste Woche.

0: Dies war der Song von Bruno Kainstein. Wir haben uns die köstlichsten Restaurants der Stadt angesehen und wir haben dies einstimmig beschlossen.
1: Herzlich willkommen zu den Restaurant-Tipps. Heute stellen wir euch die besten Restaurants in ganz Linz vor, also macht euch bereit. Als erstes das Azuma mit einer 4,8-Sterne-Bewertung auf der unteren Donaulände. Dort gibt es erstklassiges asiatisches Essen. Fast jedes Gericht kann man auch vegan oder vegetarisch bestellen. Meine persönlichen Empfehlungen sind die Teriyaki-Hühnerspieße und das Matcha-Tiramisu. Ich empfehle das Azuma sehr. Als zweites das Lokal Ichigo Ichie, ebenfalls mit einer 4,8-Sterne-Bewertung in der Linzerie. Dieses Restaurant hat sich auf Ramen spezialisiert. Die Sitzplätze sind begrenzt, daher empfehlen wir eine Reservierung. Und hier können auch wieder die meisten Ramen vegetarisch zubereitet werden. Meine persönlichen Empfehlungen sind die Tantanmen-Ramen und die Hokkaido-Ramen. Als nächstes kommt die Stadtliebe Mosulinhof mit einer 4,1-Sterne-Bewertung. Dort gibt es alles vom Cheeseburger bis zur Trüffelpasta. Die Atmosphäre ist sehr schön und modern, der Service ist okay und es gibt eine extra vegetarische Rubrik in der Speisekarte. Eine Sitzplatzreservierung ist meistens nicht nötig. Meine Empfehlung ist der Silvesterbrunch, dort ist allerdings eine Sitzplatzreservierung nötig. Jetzt kommt Ida und zeigt euch ihre zwei Lieblingsrestaurants.
2: Mein erstes Restaurant ist das Gelbe Krokodil beim OK-Platz mit einer 4,6-Sterne-Bewertung. Wir empfehlen eine Reservierung im Gastgarten. Zwei Drittel der Speisekarte ist vegetarisch oder vegan. Nach meiner Empfehlung ist der Schnitzel sehr lecker. Mein zweites Restaurant ist der Sorace Cucina in der Kulinstraße. Das ist ein 4,5 Sterne bewertetes Restaurant. Dort gibt es Pizza und Pasta. Ich kann die Pizza Salami empfehlen.
1: So, und das waren unsere Restaurant-Tipps. Viel Spaß beim Auszuprobieren.
0: Vielen Dank an Anja und Ida. Das waren die Restaurant-Tipps. Nachdem es in den letzten Tagen so heiß war, würden wir euch raten, einen der kommenden Abkühltipps anzunehmen.
1: Hallo, hier sind Anja, Lilly und Magda. Jetzt stellen wir euch die besten Schwimmbäder, Badeseen und Abkühltipps vor.
3: Der Stellrecker See hat viel zu bieten, wie eine coole Rutsche, die gleichzeitig ein Sprungturm ist. Er hat auch einen Steg und einen coolen Badeinsel mit Schaukel, Kletterwand, Leiter, Balancierbalken und sehr vielen Sprungmöglichkeiten. Die Donau ist abkühlend, sie hat einen Sandstrand und daneben ist ein gutes Restaurant. Und sie können viel Spaß haben. Dort gibt es ein Fahrrad mit Eis und Getränken. Für Leute, welche gerne Zug fahren, ist auch der Attersee eine geniale Abkühloption. Von Linz nach Seewalchen erreicht man in kürzester Zeit eine der schönsten Seen in ganz Österreich. Für Mutige befindet sich ebenfalls ein 10 Meter Turm im Strandbad, wo man direkt in den Attersee springt.
1: Der Ausee bei Osten. Hier gibt es vielseitiges Programm wie den Aquapark, einen Subverleih, einen Wakeboardlift und viele verschiedene Badeinseln. Der See ist ideal für Familien, aber auch für Badegäste, die Entspannung suchen. Es gibt ein Restaurant und eine Bar bei der Wakeboardanlage. Ich persönlich finde, dass der See eine perfekte Temperatur hat, also nicht zu warm und nicht zu kalt. Das mag ich sehr. Das Parkbad auf der unteren Donaulände in Linz. Dort gibt es ein großes Familienbecken, ein Rutschenbecken, ein Kinderbecken, einen Sprungturm und ein Sportbecken. Dort gibt es auch einen Kiosk mit Pommes und Eis. Im Winter kann man im Parkbad Eislaufen gehen. Jetzt kommen noch ein paar lustige Abkühltipps von Magda.
4: Erstens, gehen Sie in die Donau baden. Zweitens, stelle einen Ventilator so verdicht, dass er dir direkt ins Gesicht bläst. Drittens, springen Sie in Ihren Pool, falls Sie einen haben. Viertens, stellen Sie die Klimaanlage ein und gehen Sie ja nicht hinaus. Fünftens, gehen Sie in Ihren Kühlschrank, falls Sie hineinpassen. Sechstens, nimm ein Papier im Hochformat. Falls schneide ein kleines Stück. Drehe es um und falte es wieder mit demselben Abstand. Wiederhole diesen Schritt, bis das ganze Papier zerfaltet ist. Nehmen Sie ein Ende des Papiers und knick es einmal um, das andere Ende wird leicht auseinandergefalten. Viel Spaß beim Fächern. Mehr Erfahrung auf fächermachen.fächermachen.magda.eck.at.at.magda. 7. Geh in die Badewanne und fülle kaltes Wasser hinein. 8. Esse ein Eis. 9. Warte, bis es Winter wird.
5: Mit kühlem Kopf gehen wir jetzt weiter. Große, kleine, lange, kurze. Hier ist für jeden etwas zum Lachen dabei. Hier kommt unsere Witzerunde.
6: Warum nimmt der Elefant seinen Computer mit ins Schwimmbad? Weil er im Internet surfen möchte. Was ist grün und klopft an die Tür? Ein Klopfsalat. Sagt Lehrerin, warum hast du bei dieser Hitze eine Winterjacke an? Sagt Ben, meine Mama hat gesagt, ich soll mich warm anziehen, wenn ich Eis will. 2 Zahnstocher gehen durch den Wald. Plötzlich läuft ein Igel vorbei. Sagt der eine Zahnstocher, ich wusste gar nicht, dass hier ein Bus fährt. Was liegt am Strand und spricht undeutlich? Eine Nuschel. Was ist orange und läuft durch den Wald? Eine Mandarine. Der Lehrer fragt, kann jemand erklären, was ein Vakuum ist? Ein Schüler meldet sich. Ich hatte es gerade im Kopf, aber es ist jetzt weg. Der Lehrer fragt, was ist weiter entfernt? Amerika oder der Mond? Der Schüler sagt, Amerika. Warum? Den Mond kann ich von hier aus sehen.
7: Was ist grün und fliegt über die Wiese? Die Birne Maya. Wie heißt die Frau von Mozart? Mozzarella. Wie nennt man einen Cowboy ohne Pferd? Sattelschlepper. Zu welchem Arzt geht Pinocchio? Zum Holznasenohrenarzt. Wie nennt man einen Keks, der unter einem Baum liegt? Schattiges Plätzchen. Wer wohnt im Dschungel und schummelt beim Spielen? Mowgli. Was ist grün, glücklich und hüpft über die Wiese? Eine Freuschrecke. Was ist braun und schwimmt im Wasser? Ein U-Boot. Was ist weiß und geht den Berg hinauf? Eine Lawine mit Heimweh. Wie nennt man einen Bär, der schreiend auf einer Kugel sitzt? Kugelschreibär.
8: Was ist klebrig und läuft durch die Wüste? Ein Karamell. Was ist der schlimmste Tag für ein U-Boot im Jahr? Der Tag der offenen Tür. Was ist grün und liegt im Sarg? Eine Sterbse. Was hüpft über die Wiese und raucht? Ein Kaminchen. Welches Obst hat keinen Mut? Die Feige. Welcher Baum hat keine Wurzeln? Der Purzelbaum. Welcher Vogel ist der lustigste? Der Spaßvogel.
0: Es gibt aber nicht nur Themen zum Lachen. Eines der wichtigsten Themen in unserer Gesellschaft sind die Kinderrechte, da sie oft viel zu sehr kritisiert werden. Um mal wieder zu erwähnen, wie wichtig sie sind, hören wir jetzt einen Beitrag darüber.
9: Kinderrechte sind Rechte, die für alle Kinder und Jugendlichen unter 18 Jahren gelten. Und zwar für wirklich alle, egal wo sie leben, welche Sprache sie sprechen, ob sie eine Beeinträchtigung haben oder wie viel Geld ihre Familie besitzt. Kinderrechte gibt es, weil Kinder besonderen Schutz brauchen. Gleichzeitig sind Kinder eigene Menschen mit eigenen Bedürfnissen und ihrer eigenen Meinung.
10: Kinderrechte sind Rechte, die jedes Kind hat, egal woher es kommt oder wie alt es ist. Es gehört dazu, zum Beispiel das Recht auf Bildung, Schutz, Gesundheit und darauf, die eigene Meinung zu sagen. Erwachsene sollen Kindern auch zuhören und ihre Meinung ernst nehmen. Die Bundesvertretung setzt sich in Österreich für Kinder und Jugendliche ein. Dazu gehören auch der Kinderbeirat. Dort können Kinder selbst erzählen, was sie beschäftigt, was ihnen fehlt und was sich verändern sollte. So wird nicht nur über Kinder gesprochen, sondern auch direkt mit ihnen.
2: Zur BJV gehört auch der Kinderbeirat. Dort sprechen Kinder selbst darüber, was ihnen wichtig ist, welche Probleme sie sehen und was sie verändern sollte. Ihre Ideen fließen dann in die Arbeit der Bundesjugendvertretung ein.
10: Der Kinderbeirat zeigt also, wie echte Partizipation funktionieren kann. Erwachsene reden nicht nur über Kinder, Kinder können selbst mitreden und mitgestalten.
2: Den Kindern sind nicht nur die Erwachsenen von morgen. Sie sind schon heute ein Teil der Gesellschaft. Und deshalb zählen ihre Stimmen nicht irgendwann, sondern jetzt.
0: Das war der letzte Beitrag. Danke, dass Sie uns zugehört haben. Ich hoffe, es hat Ihnen gefallen. Wir wünschen Ihnen einen schönen Tag.
11: Tschüss!

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3: Hallo und herzlich willkommen zu Kultur und Bildung Spezial. In der heutigen Sendung hören Sie ein Podiumsgespräch zum Thema nachhaltige Awareness für inklusives Feiern. Ein Talk in Kooperation mit der Linz Club Commission. Der Talk fand am Stream Festival statt und wurde von Katja Mülliger moderiert. Awareness ist mehr als nur Teams vor Ort. Es ist eine Haltung, die unsere Strukturen prägen. Und es ist ein Muss statt ein Extra. Im Panel wird diskutiert, was es braucht, um die Nachtkultur inklusiver zu machen. Es geht darum, gegen Diskriminierung aufgrund von Geschlecht, sozialer Herkunft, Aussehen, sexueller Orientierung, Behinderung oder Neurodiversität aktiv zu werden. Um hier alte Muster zu überwinden, ist es wichtig, die Perspektiven von Menschen mit verschiedensten Diskriminierungserfahrungen, wie Flintersternchen-Personen, Black, Indigenous People of Color, Menschen mit Behinderungen, migrantischen Erfahrungen, neurodiversen Hintergründen und unterschiedlichen sozialen Herkünften mit einzubeziehen.
4: Gut, wir haben einmal Dora Zöweg vom Aber-Stern-Kollektiv. Das ist ein Kollektiv in Wien, was sich sehr viel mit Awareness-Arbeit und Bildungsarbeit beschäftigt. Man kommt nicht drum herum, glaube ich, wenn man in Österreich sich mit dem Thema auseinandersetzt. Dann darf ich vorstellen Marina Wetzelmeier als Vertreterin für den Verein Hallo Hallo. Das ist ein Netzwerk von Filipinas der zweiten Generation in Österreich, Schweiz und Deutschland. Dann darf ich vorstellen Mika Bankomat für den Verein FIST. Das ist ein Verein, der den Fokus auf queer-feministisches Verständnis legt und antikapitalistisch, kapitalismuskritisch und antifaschistisch arbeitet und zum Ziel hat, dass wir eine gerechtere Gesellschaft hinkriegen, ist wirklich sehr zu befürworten, würde ich sagen. Und dann darf ich nur begrüßen Magdalena Klein für den Verein WIMO. Das ist der Verein für intergeschlechtliche Menschen Österreichs. Und außerdem heute da als Bildungsreferentin bei der Beratungs- und Bildungsstelle Vages. Soll ich mich selber auch vorstellen? Das habe ich mir nicht überlegt, gut. Ich bin die Katja Frey für die Linz Club Commission. Genau. Dass das auch noch wisst. Gut, es wird dann noch einmal ein Fenster geben, wo ihr gern eure Fragen stellen könnt. Das heißt, wo es eine Frage aufploppt, gern ein Post-it im Hirn setzen und nachher stöhnen. Sollten allerdings irgendwie Begriffe verwendet werden, die euch nicht klar sind, dann gern gleich bemerkbar machen, dass wir das gleich klären, damit alle dem Gesprächsablauf folgen können. Genau. Ihr seid da heute bei dem Talk, ich rede sehr viel, bin gleich fertig, nachhaltige Awareness für inklusiveres Feiern. Und ich glaube, es ist ganz wichtig, dass man mit dem Begriff Awareness ein bisschen absteckt. Es ist sehr schwammig, es hat nichts mit Achtsamkeit und Yoga zum tun. Und ich finde eigentlich, am greifbaren ist der Begriff immer, wenn man sagt, es ist Community Accountability. Also es geht um das, dass man aufeinander schauen, auf unsere Grenzen eben schauen, dass man überlegt, wie kann man Diskriminierung und Übergriffe vermeiden, wie wirken gesellschaftliche Machtverhältnisse in Gruppen oder bei Veranstaltungen, aber auch, was ist die eigene Position in der Gesellschaft? Das kann manchmal zwicken, aber es tut uns alle gut, wenn wir das ein bisschen reflektieren. Und es ist so eine grundlegende Haltung eben für gerechtere Gesellschaft. Und was mir auch ganz wichtig ist, immer dazu zu sagen, es ist kein Führerschein, den man einmal macht und dann ist fertig, sondern es ist ein Lernprozess, den man halt immer wieder reflektiert und sich da weiterentwickelt und weiterbildet. Genau, und warum sind wir jetzt da? Ich habe das Gefühl, irgendwie oft so, Awareness ist gerade in aller Munde und man hat oft einmal den Eindruck so, ah, ich brauche ein Awareness-Team, du bist die Awareness-Beauftragte und das Konzept liegt eh in der Schublade, hackerl drunter. Und es geht aber eigentlich um das, dass Awareness in Vereine und Gruppen selbstverständlich sein muss und in Vereinsstrukturen sie einarbeiten muss und quasi nicht nur ein weiterer Punkt auf der Veranstaltungscheckliste ist. Und deswegen habe ich gedacht, war es doch cool, wenn wir heute einmal alle verschiedene Blickwinkel einnehmen und einmal schauen, was braucht es denn wirklich? Was sind die Sorgen, die Gedanken von Personen im Nachtleben? Genau, und einmal schauen, wie können wir inklusiver und nachhaltiger das Thema Awareness etablieren und uns anschauen, ohne dass eben so ein Konzept ist, was man drüber stülpt. Eine Sache noch, und dann bin ich es aber wirklich. Es fehlen natürlich heute einige Perspektiven. Es hat nicht so viel Sesseln gegeben. Ich möchte aber trotzdem, dass wir das im Kopf behalten, dass eben Perspektiven fehlen und dass wir das auch im Gespräch mitbedenken, dass wir da jetzt eben nicht alles abdecken. Gut, jetzt darf ich andere reden. Ich werfe die erste Frage in den Raum. Ich hoffe, ihr seid bereit und noch nicht eingeschlafen. Warum ist es wichtig, dass Awareness strukturell gedacht wird und eben nicht nur ein Hackerl auf einer Checkliste ist? Bei der ersten Frage ist man immer noch ein bisschen geschamig.
5: Hi, spontan fällt mir ein, dass es wichtig ist, also wenn das Ganze nur als Hackerl ist, ist es das Gleiche wie mit dem Channern, dass du quasi das als Marketing Maßnahmen nach außen hin tust, schön brav dein Konzept auf die Homepage stellst, wenn aber dann deine MitarbeiterInnen und in dem Fall die Leute hinter der Bar, die Menschen, die putzen, das Technikteam und so weiter nicht aware ist, dass es zum Beispiel aus meiner Perspektive oder aus unserer Perspektive heraus, dass es sehr viel verschiedene Realitäten, Gender, Menschen gibt, dass es einfach wichtig ist, dass quasi Intergeschlechtlichkeit in dem Fall ein Bewusstsein bei allen Menschen hat, dass Menschen nicht nur von ihrem Äußeren sozusagen in männlich und weiblich einzuteilen sind, sondern dass es dafür mehr Vielfalt gibt. Und dementsprechend ist, finde ich es wichtig, dass die ganze Struktur sich bildet sozusagen. Weil es bringt mir nicht viel, wenn ich am Abend weggehe und ich weiß, okay, die haben da auf ihrer Homepage das zu stehen und werde aber gleich blöd angeschaut, wenn ich bei der Tür rein will oder aufs Klo will oder an der Bar bin.
6: Voll. Ich würde auch sagen, das Erste, woran ich denke, wenn ich höre, auch da ein Häkchen dahinter setzen, ist so dieses, okay, wir schauen uns jetzt einfach um, wir haben hier irgendeine Feier, irgendeine Veranstaltung, wer kann denn heute Abend Awareness machen? Ah, du da drüben, du wirst für heute Abend unsere Awareness-Person. Person hat noch nie etwas von dem Begriff gehört und ist einfach so, ah ja, okay, also ich soll, wenn irgendjemand ein Problem hat, einfach mal schauen. Gut. Damit ist es aber nicht getan, sondern an sich geht es ja zum einen, es deckt so viele Aspekte ab von so, du hast ein geschultes Awareness-Team, du hast ein Team, das auf verschiedene Krisensituationen reagieren kann, du hast ein Team, das zum Beispiel auch gendersensibel ist, das sensibel auf verschiedene Problematiken und Betroffenheiten reagieren kann, wenn es denn dazu kommen sollte während der Veranstaltung, aber wenn wir sagen, okay, wir wollen Awareness nachhaltig im Veranstaltungsbereich oder sogar ganz gesellschaftlich denken, dann muss es schon davor anfangen. Wer ist eigentlich unser Zielpublikum? Wen exkludieren wir eigentlich schon im Vorhinein? Einfach dadurch, dass wir diese bestimmte Location beispielsweise ausgewählt haben. Dadurch, wie divers wir als Team auch sind, was wir vielleicht auch gar nicht sind. Welche Perspektiven vergessen wir hierbei? Das kann schon anfangen mit einem, vorne bei der Selektion werde ich nicht reingelassen. Es kann anfangen, weil auf unserer Website nicht draufsteht, wie ich denn genau in die Location reinkomme. Als Person zum Beispiel auch mit chronischen Schmerzen würde ich sagen, für mich macht es einen großen Unterschied, ob da einfach nur steht, ja, ist barrierearm, oder ob da steht, okay, gut, du musst 12 Treppen hochlaufen oder da ist eine Wendeltreppe, die du eigentlich ja sehr schlecht packst. Genau, und dann geht es eben noch weiter, und zwar zu sagen, naja, es sollte nicht nur die Haltung eines ganz bestimmten Teams sein, das für dich da ist in solchen Momenten, sondern an sich geht es ja auch darum, das eigene Publikum darauf zu educaten, darauf zu schulen, auf sich gegenseitig zu achten. Und eigentlich ist der Job einer Awareness-Person oder eines Awareness-Teams und eigentlich uns allen, dass das Awareness-Team nicht mehr gebraucht wird, sondern dass wir uns gegenseitig umeinander kümmern und auch nach rechts und links schauen, damit es gar nicht erst dazu kommt, dass wir jemanden brauchen, der sich drum kümmert. Weil was ganz oft eben auch passiert, wenn kein Awareness-Team da ist oder auch selbst wenn sie da sind, dass Personen sehr viel Verantwortung bei sich selber sehen und dann eben vielleicht selber auch gar nicht die Kapazitäten haben, dadurch selber betroffen werden, weil sie sich um jemanden kümmern, obwohl sie es eigentlich gerade eben nicht leisten können.
7: Vielleicht gesamtgesellschaftlich ist es ein Stichwort, bei dem ich gerne anschließe, weil wir ja damit Themen zu tun haben, mit denen wir ja auch aufgewachsen sind, verschiedenen Formen von Diskriminierungen, auch verschiedenen Formen von Rassismen. Und daher kann man es nur strukturell angehen. Und wie du auch gesagt hast, es ist ein Prozess, ja, man kann kein Häkchen drunter setzen, weil wir ja in diesen Realitäten ja leben. Und nur weil ich jetzt da vielleicht einen Raum habe, einen Veranstaltungsort, der behauptet, hier gibt's das nicht, ja, ist es aber dann trotzdem die Realität, wenn ich dann wieder den Raum verlasse. Also von dem her denke ich mir, es geht um viel mehr als nur die Veranstaltungen oder die Locations, sondern auch tatsächlich darum, dass man auf kleineren Ebenen schon beginnt, auch Veränderungen in der Gesellschaft dann auch zu erwirken. Und das ist schon eine große Aufgabe und Verantwortung natürlich,
8: ja. Ja, ich würde auch sagen, dass Awareness eben nicht beginnt beim Veranstaltungsort, sondern ganz im Individuellen, dass man sich mit sich selber auseinandersetzt, mit der eigenen Sozialisierung. Was hat man erlernt, was für Normen und Werte vertritt man, die man erlernt hat, und wo fängt man an, damit zu brechen, also auch mit den eigenen Rassismen oder Sexismen. Also ich sage immer gern, weißt du eigentlich, ob dein Opa Nazi war? Das ist so eine Frage, die macht Leute unrund oder da redet man nicht gerne drüber. Aber für mich steckt da halt schon dahinter, dass man mal hinterfragt, wie man aufgewachsen ist, weil diese fehlende Aufarbeitung sich halt weiterträgt auch bis zu diesem Thema.
6: Voll, und so vieles davon ist eben auch, die meisten Personen haben nicht, sage ich mal, direkt die Möglichkeit oder erhalten die Möglichkeit nicht, da von vornherein schon in der Sozialisation drüber nachzudenken, hinterfrage ich die Dinge, die ich gerade eben lerne, egal ob in der Schule oder in meiner Familie, sondern es ist eine Sache, wo Personen erstmal diesen Prozess anfangen müssen überhaupt. Und ich glaube, dass, sage ich mal, auch Awareness Teams auf einer Veranstaltung ein guter Punkt sein können, um so diesen ersten Anstoßpunkt zu erhalten, ne? Weil es ja dabei ganz viel um Sachen geht, die so normalisiert sind, die wir gar nicht erst hinterfragen.
8: Ich habe das, also gute Awareness-Konzepte oder Teams habe ich auch so empfunden, dass man dort einfach sich austauschen kann auch und Fragen stellen oder einfach sprechen über das Thema. Und das haben wir halt auch bei dem Verein FIST so als Fokus, dass wir Veranstaltungen machen zu eben diesen Themen, also zum Beispiel kritische Männlichkeiten oder How to be an Ally, wo man sich einfach so einen Anstoß vielleicht bekommt, über so Dinge nachzudenken und es halt auch möglichst niederschwellig zu gestalten, weil es eben auch immer die Frage, wen man erreicht, auch mit den eigenen Veranstaltungen oder wie hier heute. Ja.
6: Genau. Ich würde da vielleicht noch dazu sagen, so, wir haben bei Ava Stern einen Workshop, der heißt Awareness für Alltagspersonen. Und gleichzeitig mache ich eben auch Forschung zu dem Thema Sicherheit im Nachtleben und Wahrnehmung von Personen im Nachtleben zu diesen Sicherheitsmaßnahmen. Und wenn wir dann über so, also wenn Personen zu mir in den Workshop kommen oder während dieser Interviews sagen so viele Personen, naja, das Ding ist, ich möchte diese Dinge hinterfragen, aber zum Beispiel, während ich aufgewachsen bin in der Schule, gab es diese Bildungsmöglichkeiten überhaupt nicht. Es ist kein, dass das Bedürfnis nicht da wäre. Es gibt selten die Möglichkeiten dazu, um als Person, die damit keine Berührungspunkte hat, sich weiterzubilden.
8: Ich glaube auch, dass dieses Reflektieren oder sich selber damit auseinandersetzen erst so den Schritt ermöglicht, dass man auch Achtsamkeit entwickelt für andere Personen oder für Diskriminierungsformen, von denen man nicht selbst betroffen ist, weil das halt so einer der großen Punkte, finde ich, bei Awareness, dass man sieht, was einen nicht selber betrifft.
5: Was ich noch gut finden würde, für diese, weil ihr jetzt die Bildungsarbeit so angesprochen habt, ich glaube, dass es auch gut wäre, wenn wir ein bisschen darüber überlegen, ob wir das aus dem akademischen Kurs ein bisschen oder Diskurs ein bisschen rausbringen und wieder in die Niederschwelligkeit bringen, quasi, ja, dass man, ich weiß nicht, dass man einfach low-levelig an Informationen und an, kommt. Und wenn das schon so oft darüber diskutiert wird, dass wir uns gerade in einem Wertekurs befinden, 2025, dann ist, glaube ich, umso wichtiger, dass man das auch in einfachen Worten und runterbringt auf den Respekt und das Miteinander, dass Menschen miteinander sich diese Erde teilen. Das klingt ein bisschen eh so, aber wisst ihr, was ich meine? So, hey, 1:1. Und auch nicht, dass es immer so hochschwellig bleibt.
4: Ich glaube, dass das... Entschuldigung. Kriege ich auch mal wieder rein. Ich glaube, dass das eben voll oft das Problem ist, dass diese Begriffe einfach auch so abschrecken. Also, wie du sagst, das ist teilweise so elitär und dann ist so, so viele Begriffe und ich kann es eh nicht richtig machen und dann lasse ich es lieber gleich. Und eben das, dass man mal wieder auf das runterbricht, um das es eigentlich geht, nämlich das, dass man einfach respektvoll miteinander ist und an das denkt, dass Grenzen individuell sind. Das ist gar nicht so schwierig. Und sich selber Fehler eingestehen ist auch gar nicht so schwierig. Das passiert uns alle so.
8: Ja, ich finde, das ist auch ein großer Punkt. Also so Fehlerkultur ist halt auch kaum vorhanden, finde ich. Dass man sich halt einfach gegenseitig zugesteht, dass man Fehler machen kann und dass man drüber sprechen kann. Und dass nicht, weil man mal Grenzen überschritten hat oder sich falsch verhalten hat oder ja, dass das heißt, dass man als ganzes Individuum einfach schlecht oder halt in diesem Wertesystem so drin ist, sondern dass man da auch wieder rauskommen kann, dass es Möglichkeiten gibt, Gerechtigkeit wiederherzustellen, die halt absehen von gesetzlichen Dingen.
7: Ich glaube, dass wir damit dann eh schon sehr weit sind. Also ich sehe das Problem teilweise schon dabei, dass jetzt Erzählungen oder Erfahrungsberichte von betroffenen Personen, sei es jetzt die rassistische Erfahrungen gemacht haben, den Personen oft abgesprochen werden. Oder dass man dann etwas jemandem erzählt und dann sagt, was wirklich, das kann ich mir gar nicht vorstellen. Na, ich würde das nicht machen. Aus meiner Sicht bist du ja gar nicht... keine Ahnung, hast du ja gar keinen, bist du ja eh Österreicherin. Ja, dann denke ich mir, eh gut, ja, wenn du das so siehst, aber um das geht es jetzt eigentlich gar nicht. Ja, also ich teile gerade eine Geschichte und finde mich dann in dieser Situation, dass ich dann die andere Person beruhige und sage, na, ich weiß eh, du bist da keiner, der da so reagieren würde, aber warum sollte ich das dann machen? Ja, also das, da geht es ja einerseits ja schon ums Zuhören eigentlich und einfach Aussagen so stehen zu lassen und zu akzeptieren und dann auch einfach mal wirken zu lassen, ja, anstatt dann plötzlich, da, gerade bei gewissen Themen, ja, Sexismus, Rassismus, da hat man so das Gefühl, dass die Leute oder einige halt das Bedürfnis haben, sich zu verteidigen.
8: Auf jeden Fall. Ja. Und ich glaube, das ist halt sehr viel auch von der Gesellschaft kommt, die halt so polizeifokussiert ist oder so, dass man halt schnell Leute dann denken, sie müssen in die Rolle einer Richterin schlüpfen und jetzt entscheiden, ob das schlimm war, ob das stimmt. Ob die und wie dann gehandelt werden soll. Und oft geht's ja einfach nur drum, dass man den Raum hat, dass man was erzählen kann, dass der Raum da ist, dass man gehört wird und das einfach angenommen wird. Und was ich auch sehr wichtig fände, wäre, dass man Dinge transparent nach außen macht. Also wenn Vorfälle da sind, dass man das irgendwie auf der Webseite oder was auch immer transparent einfach den Prozess sichtbar macht und wenn ich so Sachen vorschlage in Veranstaltungsorten, kommt halt total die Angst, dass man sich dadurch schuldig bekennt. Also wir wollen nicht, dass was nach außen dringt, weil das heißt ja dann, dass bei uns so Sachen passieren. Aber die passieren trotzdem und die Transparenz würde betroffenen Personen halt vielleicht eine Sicherheit geben, dass sich an diesem Ort damit auseinandergesetzt wird. Und wenn mir was passiert, dass ich da sicher bin.
6: Voll. Und ich würde auch sagen, so diese Lösungsorientiertheit oder dieser Versuch, diese Themen aus dem Raum wieder rauszudrängen auch wieder, ist dann auch so ein Punkt, wo eben keine tatsächliche Unterstützung für Betroffene möglich ist und wo es dann auch wieder darum geht, dass Personen aus einer betroffenen Rolle heraus wieder Care-Arbeit machen müssen, sich wieder um andere Personen kümmern müssen. Ja, es ist eh okay. Ja, ich komme eh damit klar. Ich weiß, dass du nicht so bist. Aber darum sollte es ja nicht gehen, sondern du solltest eigentlich als nicht betroffene Person ein möglichst guter Ally sein in dem Moment und eine Stütze sein und ansonsten auch transparent kommunizieren können, hey, das kann ich jetzt gerade eben auch nicht bieten. Aber dafür müssten wir tatsächlich auch transparent sein können und dürfen gegenüber unserer eigenen Betroffenheiten. Und das, sage ich mal, dass das auch ermöglicht wird, dass dieser Raum entsteht.
5: Ja, voll. Und ich finde, da ist ein Aspekt da drinnen, du hast das eh schon ein bisschen angerissen, ist auch diese Eigenverantwortung von der Location dann quasi, also von der Verantwortung.

0: Sachen, die schiefgerannt sind, gut umgangen worden ist im Nachhinein oder das gut kommuniziert worden ist oder generell, wo die Zusammenarbeit zwischen Communities und Veranstaltenden gut funktioniert, dass man vielleicht einmal da hinschaut.
1: Also ich habe so Positivbeispiele eigentlich hauptsächlich dort erlebt, wo die Orte selbst organisiert sind. Also keine vielleicht öffentlichen, also halböffentliche Veranstaltungsorte oder selbstorganisierte Kontexte aus dem DIY. Und ich glaube, dass es daher kommt, dass man nicht in diesem Konsumding ist, dass man sagt, okay, da gibt's die und die Struktur und man veranstaltet da halt oder man geht da halt hin für den Abend, sondern dass man eigentlich mitverantwortlich ist für den ganzen Abend, dadurch, dass alles selber organisiert ist und eben auf einem anderen Level. Und habe dort auch erlebt, dass mit Vorfällen auch transparenter umgegangen wird, teilweise. Und auch an diesen Orten passiert viel Scheiß. Aber halt die Art, wie man dann damit umgeht und das nachbearbeitet und also die Aufarbeitung fehlt, finde ich, nicht nur mit der NS-Zeit, sondern auch es trägt sich halt so weiter. Man ist halt in dieser Tradition von, man spricht lieber nicht drüber, man verdrängt lieber. Es wird nur unangenehm, wenn man drüber redet. Voll.
2: Man, gerade dieser transparente Umgang, der würde ja auch Vertrauen dann schaffen. Und ich glaube, gerade im Nachtleben geht es ja auch darum, Vertrauen zu haben in die Location, in den Ort, wo ich bin, in die VeranstalterInnen, dass ich mich da wohlfühlen kann. Ja, und das ist ein transparenter Umgang oder sollte ja vielleicht dann auch ja ein Signal sein, dass ich da mich wohlfühlen kann und Vertrauen haben kann.
1: Und ich denke halt, wenn so Sachen nicht passieren, dann ist es halt die Realität, wie an vielen Orten, dass sich Menschen, die betroffen sind, halt zurückziehen oder nicht mehr hingehen. Genau, das ist halt dann die Lösung und damit haben die Orte dann auch kein Problem mehr, weil die Menschen ja, also oft werden ja die Leute, die dann sich äußern oder Sachen sagen, problematisiert, weil ohne diese wird es ja kein Problem geben. Und das finde ich halt ziemlich wack.
3: Voll. Ich denke, bei Positivbeispielen, das ist, da denke ich an eine spezifische so Einzelperson, die so circa einem Jahr bei mir im Workshop saß, vorher auch bei der Anmeldung dazu gesagt hat, okay, hey, ich war in der Vergangenheit eine verursachende Person und ich möchte das angehen. Ich war jetzt in Therapie, ich möchte jetzt praktisch das auch angehen, innerhalb von einem Workshop mich zum Thema Awareness mal weiterbilden zu lassen. Ich besuche auch andere Workshops. Die Person hat dann das auch, sag ich mal, offengestellt. Und dann während des Workshops hat es die Person nicht gesagt. Ich werde auch keine Person während eines Workshops natürlich outen. Aber am Ende des Workshops hat die Person dann gesagt, okay, hey, ich habe das Gefühl, ich habe hier von so viel mitgenommen. Ich möchte das auch nochmal klarstellen, dass ich auch selber realisiert habe, was ich da alles auch falsch gemacht habe. Und es kamen tatsächlich nach verschiedensten Workshop-Personen auf mich zu oder 2-3 Wochen später auf mich zu und haben gemeint, hey, das hat so ein bisschen auch meine Blickweise verändert. Ich habe realisiert und ich habe wirklich nach dem Workshop geweint, weil ich realisiert habe, dass ich sehr, sehr vieles in meiner Vergangenheit auch falsch gemacht habe. Und irgendwie ist das auch ganz schön, wenn Personen realisieren können, dass sie Fehler gemacht haben, aber dann am Ball bleiben auch.
4: Aber Workshop, mir fällt auch ein Beispiel aus Workshop-Ebene ein, ein bisschen größer gedacht wieder, was wir vorher auch schon gesagt haben, von wegen gesamtgesellschaftlich und diese Bildungslücken aufzuarbeiten. Es war bei mir in einem Workshop, in einem offenen Basis-Workshop zu Intergeschlechtlichkeit beziehungsweise Variationen der Geschlechtsmerkmale, war eine Person und die meinte, na, sie ist im Workshop, weil sie hat in ihrem Studium eine Kollegin, die intergeschlechtlich ist und sie will diese Person aber nicht selber so ausfragen und quasi hat sozusagen die Grenzen der intergeschlechtlichen Person total respektiert, ist zu mir in einen Basisworkshop gegangen, um sich zu informieren, um nachher adäquat weiter zu kommunizieren und auch mit der Person wieder in Kontakt zu gehen auf einer anderen Ebene. Das habe ich sehr, sehr gut gefunden und sehr so, wow, du bist toll, das finde ich mal echt gut. Ich meine, sie hat sich einfach gebildet. Voll schön.
3: Voll, und da sind wir wieder an dem Punkt von, sag ich mal, selber Verantwortung übernehmen und selber auf die eigenen Bildungslücken achten.
1: Ja, und vor allem nicht die betroffenen Personen in die Verantwortung ziehen, was halt voll oft passiert, auch also bei allen Diskriminierungsformen.

0: dass man dann die Person, die eigentlich betroffen ist, dafür verantwortlich zu machen, so, ja, hilf mir halt da raus.
1: Ich finde eben das einmal schon, dass dann betroffene Personen irgendwie permanent in die Aufklärungsposition kommen. Und von dem her, Aufruf, macht's alle einfach mehr Weiterbildungen. Aber trotzdem finde ich es auch irgendwie schade, dass es dann oft halt eben Einzelpersonen sind. Also eben eh, weil sie merken, hey, ich war selber vielleicht übergriffig oder weil sie sich für das Thema interessieren und sie da weiterentwickeln. Und ich finde es halt schade, dass das dann immer so auf Individualebene ist und nicht größer.
2: Ich würde vielleicht direkt dazu sagen, so, das Beispiel war jetzt zwar auf der Individualebene, aber was ich tatsächlich eher so in diesem Clubveranstaltungsbereich oder generell, wenn uns Gruppen anfragen, sehe, ist, dass irgendetwas innerhalb der letzten 2-3 Jahre passiert ist und das ist eher so ein, okay, wir sind im Aufarbeitungsprozess und jetzt wollen wir es praktisch besser machen, ist. Und ich freue mich jedes Mal, wenn da eine Gruppe kommt und sagt, nein, wir haben uns neu gebildet, wir wollen das präventiv gerade eben tun. Was mir natürlich am allerliebsten ist, wenn Personen sagen, okay, hey, bei uns gab es keinen Vorfall oder sonstiges, aber bevor es überhaupt dazu kommen kann, dass wir aus Unachtsamkeit, dass wir ohne darüber nachzudenken irgendetwas bei jemandem verursachen, kümmern wir uns jetzt schon, bevor wir versuchen zu veranstalten, bevor wir launchen, was auch immer.
1: Sehr cool. Jetzt habe ich gerade geschaut, ob irgendwer von euch was sagen will. Aber wir könnten ja jetzt einmal groß denken, wenn wir uns von Stadtpolitik alles wünschen dürften, was wir wollen in dem Bezug, was würdet ihr euch wünschen?
3: Vielleicht, also Wünsche, ich glaube, dass manche, was ich so wahrnehme, ich glaube, dass bei manchen Locations es gar nicht so die Bezugspunkte gibt zu gewissen Communities oder die gar nicht am Schirm haben, weil sie gar keine Kontakte haben. Und da finde ich es schon gut, wenn es eine gewisse Offenheit gibt. Ich höre immer wieder, das war zum Thema Medien, bei einer Medienkonferenz, gibt es einen Panel und da sagt dann eine Person, ja, migrantische Communities sind so schwer zu erreichen. Und ich sitze da im Publikum und denke mir, wie kann das sein? Das ist eine sehr einfache oder sehr bequeme Position, das zu sagen. Und ich kann von einem Veranstaltungsort in Wales zum Beispiel erzählen, wo wir im Dezember erstmals mit der philippinischen Community eine Weihnachtsfeier gemacht haben. Und da haben wir Leute zu diesem Ort gebracht, die dort nie hingegangen wären. Ich weiß nicht, ob wir Namen nennen, aber es gibt eh nicht so viel Auswahl in Wels, wo man hingehen kann.
1: Ihr könnt's raten, aber wir lassen das, glaube ich.
3: Genau, aber es geht einfach darum, und die Personen, die halt dort arbeiten, die wären von selber gar nicht auf die Idee gekommen, weil sie gar nicht wahrgenommen haben, dass es diese Community überhaupt gibt. Ja, also so ein bisschen mehr Achtsamkeit ja auch in diesem Sinn. Was tut sie denn da in meiner Stadt? Was sind da für Personen? Was haben die für Bedürfnisse? Brauchen die was? Hätten die gern Veranstaltungen? Also da wirklich aktiver vernetzen, das geht mal ein bisschen ab.
0: Ja, oder generell überhaupt dass man hinterfragt. Also die Diversität im Veranstaltungsort wird voll oft gar nicht hinterfragt. Also so. Und da finde ich, fängt es auch wieder beim Individuellen an, also dass man so die eigene, also Diversität in einem eigenen Umfeld mal hinterfragt oder sich mal fragt, so wie schaut eigentlich mein eigenes Umfeld aus, fehlt mir auch oft.
4: Von wegen Stadt würde ich noch vorschlagen, man könnte einfach so einen kleinen Spiegel machen wie in Wien. Die Linzer Club Commission gibt's ja, ne? Die Stadt Linz und diverse Expertinnen mit ihren Vereinen, dass man einfach die ganzen Häuser quasi mal grundwegs Basis schult auf Rassismus, Geschlechtervielfalt und, dass man einfach ein Geld in die Hand nimmt, auch an die richtigen Stellen gibt und einfach gemeinsam sozusagen einmal arbeitet.
3: Und Vereine und Ansprechpersonen gibt's ja. Also gerade in Linz ist man, glaube ich, auch ganz gut aufgestellt. Also man kann nicht sagen, ich habe nichts gewusst.
2: Darf ich mir alles wünschen?
1: Ja.
2: Okay, wenn ich absolut utopisch denke, dann denke ich daran, naja, das Ding ist, wie wir jetzt schon auch über Linz gehört haben, an sich haben viele dieser Orte bereits alles, was sie sich was sie eigentlich brauchen würden. Also denken wir zum Beispiel an Wien, naja, es gibt zum Beispiel uns, die Awareness-Schulungen machen, es gibt Check-It, die Drogen checken, es gibt FIMÜ und Vagis, die auch zum Thema Intergeschlechtlichkeit und Geschlechterdiversität etc. Bildungsangebot haben. Es gibt diverse Antira-Workshops und so weiter und so fort. Es gibt jetzt ja eine spezielle Workshop-Reihe der Vienna Club Commission, wo man, sage ich mal, eine wirkliche Grundsensibilisierung erhält. Aber die Frage ist natürlich, wie können wir auch tiefer gehen? Weil wenn das eine kleine Gruppe an Personen, es ist nicht so klein, es sind so um die 100 Personen, die im ersten Durchgang jetzt dran waren, aber wie soll sich das denn erweitern? Wie können Personen noch tiefer gehen? Wie kann dieser Reflexionsprozess, sage ich mal, aufrechterhalten werden? Naja, es braucht weitere Förderung dafür, dass Clubs, BetreiberInnen, dass die verschiedenen Locations und Kollektive da, sage ich mal, noch tiefer gehen können, damit das auch ein Teil der Haltung wird. Ansonsten können wir nicht von sichererem Clubleben oder sichereren Veranstaltungen sprechen, wenn das ein Workshop ist, den du einmal besucht hast. Knüpft das an Fördermöglichkeiten für die Locations an sich, damit sie auch, weil viele Personen machen oder viele Gruppen machen das dann jetzt vielleicht nur, weil es das neue Veranstaltungsgesetz gibt. Aber es muss nicht ein Häkchen sein, sondern du musst dich damit längerfristig beschäftigen, damit es überhaupt ein Teil deiner Haltung, ein Teil dessen werden kann, wer du vielleicht auch als Person, wer du vielleicht auch als Organisation sein kannst. Gibt der ganzen Sache auch noch Förderungen für Wissenschaft, dass da geschaut werden kann, was davon ist tatsächlich effektiv? Sorry, das ist mein persönliches Baby auch noch neben Averstern.
0: Ich glaube, Mika hätte was zu ergänzen.
5: Na, gar nicht zu ergänzen. Achso, Friedrich.
2: Voll. Genau. Und dann eben zu schauen, okay, wie können wir das aber nicht nur in den Locations selbst, sondern auch bei den neuen ClubgängerInnen etablieren? Weil so viele Personen sagen dann, okay, gut, ich gehe jetzt mit 16, 17, 18 das erste Mal auf eine Veranstaltung, auf der konsumiert wird, aber weiß ich, wie ich das sicherer tun kann? Weiß ich, was das mit mir tut? Weiß ich, wie ich überhaupt auf die Grenzen anderer Personen schauen kann? Verankere das möglichst früh im Bildungssystem, damit Personen, wenn sie bereits das erste Mal in den Club gehen, eine Grundahnung davon haben, was sie erwartet. Ja.
0: Ich würde auch noch gern meine utopische Vorstellung teilen. Also wenn wirklich alles möglich ist, würde ich mir wünschen, dass gesetzliche Änderungen stattfinden oder überhaupt abgeschafft werden, dass Menschen illegalisiert sind oder einfach staatlich oder gesetzlich in ihrem Individuum oder ihrer Identität nicht anerkannt werden. Das würde ich beenden oder so insgesamt auch eine Abschaffung der Polizei. Jetzt hört man gerade draußen die Sirene. Würde, glaube ich, einiges helfen an gesellschaftlicher Veränderung und grundlegend eine Änderung des Bildungssystems. Weil ich glaube, dass voll viel von dem, was wir so lernen an Stigmatisierungen und also wie man Leute einteilt und sieht, im Bildungssystem stattfinden. Und dort kann man es, glaube ich, auch wieder auflösen. Ja, dass so politische Bildung und so grundlegende Vermittlung von Dingern schon ganz früh stattfinden, weil man halt auch nicht davon ausgehen kann, dass das individuell in allen Familien stattfindet oder in Familienformen. Genau, und das ist auch so ein Punkt, der, glaube ich, oft vergessen wird, ist so Klassendiskriminierung oder Zugänglichkeit von Bildungsangeboten und Stellen von, oder auch beim Feiern sind so Klassenfragen, glaube ich, auch voll.
2: Voll.
0: Eintrittsgelder oder so.
2: Nein, das ist gut. Ich glaube halt eben, dass oftmals schon die Barriere, um überhaupt in viele Locations reinzukommen, schon sehr hoch ist, egal ob es Kleiderordnung oder eben auch einfach, sag ich mal, finanzielles ist, dass man da nicht reinkommt. Aber ich würde auch sagen, es fängt ja, also wenn, wir sind noch nicht an dem Punkt, wo, sag ich mal, Gesellschaft reibungslos funktioniert, ohne Diskriminierung, auch wenn du in eine Veranstaltung reinläufst. Naja, es gibt das wundervolle neue Veranstaltungsgesetz der Stadt Wien. Was nicht da drin verankert ist, ist, dass Personen, die Awareness-Arbeit machen, irgendeine Art von Grundqualifikation haben müssen. Und das finde ich fast schon noch gefährlicher, als wenn kein Awareness-Team da ist. Weil das Schlimmste, was einer Person passieren kann, die gerade eben irgendeine Art von Betroffenheit hat, ist, wenn sie inadäquat unterstützt wird. Das kann dazu führen, dass Personen noch viel, viel tiefer graben müssen, um was auch immer ihnen passiert ist, aufzuarbeiten. Es kann dazu führen, dass Personen vielleicht auch gar nicht mehr Teil von kulturellem Angebot, welcher Art auch immer, sein wollen oder sein können, weil sie das jedes Mal daran erinnert oder sie auch einfach sagen, okay, hey, ich habe diese Erfahrung gemacht, ich möchte hier nicht mehr sein.
0: Ich glaube, dass viele Verletzungen oder noch weiter folgende Verletzungen dann auch genau an so Punkten stattfinden können, wo man den Schritt geht, der vielleicht auch nicht einfach ist, wo man sich Hilfe sucht und genau da dann noch weiter verletzt wird oder weiter diskriminiert.
1: Ich habe damit gerechnet, dass ich jetzt Entschuldigung. Jetzt bin ich da so reingegrätscht. Ja, aber nur mal als Reminder, uns alle verbünden und gemeinsam laut werden. Vielleicht kriegen wir ja dann, kommen wir näher an diese utopischen Vorstellungen ran. Ich würde jetzt gerne mal mit Blick auf die Uhr fragen. Gibt's Fragen von euch?
5: Darf ich noch eine Sache kurz sagen?
1: Ja. Dann nutzen wir die Zeit.
0: Ganz kurz noch zum Stream-Festival. Ein Reminder, wenn ihr Veranstaltungen besucht, wenn ihr in die Clubs geht oder in die Locations heute Abend, seid achtsam auch mit dem Personal, das dort ist, die Leute, die hinter der Bar arbeiten, die Leute, die veranstalten, weil das auch, wenn es ein Awareness-Konzept gibt und so, halt auch andere Personen betroffen sind im Nachtleben. Seid einfach respektvoll. Voll.
2: Und ich glaube, da, weil das eben jetzt noch aufgekommen ist mit den Personen, die auch vor Ort arbeiten, weil das Thema ja auch ist, nachhaltig Awareness verankern. Ein Punkt von Nachhaltigkeit ist natürlich das Strukturelle, wie können wir das irgendwie insgesamt weiterbringen. Aber ein anderer Punkt finde ich aber eben auch, wie können Personen nachhaltig Awareness, sage ich mal, Awareness-Arbeit, Unterstützungsarbeit, wenn du so willst, sag ich mal, auch betreiben, weil so oft sehe ich auch Personen, die ausbrennen. Es gab Punkte, an denen ich sehr nah am Ausbrennen war, weil es eben schon weil es auch für dich mental anstrengend ist, weil du immer wieder mit ähnlichen Situationen, die schwer sind, konfrontiert sind. Und da geht es dann auch darum, gute Supervision, Intervision, Peer Support, Unterstützung aus dem eigenen Team zu haben. Das finde ich immer noch mal wichtig, wenn wir über Nachhaltigkeit sprechen.
1: Magdalena.
4: Hi, ich würde nur ganz kurz wegen dieser Utopie, ich habe vorher keine Utopie gesagt, ich habe die Frage falsch beantwortet, dass wir gemeinsam das erarbeiten, dass die Stadt Linz Geld in die Hand nehmen muss, das ist keine Utopie, sondern das ist, also ich meine damit, das ist nichts Großgedachtes, sondern das ist einfach ein Next Step, wenn diese Stadt weiterkommen will in Subkultur und offizieller Kultur- und Awareness-Arbeit. Und zum anderen wollte ich nur dazu sagen, ganz kurz wegen der Bildungsarbeit, die urwichtig ist. Ich glaube, dass auch urwichtig ist, dass man von Anfang an sexualpädagogische Themen verankert, weil ich unter anderem aktuell mit Gratis-Workshops in ganz Oberösterreich in die Schulen gehen kann mit meiner Kollegin. Wir sind ein Teil von Queer Facts, das ist ein gefördertes Projekt, wo man einfach gratis in Schulen, also kostenfrei, gratis ist es nicht, Bildungsarbeit machen, und es ist sehr erstaunlich, wie viel Unwissen teilweise bei 14-, 15-jährigen Personen über die eigene Geschlechtlichkeit vorherrscht. Also nur den dazu. Genau.
1: Danke für den Input, das habe ich ein bisschen flapsig formuliert gehabt. Ich würde euch gerne noch ganz, ganz kurz fragen und zum Teil eh schon vorgegriffen, wann ihr den Besuchenden eine Sache mitgeben könnt. Ist das ein Gefühl oder ein Gedanke oder ein Call to Action? Was wäre das? Vielleicht jeder in einem kurzen Satz, bitte.
3: Ich fange mit ein bisschen am längeren Satz an, weil mir schon noch was am Herzen liegt. Ich habe jetzt auch keine Utopie geteilt, weil ich mir mit Utopien, ich bin immer nur so in der Phase bei den ersten Schritten. Und ich wünsche mir einfach auch, oder was sehr stark ist, was ich erst bemerkt habe, auch in meinem Umfeld, ist ein diverseres Line-up. Also es macht echt einen großen Unterschied, ob ich da jetzt eine Hip-Hop-Gruppe habe mit kambodschanischen Wurzeln, wie ich es zuletzt mal gesehen habe. Und das wirkt total stark. Oder wenn ich einen DJ habe, da gibt's heute auch ein Programm beim Stream-Festival, wenn ich DJs habe mit asiatischem Background. Und auch in meinem Umfeld habe ich einige Freundinnen, die DJs sind, und die haben tatsächlich dann die Rückmeldung bekommen, dass sie andere Asian Friends motiviert haben, inspiriert haben, selbst mal aufzulegen und das zu lernen. Also mal auf dieser Ebene, über die haben wir ja noch nicht gesprochen, finde ich, dass man das nicht vernachlässigen darf. Natürlich reicht es jetzt nicht zu sagen, okay, damit ich ein diverseres Line-Up habe, ich lade mal die und die ein. Man muss sich schon ein bisschen mehr damit auch auseinandersetzen. Wen erreiche ich dann damit? Welche Bedürfnisse gibt's dann? Ist auch nicht nur ein Häkchen quasi, aber das wäre mir zumindest ein Anliegen.
1: Danke. Nur wären es, ihr müsst es aber nicht.
0: Ach so, Botschaften an die. Ans
1: ja, genau, so einen letzten Gedanken.
0: Vielleicht, dass man schaut, dass man nicht nur zum Konsumieren ausgeht heute, sondern aktiver Teil ist von dem, dass man mitverantwortlich ist, wie der Abend wird. Dass man sich nicht darauf verlässt, okay, da ist jetzt das und das Programm, das ziehe ich mir rein, sondern dass man halt selber auch Teil von dem Abend ist.
1: Voll. Dankeschön.
2: Ich würde gern eine Person zitieren, und zwar, wir haben Interviews gemacht, und da gab es eine Person, die gemeint hat, so, wenn ich mir wirklich nur eine einzige Sache mir wünschen dürfte, dann würde ich mir wünschen, dass Personen einfach ein bisschen mehr vor sich, hinter sich, rechts, links von sich schauen. Eigentlich wirklich nur schaut euch eine Runde um, wer sind die Personen, die um mich herum sind, wie verhalte ich mich gerade eben, wie viel Raum nehme ich gerade eben ein. Das ist eine Sache, die, glaube ich, jede Person von uns hier im Raum machen kann, was nicht viel kostet, wofür ich nicht in einen Workshop gehen muss oder für das ich sonst irgendein Geld ausgeben muss, sondern einfach nur okay, ich atme jetzt mal ganz tief durch und schaue mich mal um. Und abgesehen davon, ich glaube, alle Personen, die hier auf dem Panel sitzen, haben ein fantastisches Angebot und gerne da auch vorbeischauen.
1: Ein gutes Schlusswort. Die Zeit ist uns viel zu schnell vorbeigegangen. Danke, dass ihr da wart. Wir sollten das einfach nur mal wiederholen. Es gibt auf jeden Fall noch einiges zu besprechen. Es war ein ganz kurzer Einblick. Danke an alle, die da waren.
6: Dankeschön. 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
4: Herzlich willkommen zu den Stimmlagen, dem gemeinsamen Infomagazin der Freien Radios in Österreich. Dieses Mal gestaltet von Radio Froh in Linz. Kaufsucht, Spielsucht, Social-Media-Sucht. Diese Süchte fallen unter Verhaltenssüchte. Personen verlieren immer mehr die Kontrolle über ihr Verhalten. Sie lügen sich selbst und das Umfeld darüber an, wie viel Zeit oder Geld sie in gewisse Aktivitäten stecken. Wann man von einer Abhängigkeit spricht und welche Rolle das Internet bei Verhaltenssüchten spielt, hören Sie im folgenden Interviewausschnitt. Eileen Jilmaz spricht mit Karl-Heinz Staudinger. Er ist Psychotherapeut in der Ambulanz für Spielsucht. Ein Angebot von Promente am Neuromed Campus des Kepler-Universitätsklinikums.
5: Hat das alles gemeinsam, dass es im Internet stattfinden muss? Oder zum Beispiel bei Kaufsucht, da kann man auch klassisch ins Geschäft gehen? Oder ist es schon speziell jetzt eben, dass ich im Internet immer diese Verfügbarkeit habe und bestellen kann?
6: Nein, im Internet muss das überhaupt nicht stattfinden. Also Kaufsucht kann genauso offline stattfinden. Es hängt auch von den Persönlichkeitsmerkmalen der betroffenen Person ab. Es gibt Menschen, die sozusagen es gern haben, wenn sie jetzt zum Beispiel eine Kaufsucht entwickelt haben, dass sie sich gern hofieren lassen und beraten lassen und so ganz einfach einen Mehrwert für ihre Persönlichkeit haben oder so, dass sie sozusagen besonders beachtet werden. Und da bietet sie eigentlich sozusagen das Offline-Kaufen eher an. Das ganze Glücksspielen ist früher auch meistens sozusagen eher offline passiert oder so in den klassischen Spielhallen. Und mit der Zeit gab es eher eine Transformation hingehend in die Richtung Online-Abhängigkeiten, weil es halt sehr bequem ist und jederzeit verfügbar. Und mit dem Handy hat man sozusagen auch immer einen Online-Anschluss in der Hosentasche.
5: Gibt es jetzt ein Merkmal, was alle diese Personen vereint, die eine Sucht, dahingegen eine Verhaltenssucht entwickeln? Weil es gibt ja auch Personen, die einmal ins Casino gehen und das war's, oder Leute, die Computerspiele spielen und dann wieder aufhören. Was schlägt dann in die Sucht um?
6: Man kann sich das ungefähr so ähnlich vorstellen wie diese klassischen Abhängigkeiten wie Alkohol, wo es auch viele Menschen gibt, die trinken halt 2 Bier in der Woche oder ein paar Achtel Wein in der Woche oder so, sind aber nicht abhängig. Und so kann man sich das bei den Verhaltenssüchten auch vorstellen. Wenn es zu einer Entwicklung einer Abhängigkeit kommt, dann geht es immer her mit einem Kontrollverlust, einer Dosissteigerung. Wenn man es dann nicht mehr machen will oder so, dann hat man Entzugserscheinungen. Man merkt irgendwann selber mal sozusagen, man sollte nicht mehr so viel, aber es gelingt einem nicht, dass man sich einschränkt. Lügen ist sozusagen oft ein gemeinsames Merkmal oder so. Wobei die Online-Süchtigen sozusagen vor den Eltern lügen, dass sie nicht so viel vom Computer sitzen, ist bei den Glücksspielsüchtigen so, dass sie sozusagen den Partner belügen, dass sie eigentlich weniger Geld beim Glücksspiel ausgeben, wie sie sozusagen es offiziell bekannt ist. Das sind Merkmale. Oft geht es mit einem Verlust an Interesse an anderen Dingen einher und viele sind ein Stück weit sozusagen kognitiv eingenommen. Das heißt, sie denken viel oder ihr Denken kreist hauptsächlich um die Sucht herum. Und dann gibt es noch differenzierte Dinge, wie eben, dass ein Glücksspielabhängiger immer noch dem Geld hinterherläuft, was er mal verloren hat, oder dass er sozusagen irgendwo Geld ausborgt oder so, um seine finanzielle Misere wieder so raufzupäppeln oder kaschieren oder wie auch immer das man nennt. Und beim Computerspielen sind es halt dann, dass man halt mehr online ist also, oder beim Kaufen ist es auch so, dass die oftmals sozusagen Probleme haben, finanziell gesehen, und dass sie die Käufe kaschieren wollen. Sie haben dann teilweise Angst vom Postler oder so, wenn der die Pakete bringt, und solche Dinge sind dann Merkmale einer Abhängigkeit. Es gibt verschiedene Diagnose-Manuals, die da zum Zuge kommen. Neu ist 2022 der ICD-11 gekommen, der von der WHO ist oder so, der international gilt, der solche Kriterien vorgibt, wenn man jetzt eine Sucht hat. Wir diagnostizieren anhand eines DSM-5, das ist ein nordamerikanisches Manual, wo eben 9 dieser Kriterien drinnen stehen. Und wenn mehr als die Hälfte mit Ja beantwortet werden, die ich jetzt gerade erzählt habe oder so, dann ist man über dem Cut-off und gilt als abhängig, wenn das lang genug anhält, 12 Monate.
5: Wer neigt denn, wer tendiert denn zu süchten? Kann man das im Vorhinein abwenden?
6: Also im Vorhinein abwenden. Es gibt sowas wie Suchtprävention. Es gibt ein eigenes Institut in Linz, das heißt Institut für Suchtprävention, also die junge Menschen, Kinder aufklärt in Bezug auf Süchte oder so, was eben gefährlich ist und wie man dem am besten entgegnen kann, wie man mit Dingen im Internet umgehen kann oder so. Das ist sozusagen eine breite Aufklärung, die versucht, Süchte hintanzuhalten oder so, damit Menschen nicht abhängig werden. Prinzipiell ist es wahrscheinlich so, dass die Gefahr viel, viel höher ist oder so, wenn man eine zusätzliche Erkrankung hat. Also wenn man nicht nur eine Suchterkrankung hat, sondern zum Beispiel eine Angsterkrankung hat oder depressive Erkrankung hat, dann ist es noch viel leicht, dass eine Suchterkrankung entsteht oder so. Es gibt so ein biosoziales Modell, das ganz einfach sagt, also es braucht den Stoff an und für sich oder so, der eine gewisse Eigenschaft hat, der zur Verfügung steht oder nicht. Also es gab vorher keine Online-Abhängigkeiten, bevor es kein Internet gab. Also sozusagen, also es muss auch zur Verfügung stehen. Und es gibt die persönlichen Merkmale, die mich mitbringt. Habe ich irgendwelche Traumata in meiner Entwicklung erlebt? Bringe ich irgendwelche Erkrankungen mit? Wie ist mein Impuls, also habe ich von vornherein einen starken Impuls und wie ist meine Umwelt, erlebe ich meine Familie als stützend, gibt es Freunde, die mir helfen oder ist es eher so, dass meine Umwelt schwierig ist, dass ich Mobbing in der Arbeit oder was auch immer. Wenn diese Faktoren alle zusammentreffen, dann ist es gefährlich, dass eine Sucht entsteht, sagen wir mal so.
5: Sie haben jetzt schon das Institut für Suchtprävention angesprochen, wo eben auch jüngere Personen aufgeklärt werden. Gibt es da Sind es eher jüngere Menschen, jugendliche Kinder, die von Internetsucht betroffen sind? Wer kommt da in die Ambulanz zu Ihnen?
6: Also oftmals ist es ganz einfach so, dass Kinder und Jugendliche von den Eltern begleitet zu uns in die Ambulanz kommen und die haben dann vormals Schwierigkeiten mit online sein. Das können Online-Gaming-Geschichten sein, das kann aber auch online an sozialen Medien sein. Soziale Medien kennen wir alle, das beginnt mit Snapchat, WhatsApp, Instagram und diverse andere Medien und die Online-Spiele können sehr vielfältig sein. Das ist so ein vormaliges Publikum, die sozusagen so mit Online-Abhängigkeiten zu uns kommt. Es kommen dann vereinzelt dann Menschen zu uns, die schon erwachsen sind, bei denen die Online-Abhängigkeit weitergegangen ist und die dann selber eine Behandlung haben wollen. Weil sie ganz einfach merkt, dass ihr soziales Leben so nicht funktioniert und Berufsleben nicht funktioniert, wenn es ganz einfach so viel vom Computer sind, beziehungsweise kommt es manchmal so vor, dass sie den Einstieg ins Berufsleben nicht schaffen.
5: Wie hat denn die Ambulanz oder auch Sie sich vermehrt auf diese neueren Süchte vorbereitet? Was müssen Sie, oder muss man da anders rangehen, wenn jetzt jemand von einem Online-Spiel abhängig ist, als wenn jetzt wer jeden Tag ins Casino geht? Oder sind das eh die gleichen Mechanismen im Prinzip?
6: Also die Sucht, die hinterstehende Suchtmechanismen sind sehr ähnlich. Wie eben zuerst erwähnt, dass da sehr große Parallelen gibt sozusagen zwischen einer Verhaltenssucht, was mit Glücksspielen in Zusammenhang steht, oder einer Verhaltenssucht, die mit Online-Abhängigkeiten in Zusammenhang steht. Das ist sehr ähnlich. Unterschiedlich ist ganz einfach das Alter. Wir haben früher, wie wir begonnen haben, eher mit Männern zu tun gehabt, die von 35 aufwärts gewesen sind. Begonnen haben es auch schon viel, viel früher, aber die Zeit, bis dass sie eine Sucht entwickelt haben oder beziehungsweise nachdem schon eine Sucht entwickelt haben, bis dass sie in Behandlung gegangen sind oder so, das hat ganz einfach gedauert und dann waren es 35 aufwärts, bis dass sie das erste Mal in Behandlung gegangen sind. Bei den Online-Abhängigkeiten ist halt oft so, dass die Eltern beobachten, dass ganz einfach was Schlimmes passiert mit den Kindern, dass sie immer mehr auf diese Online-Geschichten konzentrieren und dadurch immer viel ein jüngeres Publikum ist. Um auf Ihre Frage zurückzukommen, der große Unterschied ist ganz einfach der Stoff, von dem sie abhängig sind. Und da ist ganz einfach wichtig, dass man ein Stück weit sich in diesem Genre auskennt oder so. Was ist Online-Gaming? Welche Spiele gibt es denn? Wie sind denn die beschaffen? Weil über dieses Spiel beginnt man eine Beziehung mit den Betroffenen. wenn man sozusagen dann drüber spricht oder so und der weiß, dass man sich da ein bisschen auskennt, dann fühlt er sich da ein Stück weit gesehen, sagen wir mal so.
5: Sie haben ganz am Anfang WoW, World of Warcraft, angesprochen, ein Spiel. Was ist denn jetzt dann die Behandlungsmethode? Reicht es da, das Spiel zu deinstallieren und den Leuten geht es dann wieder besser oder muss man da schrittweise zurückfahren? Was wäre denn da die Behandlungsmethode?
6: Also zuerst muss man mal irgendwie versuchen, eine Beziehung oder einen Kontakt zu den Betroffenen herzustellen. Man muss sich vorstellen, die kommen ja nicht freiwillig, die kommen in Begleitung der Eltern. Und man muss so irgendwie mit dem Betroffenen es schaffen, dass er ein Stück weit zumindest gern kommt, also gern ist übertrieben, zumindest kommt und sich bereit erklärt, mit den Therapeuten in Kontakt oder in ein Gespräch zu treten. Dann ist der nächste Schritt, dass man ein Stück weit versucht, eine Diskrepanz herzustellen zwischen dem, was er gerade tut und welche Zukunftsvorstellungen er hat. Also, das lässt sich ja nicht vereinbaren, wenn ich 10 Stunden vor dem Computer sitze oder so, dass ich sozusagen irgendwann einmal einen tollen Job kriege, eigenständig in einer Wohnung wohne und eine Beziehung habe. Und durch diese Diskrepanz beginnt man da irgendwie einen Fortschritt zu erzielen, dass der Betroffene auch einen Veränderungswillen hat. Und dann kann man erst drüber nachdenken oder so, wie ist das Spiel reduzierbar und kann man es irgendwann mal deinstallieren, wenn man irgendwas anderes bereits geschaffen hat. Es geht nie ohne Austausch, würde ich mal sagen. Also man braucht ja irgendwas anderes, weil sonst sitzt der sozusagen ja im luftleeren Raum und weiß sich mit sich selber nichts anzufangen, was ohnehin ein ganz großes Thema ist bei den Betroffenen. Also wann die jetzt offline sind und kein Spiel zur Verfügung haben oder keine sozialen Medien zur Verfügung haben, also dann ist einer furchtbar langweilig und wissen sich mit sich selber nichts anzufangen. Und das soll ja nicht das Ziel sein.
5: Gibt es da etwas, was Eltern spezifisch machen können oder beobachten Sie, dass Eltern das erst zu spät mitbekommen, dass die sich selbst zu wenig auskennen und die Kinder einfach machen lassen und dann sehen, hoppala, das so uneingeschränkten Zugang war doch nicht so eine gute Idee?
6: Man muss von vornherein sagen, das Problem ist ja bis vor einigen Jahren in der breiten Öffentlichkeit nicht bekannt gewesen. Also die Eltern haben nicht gewusst, dass die Kinder da vom Computer sitzen und abhängig wären. Ich gehe einmal davon aus, dass alle Eltern, die auf ihre Kinder schauen, das sozusagen so unterbinden würden oder so, wenn sie das gewusst hätten. Das ist einmal ein Problem. Wenn die Eltern über das Problem Bewusstsein haben, dann kann man ja ganz anders damit umgehen, würde ich mal insgesamt sagen. Der Umgang wäre natürlich schon, klare Regeln dann einzufordern, also dass nur gewisse Zeiten vom Computer verbracht werden können, dass man in jeglicher Hausgemeinschaft, auch wenn es ein Familiensystem ist oder so, auch Regeln gibt, die einzuhalten sind, dass man mitzuhelfen hat, dass man Hausaufgaben hat, dass man die erledigt werden müssen, dass gelernt werden muss für irgendwelche Schularbeiten und diesbezüglich eine Struktur gibt. Das wäre ganz, ganz wichtig, um das hintanzuhalten, dass irgendeine Sucht entsteht. Und vor allem ist, glaube ich, immer mehr wichtig, mit den Kindern die ganzen Problematiken gemeinsam sich anzusehen. Also es ist ja nicht alles ungefährlich, was im Internet ist. Also es gibt ja viele Sachen wie Cybergrooming und so weiter und so fort. Und da ist wichtig, gemeinsam mit den Kindern zu surfen, schauen, was die Kinder surfen und auch mit denen drüber sprechen, dass nicht alles freundlich und nett im Internet ist. Das ist, glaube ich, ganz, ganz wichtig. Und Interesse zeigen dafür, was die Kinder im Internet machen, weil denen ist ja das offensichtlich ja wichtig, sonst wären sie ja nicht so viel online.
4: Das war Eileen Jilmaz im Gespräch mit Karl-Heinz Staudinger. Er ist Psychotherapeut in der Ambulanz für Spielsucht am Kepler Universitätsklinikum. Wenn Sie denken, an suchthaftem Verhalten zu leiden, können Sie die Ambulanz kontaktieren unter www.spielsuchtambulanz.at.
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4: Am 15. März fand in Wien anlässlich des Long-Covid-Awareness-Days eine Kundgebung statt. Organisiert von MUT, ME, Unterstützung und Teilhabe und Long-Covid-Austria versammelten sich Betroffene, Angehörige und Initiativen vor dem Parlament, um auf Long-Covid, chronisches Fatigue-Syndrom, ME-CFS und andere postakute Infektionssyndrome, PAIS, aufmerksam zu machen. Anna Jungwirth und Aileen Jilmatz berichten.
7: Heute am Long Covid Awareness Day 2026, ganze 6 Jahre nach Beginn der Corona-Pandemie, gibt es Menschen, die noch immer darauf warten, nach einem Covid-19-Infekt wieder gesund zu werden. Doch statt der Heilung haben sie etwas anderes bekommen, nämlich Long Covid. Und davon hat ein Teil schließlich die Diagnose ME/CFS erhalten. Wobei Menschen, deren ME/CFS-Erkrankung einen anderen Auslöser als Covid-19 hatte, teilweise bereits seit Jahrzehnten darauf warten, dass ihnen endlich geholfen wird. Wir alle werden vom österreichischen Gesundheitssystem missachtet. Wir alle werden von GutachterInnen für plemplem erklärt, für hysterisch. Uns allen werden systematisch soziale Absicherung und medizinische Versorgung verwehrt. Und wir alle könnten uns eines Tages mit der Entscheidung konfrontiert sehen, assistierter Suizid oder weiterhin unter Todesqualen auf Heilung hoffen.
8: Über 1000 Menschen sind am Long-Covid-Awareness-Day zusammengekommen, um auf Long-Covid, ME/CFS und POTS aufmerksam zu machen. Sie verbindet eine Gemeinsamkeit. Sie sind alle postakute Infektionssyndrome, kurz PEIS. Das sind Erkrankungen, die nach einer Infektion auftreten können und neurologische, kardiovaskuläre und immunologische Symptome hervorrufen. Im Falle von Long-Covid sind das extreme Erschöpfung, Kurzatmigkeit, Herzklopfen, Schlafprobleme, Gelenkschmerzen und noch einiges mehr. Die Liste der Symptome ist lang. 2025 wurde eine Metastudie durchgeführt, die 40 Millionen Betroffene weltweit festgestellt hat. Long-Covid Austria schätzt die Zahl von Long-Covid-Betroffenen in Österreich auf 500.000, bei ME/CFS-Betroffene auf 80.000. Jana Winter von der Long-Covid Austria, eine Organisation aus Betroffenen, schildert die Situation in Österreich.
9: Es hieß in der Pandemie, jeder wird einen kennen. Und jetzt kennen wir alle einen, aber es sind Erkrankte. Der Stand der Versorgung ist der gleiche wie vor 6 Jahren. Wir übernehmen die eigentlichen Aufgaben des Staates. Vereine wie Long-Covid Austria, zum Beispiel chronisch krank, zum Beispiel der ÖG im ECFS, die leisten gerade diese Hilfe, die wir vom Staat erhalten sollten. Und Gutachter von der PVA akzeptieren keine Tests. Wir haben eine Weiterbildung besucht vorletzte Woche von der Ärztekammer. Da war ein Gutachter da. Und er hat dann alle Tests, die so durchgegangen, Schellung-Test, Kipptisch-Test, Blutwerte, zählt alles nichts. Der hat in der Ärzte-Weiterbildung gesagt, die werden kein Reha-Geld kriegen, weil das gilt nicht bei uns. Also die Leute, die Betroffenen, haben keine Chance.
8: Das Forschungsfeld zu solchen Syndromen ist weitestgehend unerforscht, obwohl einige davon, wie ME/CFS, bereits seit Jahren entdeckt sind. Die österreichische Gesellschaft für ME/CFS schreibt, vor der Covid-19-Pandemie waren schätzungsweise 0,3 bis 0,9% der Bevölkerung betroffen. Medikamente oder Therapien zur ursächlichen Behandlung gibt es keine. Die Therapiemöglichkeiten beschränken sich auf das Lindern von Symptomen und der Stabilisierung des Zustands. Die Initiative MUT, ME Unterstützung und Teilhabe, setzt sich dabei für die Anerkennung und soziale Absicherung für Betroffene von ME/CFS und anderen PEIS ein. Miriam Hohl von MUT spricht mit Aileen Yilmaz über die aktuelle Situation der Betroffenen in Österreich.
10: Also aktuell ist es so, die Politik verspricht zwar gerne Sachen, es wird nach außen hin Mitgefühl, Verständnis kommuniziert, es passiert aber einfach so gut wie nichts. Es gibt das nationale Referenzzentrum für postvirale Krankheiten von ExpertInnen, das erst vor 2 Jahren einberufen wurde. Die werden aus politischen Gesprächen ausgeschlossen. Es gibt die ÖG, ME/CFS, es gibt uns, es gibt verschiedenste Gruppen von Betroffenen und Angehörigen, die sich einsetzen, aber es passiert einfach viel zu wenig und es werden Betroffene einfach nicht ernst genommen.
11: Was ist denn das, was sich die Betroffenen jetzt am dringendsten wünschen würden?
10: Ganz besonders brauchen wir einfach finanzielle Unterstützung. Leider verweigert die PVA, Pflegegelder an Betroffene auszuzahlen. Und deshalb muss dem entweder von der Politik ein Riegel vorgesetzt werden, dieser Verweigerungspraktiken, oder wir brauchen einen Soforthärtefonds für Betroffene.
8: Das posturale Tachykardie-Syndrom POTS gehört ebenfalls zu der Gruppe der PEIS. Es ist eine Störung des autonomen Nervensystems. Bei POTS steigt die Herzfrequenz stark an, sobald man vom Liegen oder Sitzen aufsteht. Das kann zu Beschwerden wie Schwindel

0: gegen an, gegen Gaslighting, gegen Frauen, die halt hauptsächlich auch eine Fehldiagnose zum ersten Mal dann bekommen, eine F-Diagnose, dann schwer auch wegkommen von Panikstörungen, die dann in der Akte stehen bleiben und die dann einfach Schwierigkeiten haben, einen Behindertengrad zu bekommen, Schwierigkeiten haben, an Pflege zu kommen. Und deswegen freuen wir uns auch heute, mit den anderen Organisationen hier laut zu werden und auf uns aufmerksam zu machen, weil wir brauchen einfach mehr Geld für die Forschung und wir brauchen Unterstützung. Es ist für die meisten Ärzte noch immer sehr unbekannt und man wird oft abgetan, ja, es ist ja nur Schwindel. Und das ist es nicht, weil die meisten sind einfach nicht mehr fähig, einer Erwerbstätigkeit nachzugehen.
1: Bis zur vollständigen Diagnose kann es Jahre dauern. Grund dafür sind laut der ÖGM mit CFS das mangelnde Forschungsinteresse und die fehlende Umsetzung in der Lehre. Ein Fortschritt ist das Nationale Referenzzentrum für postvirale Syndrome in Wien. Seit 2024 wird dort an ME/CFS und Long-Covid geforscht. Trotzdem bleiben Unwissen und Psychologisierung immer noch ein großes Problem in der medizinischen Community. Medical Gaslighting, also wenn medizinisches Personal Beschwerden von PatientInnen relativiert, anzweifelt oder vorschnell als übertrieben bewertet, sind dabei keine Seltenheit. Das weiß auch Marie Lippert. Sie spricht am Nachmittag der Kundgebung für die Organisation Kritische Medizin.
2: Denn viele Betroffene erleben ein großes Problem. Ihre Krankheit wird immer noch psychologisiert. Sie wird fälschlicherweise als psychisches Problem dargestellt. Dabei gibt es viele wissenschaftliche Hinweise, dass ME/CFS eine körperliche Erkrankung ist. Und diese Hinweise dürfen nicht ignoriert werden, auch wenn das in Lehre und Forschung in der Medizin tagtäglich immer noch passiert. Auf der anderen Seite gibt es keine Belege dafür, dass psychologische Verhaltenstherapie die körperlichen Hauptsymptome von ME/CFS verbessert. Im Gegenteil, bestimmte Methoden schaden Betroffenen nachhaltig.
1: Auch nach Feststellung der Erkrankung werden Betroffenen oft Steine in den Weg gelegt. Unwissende oder vorverurteilende GutachterInnen, mangelnde Pflegeeinstufungen und gestrichene Sozialleistungen gehören zum Alltag einiger Erkrankten. Häufig steht in diesem Zusammenhang die Pensionsversicherungsanstalt PVA im Fokus, erzählen Betroffene wie Antonia und Nadine Taschler.
3: Warum sind Sie heute hier beim Long Covid Awareness Day vor dem Parlament in Wien?
4: Weil ich selber von Post-Covid betroffen bin und mit einigen Symptomen auch 2024, die sehr übereinanderlappen mit ME/CFS betroffen war und deswegen für mich ein Thema ist, was unglaublich wichtig ist. Eine offizielle Diagnose habe ich erhalten, aber ist Pensionsversicherung und dem Gericht trotzdem nicht wichtig genug. In der Realität ist es so, dass man sich die Energie so einteilen muss für den Tag selber, wie es halt geht, wenn man sagt, ich muss 20 Stunden arbeiten gehen. Ist die Frage, wie lang es dann geht, körperlich.
5: Ja, hallo, ich bin die Nadine Taschler. Ich bin selbst betroffen. Jetzt haben wir schon öfter mit Betroffenen gesprochen und auf der Bühne hört man es, dass es immer so ein Problem gibt mit Pflegegeld, mit Reha-Geld. Haben Sie da auch persönliche Erfahrungen damit?
6: Es ist wahnsinnig, wahnsinnig schlimm, wie mit Betroffenen umgegangen wird. Man sucht Berufsunfähigkeit an, man sucht Pflegegeld an, man sucht Behindertengrad an und das Erste, was passiert, ist, dass zu niedrig eingestuft wird oder gar nicht oder behauptet wird, man simuliert.
1: Postakute Infektionssyndrome wie Long-Covid, ME/CFS und POTS sind schwerwiegende Erkrankungen. Das Leitsymptom bei ME, die Post-Extorsional Malaise, kurz PEM, sorgt dafür, dass bereits kurze Überanstrengung zu einer Verschlechterung des Zustandes führt. Schwerstbetroffene müssen sich von externen Reizen völlig isolieren, um ihre Symptome nicht zu verschlimmern und einen sogenannten Crash zu erleiden. Das heißt für viele ein Leben in Dunkelheit, in geräusch- und reizarmen Räumen, wenig Bewegung, dazu zählt auch das Sprechen, und kaum Kontakt mit den engsten Freunden, Partnerpersonen und der Familie. Selina ist eine solche Angehörige. Jüngst wurde der Fall ihres Freundes Samuel bekannt, der an ME/CFS erkrankt war. Ende Jänner diesen Jahres nahm er assistierte Sterbehilfe in Anspruch.
7: ME/CFS ist eine grausame Krankheit. Sie raubt nicht nur Energie, sie raubt Leben. Was diese Krankheit bedeutet, kann man sich kaum vorstellen. Darum möchte ich euch Samuels eigene Worte vorlesen. Man ist tot, jedoch noch lebendig. Keine Bewegung ist mehr möglich, keine Reize, keine Gespräche.

0: Handy und kein Fernseher. Berührungen schmerzen auf der Haut. Und all diese Dinge sind nicht nur unmöglich, weil sie Schmerz und Leid bereiten, sondern sie verschlechtern sogar noch meinen Zustand, sodass jede erdenkliche Aktivität meinen Zustand und mein Leid verschlimmert. Ich möchte betonen, dass diese Einschränkungen alleine nichts sind im Vergleich zu dem extremen körperlichen Leid, das diese Krankheit mit sich bringt. Eine Krankheit, die einem sagt, Leben ist verboten, Sterben aber ebenfalls nicht möglich.
1: Viele Betroffene sind auf Pflege rund um die Uhr angewiesen. Oft übernommen von ihren Angehörigen. Bleiben Pflegeeinstufung und Pflegegeld aus, wächst neben der körperlichen auch die finanzielle Belastung für die Pflegenden.
2: Manfred Müller ist mein Name.
3: Warum sind Sie heute hier am Long-Covid-Awareness-Day vom Parlament in Wien?
2: Ich bin deshalb da, weil wir eine Tochter zu Hause haben, die seit einem Jahr im Krankenstand ist und ME, CFS und POTS hat.
3: Ihre Tochter ist zu Hause, müssen Sie sie pflegen? Wie ist da die Versorgung von Ihrer Tochter?
2: Ja, sie ist ein Pflegefall, kann man sagen. Sie ist jetzt schon ziemlich lang, ziemlich in schlechten Zustand. Sie kann gerade mal kurz aufstehen und aufs Klo gehen oder so.
4: Falls jemand sich hinsetzt,
2: ja, meine Frau ist an sich schon in Pension, aber ist noch 3 Tage, hat eine Praxis. Ich bin Pensionist und so ist das zu machen. Also wir sind Gott sei Dank, wir können das leisten, aber ich will nicht wissen, wie es Familien geht, die sagen nur weniger als 3.000 Euro im Monat haben mit sowas.
5: Mein Vorname ist Martin und ich bin Bruder einer schwerst Betroffenen, ME-CFS-Betroffenen. Naja, um es kurz zusammenzufassen, die fünfte Klage gegen die PVA haben wir gerade in Vorbereitung. Das heißt, die wenigen Leistungen, die es gibt, haben wir alle einklagen müssen. Es waren alle Begutachtungen, genauso wie es heute formuliert worden ist, eigentlich menschenunwürdigend. Das, was in den Gutachten der PVA drinnen steht, ist gelinde gesagt eine Frechheit. Es werden da die schlimmsten Unterstellungen gemacht.
3: Was glauben Sie Ihrer Meinung nach, warum die PVA so agiert?
5: Weil alles andere Geld kosten würde. Eine Unterstützung, so wie sie sein sollte, kostet Geld und ich gehe stark davon aus, dass das der Hintergrund ist. Also ich kann es mir nicht anders erklären.
1: Unterstützung und Vernetzung bietet die Interessensgemeinschaft pflegender Angehöriger. Birgit Meinhardt-Schiebel von der IG setzt sich dafür ein, das Bewusstsein dafür zu schärfen.
6: Wir wissen, die Pflegegeldbegutachtung ist gerade für Menschen mit ME-CSF wirklich ein Drama. Sie bekommen ganz selten überhaupt eine Pflegestufe anerkannt, Nummer 1. Und Nummer 2 haben die pflegenden Angehörigen erst dann einen Anspruch auf Unterstützungsleistungen für sich selbst, wenn ihre pflegebedürftigen Menschen die Stufe 3 haben. Das heißt, eigentlich kriegt niemand was, weder die einen noch die anderen. Und dafür kämpfen wir schon seit längerer Zeit. Ich kann auch gleich sagen, ich war auch Mitglied und nominiertes Mitglied des Nationalen Aktionsplans, von dem Sie gehört haben, 2024. Ich habe diese Forderung auch hineingebracht, dass es bereits ab der Stufe 1 für die pflegenden Angehörigen Unterstützungsleistungen geben muss, immer in der Hoffnung, dass doch viele wenigstens die Stufe 1 erreichen.
1: Das war eine Zusammenfassung aus dem Beitrag über den Long Covid Awareness Day in Wien. Die vollständige Sendung hören Sie im Frusin vom 19. 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
7: Das waren die heutigen Stimmlagen aus der Frusin-Redaktion von Radio Froh aus Linz. Am Mikrofon war Melanie Schiller. Ich bedanke mich ganz herzlich fürs Zuhören. Alle Informationen zu den Stimmlagen finden Sie auf der Website unter www.stimmlagen.at. Bis zum nächsten Mal.
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4: Ich glaube, dass Andrea van der Straten einen sehr zeitgemäßen Typus, wenn man so sagen kann, von Künstlerin verkörpert. Und das ist der Typus der Kulturarbeiterin. Das heißt, man versteht sich nicht als Künstlerin, die zurückgezogen ein Werk schafft im Atelier und dann, wenn man Glück hat, das auch herzeigen oder ausstellen kann, sondern die Andrea van der Straten ist seit Jahrzehnten damit beschäftigt, auch die Bedingungen, unter denen Künstlerinnen arbeiten, mitzugestalten und mitzuverändern. Und dazu passt auch sehr gut, dass sie eine Professur und eine Institutsleitung hier an der Kunst-Uni hat.

Ich denke, bei der Frage nach der Ausbildung oder wie ich letztendlich dazu gekommen bin, dann im Bereich der Kunst zu arbeiten, würde ich fast einen kleinen Schlenker machen oder einen kleinen Umweg, weil das eigentlich auch symptomatisch ist für die Art so eines Lebensweges, der, denke ich mir, vielleicht für Frauen einer bestimmten Generation unter Umständen typisch sein kann. Es hat auch einen konkreten Anlass. Ich bin vor 2 Wochen oder 3 Wochen wieder in Trier gewesen, wo ich ja geboren bin. Und in einer anderen Situation als in den letzten Jahren, diese üblichen Besuchssituationen, weil ich mit jemandem zusammen dort war, der die Stadt nicht kannte. Und wir haben also eine Besichtigungstour gemacht und sind dann aber nicht als erstes bei diesen ganzen römischen Ruinen gewesen, von denen es in Trier ja so wahnsinnig viele gibt, weil es eine alte Römerstadt ist, sondern beim Karl-Marx-Haus, weil Karl Marx ist in Trier geboren und ich bin aufgewachsen eigentlich direkt um die Ecke von diesem Haus. Und es war ganz interessant, das jetzt zu sehen, wo es ein Museum geworden ist und eine Gedenkstätte und auch eine Forschungsstätte. Und damals eben in den 50er Jahren, als ich da um die Ecke gewohnt habe, war davon natürlich nichts zu sehen, weil Karl Marx war kein Thema. Es war die Zeit des Kalten Krieges, also Nachkriegszeit, und es war alles noch ziemlich brüchig und ärmlich. Und irgendwie, das war so ziemlich das Letzte, an was man sich erinnern wollte. Und es ist eine Stadt, ja, eine Kleinstadt, sehr provinziell, sehr verschlafen in gewisser Weise, was vielleicht auch mit erklärt, irgendwie, warum kein linearer Zugang zu der Idee da war, Kunst zu studieren oder Künstlerin zu werden. Das war für mich nicht wirklich im ersten Moment im Kopf. Wenn ich dran denke, wie der Kunstunterricht bei uns ausgesehen hat, wie er jetzt wahrscheinlich leider irgendwie zu großen Teilen immer noch aussieht, auch wenn es andere Bewegungen gibt, dann hat das irgendwie das Seine dazu getan. Ich erinnere mich, wir hatten keinerlei Information darüber, dass immerhin doch zu der Zeit in Düsseldorf Joseph Beuys von der sozialen Plastik gesprochen hat. Wirklich keine Idee. Was bei uns unterrichtet worden ist, das sind Grundriss- und Aufrisszeichnungen der katholischen Kirchen, also das muss man zugeben, schönen romanischen Doms und der gotischen Frauenkirche, aber keinerlei Bezug zu zeitgenössischer Kunst. Und ich kann mich erinnern, dass die Kunstlehrerin, die ich hatte dann im Gymnasium, die ich eigentlich sogar auch ganz gerne mochte, die ist dann nach einer gewissen Zeit ist sie aus dem Schuldienst ausgestiegen, weil sie ins Kloster gegangen ist. Gerüchteweise hieß es dann, dass der erste Orden, in den sie gegangen ist, ihr nicht streng genug war. Und sie hat dann gewechselt in einen anderen Orden in Frankreich, wo die Nonnen dann schon in den Särgen schlafen, um sich sozusagen schon zu Lebzeiten darauf einzustellen, dass das Leben eine sehr flüchtige Erscheinung ist. Und man kann sich vorstellen, dass in dem Kunstunterricht, den sie vermittelt hat, jetzt nicht unbedingt was sehr Lebensfrohes oder Lebensbejahendes irgendwie da zum Tragen gekommen ist. Also von daher war der Gedanke, auch in dieser ganzen etwas kleinbürgerlichen Abgeschiedenheit dort in Richtung Kunst zu gehen, wenig vorhanden.

Ich wusste eigentlich immer nur schon relativ früh, dass ich was machen wollte, indem ich ein ganz großes Maß an Unabhängigkeit haben würde, obwohl ich das damals so nicht hätte wahrscheinlich formulieren können. Aber bestimmte Formen von Regelmäßigkeit oder Wiederholung waren mir damals schwierig. Aber das hat nicht direkt zur Kunst geführt. Also bin ich deswegen auch erstmal weggegangen von Trier und habe Literaturwissenschaften, Film- und Theaterwissenschaften studiert. Zuerst in Köln, was aber für mich nicht so eine gute Erfahrung gewesen ist. Erstaunlicherweise, so kurz nach 68, war das eine sehr verknöcherte, sehr altmodische, sehr konservative, um nicht zu sagen reaktionäre Struktur, mit Ausnahme der Theaterwissenschaften. Und deswegen bin ich dort dann auch relativ schnell wieder weggegangen. Nach einem Semester habe ich dann nach Marburg gewechselt und habe dort Literaturwissenschaften und Politikwissenschaften studiert und habe dann Kunstgeschichte nebenher studiert. Und ich bin dann für eine Zeit lang nach Dänemark gegangen, weil es dort möglich war, durch das, was von den Kommunen geschaffen worden ist, mit kommunalen Werkstättenhäusern, die offen waren irgendwie für die Bevölkerung. Dort habe ich vieles von dem dann machen können, wovon ich die ganze Zeit vorher eigentlich immer eher nur fantasiert hatte. Also Fotografieausbildung, Dunkelkammerbenutzung, Medienbenutzung. Und dann war mir klar, als ich nach Hamburg umgezogen bin, dass ich eigentlich in diesem praktischen Bereich arbeiten will.

Und dann hat sich das so gefügt, dass ich in einen Medienzusammenhang gekommen bin, der auch politisch motiviert war, strukturiert war. Und in einem Medienzentrum, wie sie damals ja in Deutschland, in Europa insgesamt viel entstanden sind, in Anlehnung an die amerikanische Bewegung des Public Access, sozusagen der Medien für alle, freie Radios, offene Kanäle etc., war ich in einem Medienzentrum, habe dort gearbeitet und die Frauen in diesem Medienzentrum hatten den Eindruck, dass das also so nicht weitergeht, wie das die Jahre vorher da herumgedümpelt ist, in so einer etwas verkrusteten politischen Struktur. Und wir haben uns dann entschlossen, ein Frauenmedienzentrum zu machen, was ganz speziell auf die Situation der Frauen eingeht, nämlich in gewisser Weise in diesen technischen Fragen immer ein bisschen untergebuttert zu werden. Da hat sich eigentlich ja trotz der ganzen feministischen Bewegung vorher nicht so wahnsinnig viel geändert. Und wir wollten zu anderen Bildfindungen kommen und auch uns selber als Künstlerinnen, die mit Medien arbeiten, anders definieren. Und wir haben dann 1979 in Hamburg Bildwechsel gegründet, also das erste europäische, eigentlich rein feministische Medienzentrum, und haben Kurse angeboten, Video- und Filmveranstaltungen gemacht, Fotoausstellungen, also alles, was in diesem Medienzusammenhang war, bearbeitet und eben selber auch versucht, als Künstlerinnen zu produzieren. Dort ist dann auch mein erstes Video entstanden. Es war damals eine Videodokumentation über eine Frauenrockband namens Unterrock aus Hannover, eine Formation. Und ich muss mal kurz nachdenken. Ich glaube, es war im Zusammenhang eigentlich damals schon der Erfahrung in gewisser Weise der Flüchtigkeit des medialen Trägermaterials. Weil es hat damals was gegeben, was in der Öffentlichkeit sehr wenig rezipiert worden ist. Und zwar, man muss sagen, man hat damals mit Video ja noch in dem Halbzoll-Standard-Format gearbeitet. Es waren noch diese großen Bänder, so ähnlich wie die Tonbänder. Und es sind schon große Videotheken damit aufgebaut worden, also vor allen Dingen Archive in kommunalen Einrichtungen, in Museen etc. Und man hat dann nach einer Weile festgestellt, dass das Bandmaterial von Sony, war das damals hauptsächlich, angefangen hat sozusagen zu quietschen. Das heißt, es ließ sich an der Kopftrommel nicht mehr reibungslos vorbeiführen, sondern das Material hat Zersetzungserscheinungen gezeigt, was damals im Prinzip ein Skandal war. Und die Firma war natürlich interessiert daran, das sozusagen niedrig zu halten. Und wir waren mit bei den Ersten, die das überhaupt festgestellt haben, aufwendige Reinigungsprozeduren irgendwie versucht zu entwickeln, um irgendwie diese Materialien zu retten. Also kurz und gut, in dem Zusammenhang habe ich mich dann irgendwann mal entschlossen, dieses Material meines ersten Videos einfach zu verstricken. Und das hat auch einen konkreten Anlass. Es ist damals der sogenannte Maler-Videokunstpreis zum zweiten Mal ausgeschrieben gewesen. Es gab also schon eine etwas engere Verbindung irgendwie zwischen Medien und Kunst. Und ich hatte dann dieses Videomaterial meines allerersten Videos mit dicken Stricknadeln, das waren, ich glaube, Nadelstärke 9, verstrickt in einer Art auch so einer Reflexion des narzisstischen Vorgangs sozusagen. Also ich trage das, was ich selber produziert habe, dann auch unmittelbar am Körper. Und ich habe ein großes Hemd draus gestrickt und habe das nach Mal zu diesem Videokunstpreis, zu den regulären Wettbewerbsbedingungen aber eingereicht.

Wir waren damals, ich glaube, 9 Frauen, die das Medienzentrum in Hamburg zusammen gegründet haben. Das war 1979. Der größte Teil von uns hat entweder schon studiert, parallel dazu an der HBK, also der Hochschule für Bildende Kunst in Hamburg, oder hat dann kurz nach Gründung des Zentrums dort auch angefangen. Das war praktisch eine Parallelstruktur. Es gab auch eine starke Verbindung natürlich zwischen diesem feministischen Medienzentrum und vor allen Dingen dem Medienbereich an der Hochschule. Ich habe dann auch angefangen, an der Hochschule zu studieren, weil es einen Teilbereich gab, den wir im Medienzentrum auch jetzt weniger gut abdenken konnten. Das war der 16mm Film und das hat mich sehr stark interessiert. Ich habe viel mit Animation gearbeitet am Anfang. Experimentalfilm, 16mm Experimentalfilm und habe eben parallel studiert. Und natürlich war das für uns alle eine Gratwanderung, die ich erlebe es ja jetzt irgendwie bei den Studierenden, bei uns auch wieder einen nie loslässt. Wie schafft man das selber künstlerisch zu produzieren oder überhaupt zu produzieren, ob künstlerisch oder wie auch immer, sich sein Leben zu finanzieren und den Alltag auch noch zu meistern. Und das war für uns natürlich auch ein Problem. Wir hatten dieses Zentrum, was viel Geld auch gefressen hat, wo wir die Finanzierung für aufstellen mussten und haben die Kurse eben angeboten irgendwie für Frauen. Das heißt, viel Arbeitszeit war in diesem Zentrum. Dann haben wir selber versucht, künstlerisch zu arbeiten und leben musste man ja auch von irgendwas.

0: right now, and it's really time for us to take action.
1: Aber insgesamt hat die Gruppe lange existiert, also 9 Jahre. Ich bin nach 9 Jahren dann erst rausgegangen. Ich wollte auch einen Schnitt machen aus vielen Gründen und hatte damals dann, das Studium hatte ich abgeschlossen, ein DAAD-Stipendium für Wien bekommen und bin dann von Hamburg gewechselt nach Wien in die Animationsfilmklasse von der Maria Lasnik an der Angewandten, wo zu der Zeit damals Mara Matuschka studiert haben, Hans-Werner Puschauko etc., diese ganze Gruppierung. Und ich hatte eigentlich nach so vielen Uni-Jahren, muss man sagen, von Ausbildungsinstanzen absolut genug und war da nur temporär und eher am Rande. Aber zu der Gruppe dieser Künstlerinnen und Künstler hat es eine starke Bindung gegeben und das wirkt eigentlich auch immer noch nach. Da gibt es immer noch Kontakte. Mara Matuschka zum Beispiel unterrichtet ja irgendwie auch bei uns in Linz an der Kunstuni, wo ich auch unterrichte, und da ist ziemlich viel geblieben. Also das Erzählerische oder das Narrative, welche Rolle das spielt. Als ich nach Wien gekommen bin von Hamburg und bei der Lasnik in dieser Animationsfilmklasse angefangen habe, habe ich auch was im Gepäck gehabt sozusagen. Das war damals ein von der Hamburger Filmförderung gefördertes Videofilmprojekt mit einer erzählerischen Grundstruktur. Es war eigentlich immer eine Arbeit, ich würde sagen, eine experimentelle Narration. Also es hat einen erzählerischen Grundduktus, der aber aufgelöst ist in kleinere experimentelle Einheiten. Es lief nie hinaus oder konnte für mein Empfinden in meiner Arbeitsweise nicht hinauslaufen auf einen großen erzählerischen Film im Sinne eines Spielfilms oder eines Kinofilms. Und mit dieser erzählerischen Struktur stand ich hier in Wien eigentlich oder in Österreich, sagen wir mal, zu der damaligen Zeit eher etwas auf verlorenem Posten, weil hier das strukturelle vor allen Dingen in der Arbeit mit Video angesagt war. Und das war aber nicht meines. Also ich habe gemerkt, es gibt diesen Wunsch, in dieser ganzen zersplitterten Wahrnehmung von Wirklichkeit, in dieser Fraktalisierung und Fragmentarisierung auch, zumindest zu versuchen, einen einheitlichen Strang zu konstruieren, wie auch immer der beschaffen sein mag. Aber eine kleine erzählerische Grundstruktur, die diese vielen Einzelsplitter sozusagen auffangen kann. Und dabei bin ich eigentlich auch geblieben, auch in den verschiedenen Medien. Ich habe mich ja dann eigentlich vom Film und vom Video in dieser klaren Form, dass das Endprodukt ein Film oder ein Video ist, wegbewegt und habe eigentlich fast 10 Jahre lang überwiegend mit Fotografie gearbeitet. Wobei ich dort in diesen großen, mehrteiligen fotografischen Arbeiten demselben Prinzip aber gefolgt bin, irgendwie nämlich aus mehreren Einzelbildern, die aus zum Teil auch ganz heterogenen Zusammenhängen kommen, die was Rebusartiges irgendwie auch hatten und was Iconhaftes, sozusagen visuelle Erzählungen zusammenzubauen und dabei irgendwie auch Techniken anzuwenden, die man eigentlich aus dem Videobereich eher kennt, nämlich das Bluebox-Verfahren, also das Freisetzen von Gegenständen in der Bildfläche, das Einfärben, solche Mischstrukturen. Also die habe ich eigentlich dann von der Video- und Filmarbeit rübergezogen irgendwie in die fotografische Arbeit und habe dann dieses Erzählerische in anderen Formen, bin ich immer wieder darauf gekommen. Genau, the kind of work you have to do to live.

ganz prägnant und am deutlichsten, würde ich im Nachhinein fast sagen, in dem Moment, wo ich mich vielleicht auch unter diesem Druck der ökonomischen Bedingungen und diesen ständigen Lager- und Transportschwierigkeiten mich darauf zurückgezogen habe, mehr im öffentlichen Raum zu arbeiten und im öffentlichen Raum eben auch vorzugsweise eben nicht zu bauen oder Dinge dort noch hineinzustellen, weil es ja eh schon voll genug, sondern mich auf diese Medien- und Kommunikationsseite zu beziehen und dann eben angefangen habe, Erzählungen praktisch zu konstruieren in einer Mischform aus tatsächlich Erlebtem, Realem und Fiktivem. Und eben angefangen habe, mich auf sowas ganz Immaterielles wie das Gerücht zu beziehen. Wunderbar. Keine Transportschwierigkeiten. Das Gerücht transportiert sich selbst. Keine Lagerschwierigkeiten. Es hat kein Gewicht und kein Format. Und die Frage ist dort ja eher, in welche verschiedenen Medien der Kommunikation geht man irgendwie mit einer solchen Produktion hinein. Und da haben sich diese erzählerischen Strukturen eigentlich für mich am stärksten wieder durchgesetzt. Im Zusammenhang aber ganz stark eigentlich, zumindest anfänglich, auch mit den Reflexionen über Film. Weil mit Film und über Film habe ich ja ganz lange und sehr intensiv gearbeitet. Und also ich eben sagte, dass die Richtung für mich nie sein konnte, den erzählerischen Langfilm, also Spielfilm zu machen, habe ich dann aber bezeichnenderweise in diesem ersten großen Projekt für den öffentlichen Raum, wo ich mit Gerücht gearbeitet habe, dieses Gerücht aufgebaut, um die Entstehung eigentlich eines erzählerischen Langfilms, Spielfilms fürs Kino. Das war das Projekt Haus der Kälte. Das ist 1997 oder 98 entstanden für ein Projekt insgesamt Kunst im öffentlichen Raum für Waidhofen an der Ybbs. Das war damals kuratiert von Susanne Neuburger. Da waren insgesamt 6 Künstlerinnen und Künstler eingeladen für diesen Ort in Niederösterreich. Das ist an der Grenze zu Oberösterreich, Waidhofen an der Ybbs, ein Projekt für den Stadtraum zu entwickeln mit einer relativ langen Laufzeit über die ganzen Sommermonate hinweg. Und ich hatte mir damals eben den Ort angesehen und er ist wahnsinnig schön, intakt in seiner alten historischen Form, was mit ein Grund war, denke ich mir, dass der Ort oft als Filmkulisse verwendet worden ist, weil man eben wenig bauen musste. Und ich habe dann mich entschlossen, mit diesem Projekt von mir eben ganz in diesen Medienraum hineinzugehen und ein Gerücht zu lancieren, nämlich, dass ich in diesem Ort und

Hofen an der Ips, da gibt es immerhin noch ein Kino, gibt es ja in den meisten kleinen Orten inzwischen leider nicht mehr. Und parallel dazu ist über, also 6 Monate lang in der regionalen Wochenzeitung, die heißt Bote von der Ips. Und dieser Bote von der Ips war bereit, eben diese 6 Monate lang jede Woche einen Bericht zu bringen über die Entstehungsgeschichte dieses Films. Es waren also sowohl Zeichnungen, Drehbuchskizzen, Szenenfotos, erste Rezensionen dann nach dem Start des Films auf dem Saarlouis Lux Filmfestival in Saarbrücken. Es hat sich also im Laufe dieser 6 Monate ein ganz umfassendes Bild ergeben können darüber, wovon der Film handelt. Es war nämlich eine Gruppe von Jugendlichen, so an der Kippe zum Erwachsenwerden, erste Erfahrung mit Sexualität. Ich habe versucht, damals in diesen Film auf eine möglichst subtile Art und Weise auch Diskussionen einzuarbeiten. Es war damals diese Frage der sexuellen Übergriffe, Inzestgeschichten im Zusammenhang irgendwie mit dem Leben in ländlichen Bereichen, mit der Kirche etc. Und es hat in gewisser Weise das Projekt auf einer ganz, ganz anderen Ebene ein bisschen vorweggenommen, was dann eigentlich mit im Kino ja sehr stark Fuß gegriffen hat. Also es war eine Zeit dieser Filme über Jugendliche, was angefangen hat mit dem Film von Barbara Albert, Nordrand zum Beispiel, und was sich dann irgendwie durch tatsächlich den Spielfilm für einige Jahre hindurchgezogen hat. Und man kann natürlich irgendwie von diesem Haus der Kälte-Projekt eben auch diesen Weg nochmal zurückgehen, irgendwie zu diesem Karl-Marx-Haus und dem Ort, wo ich aufgewachsen bin, weil ich eben diese persönlichen Erfahrungen da hineingearbeitet habe. Es hing auch mit einer Erinnerung zusammen, die mir irgendwann, ich weiß nicht genau, in welchem Zusammenhang gekommen ist. Wir hatten als Kinder ein sehr freies Leben in dieser Kleinstadt. Das war 60er Jahre, das war so viel freier eigentlich, wenn ich das vergleiche mit dem Aufwachsen von Kindern heute in den Städten. Wir sind also morgens raus und kamen irgendwie bei Einbruch der Dunkelheit wieder zurück. Und bei uns gab es in der Nähe einen Spielplatz, der war eigentlich gleich neben dem Karl-Marx-Haus gelegen, und da war eine große Firma für Kühlgeräte, Kühlschränke, Gefriertruhen etc. Und wenn wir als Kinder zu diesem Spielplatz wollten, mussten wir durch einen langen Gang gehen, und dort hatte diese Kühlaggregate-Firma ihr Werbeschild, Haus der Kälte. Und was das Besondere an dem Schild war, war, dass das aus Kupferblech geschnitten war, also dieser Schriftzug. Und der war relativ hoch in dieser Einfahrt angebracht und war für die Passanten unsichtbar mit einem Kühlaggregat verbunden, sodass auf diesem Schild immer eine dicke Schicht von Eis war. Selbst im heißesten Sommer, selbst bei 30 Grad. Und in diesem Sommer, an den ich mich da eben erinnere, war das so, dass auch so ein Geraune und Gemunkel in der Luft war. Ich glaube, wir waren damals alle, ich glaube, so 8 vielleicht. Und meine Freundin, sie hieß Gracia Bullion, irgendwie wohnt im Nachbarhaus, sollte aufgeklärt werden. Das war ja auch so ein Zauberwort irgendwie dieser irgendwie insgesamt noch ziemlich verkniffenen Zeit. Also sie sollte jetzt erfahren, was das also mit der Sexualität und wie das funktioniert. Und wir hatten ja alle so eine schwache Vorstellung, aber man muss sagen, wirklich eine schwache. Und irgendwie in der Erinnerung hat sich für mich irgendwie diese Geschichte dieser untergründigen sexuellen Spannung verknüpft mit dieser Erfahrung. Immer wenn wir zu diesem Spielplatz gegangen sind, haben wir uns Räuberleitern gemacht und uns gegenseitig zu diesem Eisschild hochgehievt und haben dann irgendwie mit den Fingern entweder abgerieben oder mit der Zunge dieses Eis abgeschleckt. Und da hat sich diese Erinnerung eigentlich, die haben sich miteinander verknüpft. Diese Spannung irgendwie, was das alles mit der Liebe auf sich hat und mit der Sexualität und diesem Gefühl, wenn die Zunge sozusagen an diesen Eiskristallen bicken bleibt, weil das kennt man ja, das ist ja so, man bleibt ja kleben und muss aufpassen irgendwie, dass man sich nicht die Haut irgendwie damit runterreißt. Und das habe ich dann als Ausgangspunkt genommen irgendwie für diese fiktive Geschichte dieses Films, und deswegen heißt er auch Haus der Kälte.

Es ist natürlich ein sehr flüchtiges Projekt, wie das Arbeiten mit Gerüchten grundsätzlich der Natur der Sache entsprechend irgendwie sehr flüchtig ist. Und ich habe dann im Nachhinein gedacht, dass es doch irgendwie spannend wäre, diesen Grubenhund, wie der Coase das mal bezeichnet hat, zu dokumentieren, indem ich ein Buch herausgebracht habe, sozusagen das Buch

0: zum Film, damit auch nochmal aufgegriffen die Vermarktungsstrukturen und die Public Relations Strukturen um Film und den Filmbereich oder auch die Kunst. Das Buch heißt Haus der Kälte, das Buch zum Film. Und es ist auch im Buchhandel immer noch erhältlich. Es ist damals im Triton Verlag erschienen. Und das sind eben alle diese verschiedenen Berichte, die im Laufe der Wochen im Boten von der IPS erschienen sind, im Faksimile praktisch abgedruckt und ergänzt durch, ich glaube, insgesamt 6 Essays von Künstlern, Kunsttheoretikern und Filmtheoretikern, die sich dieses Projekt aus verschiedenen Blickwinkeln irgendwie nochmal anschauen. Also da gibt es zum Beispiel aus dem Arbeitstagebuch der Regisseurin ein paar Szenen. Da heißt es also 21. Juli, zweiter Drehtag nach der Pause und einer, vor dem ich mich schon seit Wochen fürchte. Es sind die heikelsten Szenen, die wir zu drehen haben. Nicht nur wegen der endlos langwierigen Schminkerei der Prellungen und blauen Flecken bei Patrick, was ihm so viel Geduld abverlangt. Wir haben alles mehrmals durchgeprobt, aber bei aller Professionalität, die Maya und Vincent haben, sind diese Szenen für sie schwierig. Es hängt ganz von der aktuellen Verfassung und Stimmung ab und kann zwischen cool und hysterisch schwanken. Es begann definitiv mit Letzterem. Maya wurde dauernd rot und fing an zu kichern. Vincent stand irgendwie neben sich. Beide wechselten mit Tobias vielsagende Blicke. Und in mir kroch die kalte Panik hoch. Dieses Gefühl des Ausgeliefertseins an eine Stimmung anderer, die schwer zu kontrollieren ist. Vor allen Dingen natürlich mit Kinderdarstellern, die ja bei aller Professionalität doch nicht irgendwie über eine Berufserfahrung verfügen, die sie da drüber bringt. Alles zerfällt, wenn diese Szene nicht funktionieren. Auf Katrins Frage, was los sei, flogen wieder die Blicke. Dann brach es förmlich aus allen gleichzeitig heraus, die ganze verrückte Geschichte. Am ersten Tag der Drehpause, als Vincent und Maya bei Tobias zu Besuch waren, wurde wegen lauter Hilfeschreie im Nachbarhaus Feuerwehr und Notruf gerufen. Als die Tür aufbrachen, bot sich den erstaunten Helfern ein bizarres Szenario. Ans Bett war eine junge Frau gefesselt, nackt und mit verbundenen Augen. Ihr um einiges älterer Liebhaber hatte versucht, als Batman verkleidet, vom Kasten, also vom Kleiderschrank, auf sie bzw. auf das Bett zu springen, war dabei aber unglücklich auf der Kante aufgeschlagen und bewusstlos daneben liegen geblieben. Nachdem das Liebesspiel also nicht ganz nach Plan verlaufen war, sie aber nicht feststellen konnte, was los war, weil sie ja die Augen verbunden hat und ans Bett gefesselt war, geriet die Frau in Panik und schrie. Und das Ganze war natürlich das Ortsgespräch innerhalb kürzester Zeit. Und bin dann, als ich angefangen habe, mich mit der Form des Gerüchts mehr auseinanderzusetzen, in so einen soziologischen Bereich eigentlich vorgestoßen, weil das Gerücht natürlich in der Soziologie und auch in den Politikwissenschaften eine gewisse Rolle spielt, weil es immer in der Gesellschaft irgendwie von Bedeutung ist, was gesprochen wird, was transportiert wird. Und bin irgendwie über verschiedene Literatur irgendwie auf diese sogenannten Gerüchtekliniken gestoßen, die es also in Amerika gegeben hat. Das ist ein Buch von irgendwie einem deutschen Soziologen, irgendwie, der das ausrecherchiert hat. Und das hat mich wahnsinnig fasziniert. Ja, ich wollte diesen Informationen, die ich da gefunden habe in dem Buch des deutschen Soziologen eben über die Gerüchteforschung, die vor allen Dingen in Amerika so eine große Bedeutung hatte, nachgehen, weil ich das Gefühl hatte, das könnte total spannend sein, irgendwie auch für mich, irgendwie für das weitere Arbeiten damit, wenn ich dabei bleiben will, irgendwie mich stärker damit zu beschäftigen, mit diesen Kommunikationsstrukturen, mit der Flüchtigkeit irgendwie auch von Kommunikation und wie das dann irgendwie umzusetzen ist. Und ich bin dann nach Chicago gefahren. Der Soziologe hatte eben berichtet, dass es in Amerika sogenannte Gerüchtekliniken gegeben habe, die auch ein Resultat sind davon, dass die Gerüchteforschung insgesamt in Amerika in der Politik einen relativ großen Stellenwert eingenommen hat, und zwar schon seit Beginn des 20. Jahrhunderts. Damals hat es erste Aufstände gegeben, irgendwie zwischen schwarzer und weißer Bevölkerung. Und man hatte wohl gehofft, dass wenn man die Gerüchte, die natürlich immer in Umlauf sind, im Zusammenhang irgendwie mit Unruhen, wenn man die kontrollieren könnte, dass man dann auch verhindern könnte, dass solche Aufstände entstehen.
1: Minus X minus 10, 9, 8, 7, 6, 5, 4, 3, 2, 1, 0.
0: Mich hat dann interessiert, wie sich das irgendwie weiter fortgesetzt hat, weil sich an dieser Gerüchteforschung im Zusammenhang mit Kommunikation eigentlich auch ablesen lässt, irgendwie so eine Art Geschichte der medialen Vermittlung. Weil zu dieser Zeit hat man dann versucht, diese Gerüchte sozusagen einzudämmen durch Zeitungskolumnen. Das war auch im Zusammenhang mit dem Zweiten Weltkrieg noch von Brisanz, mit dem Angriff der Japaner auf Pearl Harbor und dem, was dann hinterher alles an Gerüchten in Umlauf war, hat man versucht, dem entgegenzuwirken, indem man regelmäßig in der Zeitung eine staatlich sanktionierte sozusagen Gegeninformation brachte. Und das geschah eben irgendwie durch die Zeitungskolumnen. Und dann ist es ein bisschen abgeflaut, mehr oder weniger in Vergessenheit geraten und ist wieder aufgeflackert, eigentlich im Zusammenhang mit den politischen Unruhen in den späten 60er Jahren, im Zusammenhang mit der Ermordung Martin Luther Kings. Und dort haben sie dann funktioniert, diese Gerüchtekliniken, man hat sie tatsächlich irgendwie so genannt, als Telefon-Hotlines. Im Wesentlichen für eine beunruhigte Bevölkerung, man muss sich das vorstellen, es gab dann gesperrte Straßen, es gab Scharfschützen, es gab umgestürzte Wagen, es wurden Brände gelegt. Man wusste nicht, wo kann man sich bewegen in der Stadt, wo kann man sich nicht bewegen. Und da konnte man eben anrufen in diesen Telefonzentralen. Die Telefonnummern sind in der Stadt publiziert worden. Und die wussten sozusagen Bescheid über das, irgendwie, was in der Stadt los ist. Und dann jetzt in den letzten Jahren, natürlich insbesondere nach dem September 2001, denke ich mir, ist die Gerüchteprävention beziehungsweise auch eventuell ein gezieltes Ausbreiten von Gerüchten eine Sache des Internets.
1: May leave your seats when you wish, but please do not smoke while standing or moving about in the cabin. Smoking in the toilets is not allowed at any time. Certain areas in this aircraft have been set aside for the comfort and convenience of passengers who do not smoke.
0: Jedenfalls kurz und gut, ich bin dann nach Chicago gefahren und habe dort 6 Wochen lang recherchiert. Es war damals auch verknüpft damit, dass ich in Chicago unterrichtet habe an der Kunstuniversität. Und ich hatte die Hoffnung, dass sich von diesen Gerüchtekliniken, die noch bis in die 70er Jahre hinein bestanden in Chicago, Chicago war eine der Hochburgen irgendwie dieser Gerüchtekliniken, dass ich eventuell noch Mitarbeiter würde finden können, die damals dort gearbeitet haben, mehr erfahren könnte über die Struktur. Das war ganz interessant. Man hat an die Telefonleitungen im Wesentlichen Frauen gesetzt, weil man, ich glaube, das ist ja immer noch ein Prinzip, weil man davon ausgeht, dass sie in so Krisenzeiten irgendwie das gut beruhigen können und sehr verbindlich und sehr freundlich irgendwie die Fragen beantworten können. Ja, und habe dann dort irgendwie versucht, in Kontakt zu kommen. Es war am Anfang eine sehr aufwendige Recherche, weil ich nicht wusste und das irgendwie auch aus der Literatur nicht erfahren konnte, wer der Träger dieser Gerüchtekliniken war, ob das der Staat selber war, ob das die Kommunen waren oder Bürgerinitiativen, wie stark das irgendwie politisch rückgebunden war an bestimmte Gruppierungen. Und erstaunlicherweise hat von allen, die ich zunächst in Chicago getroffen habe und gefragt habe, niemand was davon gewusst. Das war irgendwie denen absolut fremd. Und ich habe dann in der Chicago Tribune eine Anzeige aufgegeben, dass ich eben auf der Suche nach Informationen darüber bin. Es hat sich dann unter anderem ein Special Agent vom FBI gemeldet. Es war ein Special Agent verantwortlich sozusagen für das Finanzressort. Aber es war sehr interessant, sich mit ihm zu unterhalten, weil er aus einer griechischen Einwandererfamilie stammte und tatsächlich damals Erfahrungen hatte, noch vor seinem Dienst irgendwie beim FBI, eigentlich als quasi Konsument oder als jemand irgendwie, der die Dienste dieser Rumor Clinics in Anspruch nahm, weil sein Onkel, glaube ich, ein Gemüsegeschäft hatte in einem Stadtbezirk, der irgendwie sehr gefährdet war. Und sie haben dann versucht, irgendwie das da anzurufen und herauszufinden, wie kritisch die Situation ist. Also eher von dieser Seite. Und es ist mir dann aber doch gelungen, irgendwie nach vielem Hin und Her und vielem Suchen, ganz am Schluss einiges an Originalmaterial, nämlich Flugblätter zu finden, Fotomaterial über diese letzte noch existierende Gerüchteklinik. Und was aber spannend war, war, es ist ja oft so, irgendwie gerade jetzt irgendwie bei vielen Künstlern, die auch stark irgendwie mit Recherchestrukturen arbeiten, man ist dann so drin in einem bestimmten Thema, man ist so gefangen davon, im positiven wie im negativen Sinn, man hat manchmal auch so eine andere Aufmerksamkeit, irgendwie einfach eine geschärftere. Und in der Zeit, als ich so viel in Chicago unterwegs war, fiel mir damals die Kampagne auf von MTV, diesem Musiksender. Die hatten, glaube ich, 20-jähriges Jubiläum. Und weil der öffentliche Raum ja ein Raum ist, der so zusehends betoniert ist, irgendwie durch die Werbeschaltungen, irgendwie durch alle diese großen Plakate, ist es so schwierig, die Aufmerksamkeit irgendwie von Passanten, sei es auch noch so flüchtig, irgendwie auf sich zu ziehen. Und MTV hat es mit dieser Werbekampagne so gemacht, dass sie tatsächlich auch ein Gerücht lanciert hat, dass nämlich in der Stadt oder insgesamt etwas unterwegs sei, namens MTV, das wie ein Virus funktioniert. Und ich denke mir, diese Parallelität zu HIV war sicher ganz sehr bewusst gewählt und war auch in der Formulierung der Plakate sehr bewusst gewählt. Es hieß also, selbst Leute mit MTV leben ein glückliches und produktives Leben oder sprechen sie mit ihrem Partner über MTV. Oder es juckt mich so, habe ich vielleicht MTV? Also die Parallelen irgendwie zum Krankheitsbild, irgendwie zu einem Virus, zu was HIV-ähnlichem waren sehr bewusst gewählt und waren auch in gewisser Weise schockierend und haben irgendwie die Aufmerksamkeit versucht, irgendwie der Leute irgendwie auf sich zu ziehen. Und das fand ich sehr interessant, irgendwie das irgendwie praktisch mit diesem Lancieren von Gerüchten sozusagen in der Werbung irgendwie schon gearbeitet wird.

Ich habe davon dann Aufnahmen gemacht, irgendwie damals mit Video, habe das irgendwie nochmal runterfotografiert, um diesen medialen Filter quasi zu haben, dass man in der fotografischen Abbildung das Fernsehraster sieht, so dass man sieht, also das Ganze ist durch ein Medium sozusagen schon mal durchgegangen. Und habe das versucht, so wieder in diesen Arbeitszusammenhang, mit dem ich so beschäftigt war, hineinzubringen. Ich habe dann relativ lange eigentlich ja, so daran herumgetan und herumüberlegt, für welche Form einer künstlerischen Weiterverarbeitung diese Gerüchteforschung, die ich da betrieben habe, gut sein könnte oder wozu man die verwenden könnte, weil es ist natürlich sehr prekär. Das Gerücht ist eben, wie gesagt, sehr flüchtig, es entzieht sich einer Kontrolle. Es kann enorme Kreise ziehen, unglaublich viel Beunruhigung hervorrufen. Es kann aber auch ganz schnell verpuffen. Das hängt irgendwie davon ab, wie die Parameter gesetzt sind. Da gibt es tatsächlich irgendwie auch von den berühmtesten Gerüchteforschern, das ist Gordon Allport aus Amerika, irgendwie richtige Formeln, die sozusagen beschreiben, irgendwie wann ein Gerücht funktioniert und wann nicht. Also es muss für die Mehrheit der Bevölkerung oder für einen großen Teil in der Bevölkerung eine wirkliche Relevanz haben, also direkt nahe an ihren Lebenserfahrungen dran sein. Es muss genug Ambivalenz oder Ambiguität haben, also es darf nicht zu deutlich oder zu eindeutig sein, also so, dass für die Fantasie auch noch genug Spielraum bleibt. Und dann kann sich das in ziemlich großer Geschwindigkeit verbreiten. Und das heißt natürlich, dass man damit auch sehr vorsichtig umgehen muss. Und ich wollte es immer gerne, weil diese Gerüchteforschung natürlich auch anfing irgendwie mit aus einem politischen Zusammenhang heraus. Und weil mir klar war, dass es in diesen Zusammenhängen das größte Potenzial hat.

0: Am liebsten beschreibe ich das Projekt, an dem ich zuletzt selber mit Andrea van der Straten zusammengearbeitet habe. Das war im März 2004, als ich noch am OK-Zentrum für Gegenwartskunst Kuratorin war. Da habe ich mit meinen Kollegen, mit Roland Schöni und Thomas Edling, eine Ausstellung zum Thema Urbanismus, Stadtraum, Veränderung des Stadtraumes unter den Zeichen veränderter ökonomischer Bedingungen gemacht, die hieß Open House. Und für diese Ausstellung hat Andrea van der Straten ein Projekt realisiert, in dem sie sich ganz konkret mit den stadträumlichen Veränderungen in Linz beschäftigt hat. Sie hat etwas sehr Schönes gemacht. Sie hat nämlich als Ausgangspunkt ihrer Recherche nicht die Hard Facts genommen, sondern Gerüchte, die über diese Veränderungen im Umlauf sind. Um das zu beschreiben, diese Veränderungen sind ausgelöst durch ein paar große Bau- und Investitionsvorhaben in Linz, durch die Stadt Linz oder durch das Land oder auch durch Privatinvestoren, darunter etwa der neue Bahnhof mit dem großen neuen Landesdienstleistungszentrum und darunter, jetzt nur ein anderes Beispiel zu nennen, die Tabakwerke-Kunstuniversität-Angelegenheit, die auch für so eine Stadtveränderung sehr typisch ist, weil die Tabakwerke ja ihre Räume seit Jahren vermietet haben an die Kunstuniversität, die ATW, die Tabakwerke, aber an so einen transnationalen Konzern verkauft worden sind und dieser nun der Kunstuniversität die Nutzung gekündigt hat, weil er das Gebäude gewinnbringender umgestalten möchte. Und diese Veränderungen, von denen es in Linz gleichzeitig noch ein paar andere gibt, die hat Andrea van der Straten hergenommen, um zu schauen, wie betrifft das jetzt wirklich die einzelnen Menschen, die sich davon in manchen Fällen etwas versprechen, aber in vielen Fällen auch Sorgen haben. Und sie hat sich eben umgehört und hat die Gerüchte, die dazu in Umlauf sind, die hat sie gesammelt. Und jetzt kommt die formale Übersetzung. Gerüchte sammeln gut, aber wie vermittelt jetzt eine Künstlerin mit visuellen Mitteln dieses Material? Und da hat sie sich entschieden für Wandzeichnungen und hat nach Architektur, Stadtraum, Fotoaufnahmen dieser neuralgischen Punkte und Gebäude Zeichnungen hergestellt und auf Post-it-Notizzettel dann jeweils so Gesprächspassagen solcher Gerüchte hineingeklebt. Und diese Form, die einerseits visuell sehr ansprechend war, sehr, sehr leicht war, also einen gewichtigen Inhalt auch so fast fröhlich in der Erscheinungsform vermittelt hat, die finde ich auch typisch für Andreas Arbeit, weil es war eine temporäre Arbeit. Von einer Wandzeichnung bleibt nichts. Diese Post-it-Zettel waren ja auch prekär, wie sie da draufgeklebt sind. Und die Arbeit ist eigentlich nach dem Ende der Ausstellung dann auch wieder verschwunden.
1: Also als Beispiel für diese Auswirkungen dieser Veränderungen in diese Lebenswirklichkeiten hinein und wo ich eben meine, dass die manchmal auch ein bisschen was Kuriles bekommen. Es gibt zurzeit offensichtlich die Annahme, dass man bei der Linz AG vorbeigehen könnte, weil eben so viele Buslinien ja im Zusammenhang mit den Großbaustellen auch umgeleitet werden. Und man könnte bei der Linz AG einen Antrag ausfüllen und der Bus würde dann in Zukunft praktisch zweimal am Tag irgendwie bei einem selber in der Straße am Haus vorbeifahren. Oder ein anderes Beispiel war, dass in diesen neuen Garnituren der Straßenbahn in Wien heißen sie, glaube ich, Silberpfeile und hier heißen sie City Runner. Und da sitzt man relativ niedrig und wie viele, vor allen Dingen ältere Leute finden, auch etwas abgeknickt, was leicht dazu führen soll, angeblich, irgendwie, dass vor allen Dingen ältere Leute Thrombose kriegen können. Und jetzt geht das Gerücht um, dass die Linz AG schon überlegt, Krankenschwestern in diesen City Runnern mitzuschicken, irgendwie, um das eben zu verhindern. Also es sind jetzt zwei Beispiele für diese skurrile Form. Oder eine andere Geschichte, die, denke ich, ist eben auch sehr bezeichnend für den Geist, irgendwie, der unsere Gesellschaft zurzeit durchweht, was ja so infiziert ist, irgendwie von diesem allgemeinen Wunsch des Sparens. Eine Idee, von der man sagen kann, dass es ja geglückt ist, sie in den Köpfen aller Personen wirklich zu implementieren, ist die, dass es Vorschläge gibt, zu sparen, insofern, als an die Linz AG der Vorschlag herangetragen wird, dass wenn die Busfahrer und die Straßenbahnfahrer die Scheibenwischer erst dann betätigen würden, wenn das ordentlich herunterwaschelt und nicht schon bei den ersten Tropfen, dass dann so und so viel Scheibenwischergummis gespart werden könnten, was sich aufs Jahr errechnet doch irgendwie bemerkbar machen würde. Diese Post-its, das ist ja so ein ganz signifikantes Material irgendwie im Bürobereich, ne? Das, was man immer auf dem Schreibtisch herumliegen hat für diese kurzen Notizen. Und das in die Arbeiten einzubauen, also in diese zeichnerischen Arbeiten, ich habe das erste Mal angewendet in einer Arbeit, wo ich verschiedene Situationen rekapituliert habe oder mich an verschiedene Situationen erinnert habe, die jeder sicher irgendwie aus seinem Leben kennt und wo man sagt, hinterher, da hat man jetzt Glück gehabt. Und das sind ja Situationen, die so eine gewisse Schwere in sich bergen, irgendwie auch sowas von Schicksalshaftigkeit und die einen darauf aufmerksam machen, dass das alles ja ein fragiles Gebilde ist, irgendwie dieses Leben an sich und wie man sich da drin herumbewegt. Und um dem diese Schwere zu nehmen und irgendwie eben ein bisschen was von auch von so einer Flüchtigkeit irgendwie zu geben, habe ich gerne dieses Büromaterial genommen. Und das war eine dieser ersten Wandarbeiten, die ich gemacht habe, die eben im September 2003, glaube ich, im Atelier vom Oliver Hangel zu sehen war, der ja eine bestimmte Fläche an der Wand seines Ateliers Künstlern, Künstlerinnen zur Verfügung gestellt hat. Und ich hatte da drauf eben unter diesem Titel, wo ich Glück gehabt habe, diese neuen mehr oder weniger autobiografischen Geschichten auf kleine Post-its geschrieben, die eingefügt waren in eine Zeichnung, die direkt auf die Wand angebracht war. Und die, das war in Anlehnung an eine dieser Geschichten, auch ein Sprungturm in einem Schwimmbad zeigt. Es war eine ganz einfache Outline-Zeichnung mit Filzstift direkt auf den Putz. Und die Zeichnung lief über diese in die Arbeit hineingefügten Post-its drüber. Das heißt, man konnte die eben nicht abnehmen, ohne ein Loch in der Zeichnung zu hinterlassen. Wo ich Glück gehabt habe, zum Beispiel, als ich mich ohne Fahrkenntnis auf ein Moped schwang und losfuhr, ohne zu wissen, wie man bremst, und mit zunehmender Geschwindigkeit quer über eine Bundesstraße schoss und dabei die einzige Lücke im dichten Verkehr auf allen Fahrbahnen erwischte. Wo ich Glück gehabt habe, als ich bei meinem ersten Transatlantikflug kurz nach dem Start aus dem Fenster schaute und sah, wie zuerst Rauch und dann Flammen aus dem Triebwerk schlugen. Das Flugzeug drehte eine kurze Schleife, bevor es gelang, auf dem Abflughafen Not zu landen. Wo ich Glück gehabt habe, als ich nur 300 Meter von meiner Wohnung entfernt gegen 23.35 Uhr von hinten überfallen und gegen die Hauswand gedrückt wurde und es mir gelang, mich so heftig zu wehren, dass der Täter von mir abließ und floh, während ich, Kinn und Hals voller roter Druckstellen, die Haustür erreichte. Naja, wenn ich mir jetzt die letzten Arbeiten anschaue, also die im UK in Linz ausgestellt war oder bei Oliver Hangel in seinem Atelier oder jetzt in dieser Zeitschrift von T.S. Kloos publiziert ist und sehe, dass das im Wesentlichen, dass die bestehen aus Text, also abgesehen von der Recherche oder dieser Gerüchte-Geschichte, die da dahinter steht, und Zeichnung, dann muss ich natürlich eigentlich schon lachen, irgendwie, dass ich jetzt irgendwie bei wenn auch vielleicht in einer rudimentären Form, aber bei einer Zeichnung bin, wo ich ganz am Anfang, auch als ich noch in der Schule war, immer dachte, Kunst kann man nicht studieren, wenn man nicht gut zeichnen oder malen kann oder vor allen Dingen zeichnen. Und ich bin dem ja immer sozusagen aus dem Weg gegangen oder habe das vermieden, wie sag mal, wie der Teufel das Weihwasser. Und jetzt bin ich prompt irgendwie dort gelandet. Ich meine, durch dieses starke Arbeiten mit Text oder mit Kommunikationsformen mag vielleicht im ersten Moment ja der Eindruck entstehen, dass es gar nicht mehr so materialgebunden ist. Was ich aber glaube, dass es natürlich doch sehr wohl ist. Die Materialien sind vielleicht irgendwie andere, aber die Auseinandersetzung mit dem Material ist doch bei jeder Arbeit also eine ganz entscheidende oder eine ganz wichtige. Egal, ob das jetzt Film oder Video oder Fotografie war oder ist, oder die Frage, die ja für mich irgendwie im Zusammenhang mit der Ausstellung im offenen Kulturhaus jetzt neu war, der Thrill sozusagen direkt auf eine Wandfläche zu malen, was ich vorher nicht getan habe. Ne? Also es ist schon auch der Versuch, irgendwie so neue Herausforderungen zu suchen oder eine neue Technik irgendwie sich anzueignen und zu schauen, was man damit leisten kann in Bezug auf das, was einem wichtig ist. Wenn man so einen größeren Zeitraum irgendwie sich anschaut, wo man arbeitet und dann schon feststellt, dass es verschiedene Ausrichtungen gibt oder, sagen wir mal, um jetzt doch mal so einen Begriff aus dem Kunstbetrieblichen Zusammenhang zu nehmen, so Werkgruppen. Am Anfang Film und Video, Fotografie immer als Konstante und dann ist es so stark weggegangen von der Fotografie, in den letzten Jahren zumindest, was sicher jetzt noch keine endgültige Entscheidung ist. Es ist vielleicht irgendwie auch nur eine temporäre Geschichte, die sich zum Teil damit begründet, dass ich irgendwie so stark in den öffentlichen Raum hinausgegangen bin. Und auch vielleicht daraus begründet, dass die Verwendung der Fotografie so wahnsinnig inflationär geworden ist, gerade auch im Zusammenhang der künstlerischen Produktion. Und ich angefangen habe, mich doch irgendwie dafür zu interessieren, andere Techniken noch auszutesten in Bezug auf das, was ich für mich oder für das, was ich irgendwie mit diesen Geschichten oder Erzählungen oder diesen fragmentarisierten Erzählungen weiterbringen will, also wie sie dafür verwendbar sind. Und ein Punkt, mit dem man sich, wenn man so arbeitet, natürlich auch immer auseinandersetzen muss, woran ich auch in der letzten Zeit natürlich öfter denke, vielleicht weil ich jetzt die Möglichkeit habe, Arbeiten zu sehen, die ich vor 15 Jahren gemacht habe und natürlich auch sehe, ob sie sich verändert haben oder wie sie sich verändert haben, ist die Flüchtigkeit und die Beständigkeit oder eben manchmal auch Nichtbeständigkeit von Materialien, die so im Laufe dieser Entwicklung der letzten Jahre ja zusehends irgendwie ganz stark in diesen Bereich der künstlerischen Produktion hineingetragen worden sind, die dafür vorher nicht vorgesehen waren. Post-its, Klebebuchstaben, Ringlochverstärkungen und sowas sind ja keine Materialien für eine künstlerische Produktion in erster Instanz, sondern man bedient sich ihrer und irgendwie bricht dadurch natürlich Sachen auf. Das ist ja keine neue Sache. Ich meine, wenn man sich heute die Sachen anschaut vom Fluxus, ne, irgendwelche verraunsten Zigarettenschachteln oder irgendwas, wo der Zahn der Zeit ordentlich dran genagt hat, dann ist das ja auch ein Fakt, ne, mit dem man sich auseinandersetzen muss. Das ist auch immer lustig zu sehen. Ich habe das mal vor ein paar Jahren gesehen in Los Angeles im Museum, wenn dann diese Gegenstände, die so wild aus irgendwas zusammengeschustert wurden, aus dem Zeug, was da gerade bei einem auf dem Tisch herumlag mit irgendeinem Uhu-Kleber oder so und irgendwie natürlich irgendwie sehr ehrfürchtig behandelt wird. An der Flüchtigkeit irgendwie der Materialien war ich mir in gewisser Weise schon immer bewusst, natürlich spätestens irgendwie seitdem ich das Hemd gestrickt habe, irgendwie aus dem Videomaterial, weil das war ja eigentlich schon die erste Erfahrung damit. Ne? Man macht was, man macht sogar was irgendwie fürs Archiv. Damals natürlich auch viele Sachen zum Gedanken des Archivierens überhaupt. Da habe ich auch eine ganze Zeit lang, Anfang der 80er Jahre, bis Anfang der 90er Jahre viele Arbeiten dazu gemacht, irgendwie zu dem, wie sich eigentlich so kulturelles Erbe auch archiviert. Und dann festzustellen, irgendwie, dass die Materialien, mit denen man da arbeitet, sich diesem Archivierungsprozess zum Teil auch sehr stark widersetzen und sich zersetzen im wahrsten Sinne des Wortes oder aufbröseln oder verblassen oder sich irgendwie in nichts auflösen eigentlich oder zumindest Phasen durchlaufen, bevor sie sich in nichts aufgelöst haben, was ja dann schon die wieder gut akzeptierbare Form ist. Ich glaube, wenn da nichts mehr ist, damit kann man gut umgehen. Am Anfang ist es toll und dann ist nichts. Aber das, was dazwischen ist, also dieses langsame, der langsame Zerfall, der ist natürlich schwer irritierend. Und ich glaube, da müssen wir alle eine Haltung zu entwickeln. Also entweder man steigt wieder um auf Materialien, irgendwie die dem sich widersetzen und die eine bestimmte Beständigkeit haben. Das heißt dann eben, was weiß ich, Öl oder Tusche oder Stein oder Holz oder so. Oder aber für alle, die im medialen Bereich arbeiten oder mit jetzt extrem mit Kommunikation und Gerücht. Wahrscheinlich bin ich ja da auch gelandet, um irgendwie diese Reflexion über das irgendwie, was Zerfall bedeutet oder Verfall oder Flüchtigkeit oder Auflösung oder sagen wir mal positiv gewendet, irgendwie die Beständigkeit von Information, um mich damit auseinanderzusetzen. Das ist ein Punkt, mit dem ich mich im Moment, glaube ich, gerade weil ich so viel in den letzten Jahren irgendwie mit diesem ganz besonders flüchtigen Gerücht gearbeitet habe, muss ich mich damit mehr auseinandersetzen. Was ist auch die Form, in der eine Arbeit rezipierbar bleibt? Oder will man das vielleicht auch gar nicht mehr? Vielleicht will man nicht mal mehr die Form. Könnte ja auch eine Möglichkeit sein, dass man noch radikaler geht in die Auflösung und ins Verschwinden. So wie man zum Beispiel auch radikaler wieder geht in eine Verlangsamung. Also vielleicht ist das für mich auch ein Grund gewesen, tatsächlich mehr mit dieser Zeichnung zu experimentieren, weil die Zeichnung, so wie ich sie jetzt gemacht habe in den letzten Arbeiten, ja eine Zeichnung ist, die in gewisser Weise auf fotografischen Vorlagen beruht. Und man kann sich natürlich fragen, warum belässt man es nicht bei den Fotografien? Ich wollte weg irgendwie von dieser schnellen Erfassbarkeit irgendwie des fotografischen Bildes und wollte den Prozess verlangsamen, wollte irgendwie diese Konzentration, wenn man tatsächlich sich jedes einzelne Detail ganz genau nochmal einprägt oder einprägen muss und das irgendwie auch nochmal repetiert, irgendwie in so einer wirklich handwerklich schlichten Form. Und das war für mich eigentlich ganz, ganz eine lustige Erfahrung, nachdem ich irgendwie also diese Tage im OK gezeichnet habe, als ich danach dann durch die Stadt gefahren bin und alle diese Orte, die, wo ich vorher immer so herumgelungert habe, um sie erstmal zu fotografieren beim richtigen Licht und sie dann in den Vorzeichnungen und dann auf die Wand zu zeichnen, die nochmal zu sehen. Und ich wusste, ich weiß jedes einzelne Detail von dieser blöden BP-Tankstelle zum Beispiel, wie viele Sterne ineinander gemalt sind oder diese Blumenform. Und das ist was an Verlangsamung und Konzentration auch auf eine Bildinformation, die mir im Moment, zumindest für diese Zeit jetzt und für die Kombination auch mit diesen flüchtigen Büromaterialien, besser gefällt als das schnell erfassbare Bild.

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3: Zum Abschluss möchte ich mich bei Andrea van der Straaten für das Interview bedanken. Ferner Dank an Frau Stella Rohlig, Leiterin des Kunstmuseums Lentos in Linz. Interviewführung, Sendegestaltung und Sendeverantwortung Helga Schager.
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5: Auf Radio Froh. Willkommen zu einer neuen Ausgabe unserer monatlichen Musiksendung Fempop. Einmal im Monat widmen wir uns einem musikalischen Schwerpunkt und rücken Musikerinnen der österreichischen Musikszene und ihre Projekte in den Fokus. Heute dreht sich alles um Jazz, Soul und Funk. Drei Musikrichtungen, die bereits seit Jahrzehnten eng miteinander verwoben sind und bis heute Musikerinnen inspirieren. Jazz steht für Improvisation und musikalische Freiheit. Soul für Emotion und Ausdruck. Funk für Groove und Rhythmus. Gemeinsam bilden sie die Grundlage für unzählige Musikgenres. Von Neo-Soul über Fusion bis hin zu diversen Crossover-Projekten. Viele lassen sich von diesen Klängen inspirieren, verbinden sie mit Pop, Hip-Hop, elektronischer Musik und entwickeln daraus ihren individuellen und eigenen Sound. Gerade in Österreich ist in den letzten Jahren viel Neues und Spannendes in dieser Szene passiert. Junge Acts experimentieren mit traditionellen Stilelementen, denken die Genres dabei neu und zeigen, dass Jazz, Soul und Funk längst nicht mehr ein Nischenprodukt sind. Ihre Musik ist lebendig, vielseitig und bleibt ständig in Bewegung. In der kommenden Stunde hören wir 12 Künstlerinnen und Bands, die diese Vielfalt auf ganz unterschiedliche Weise widerspiegeln. Jede von ihnen bringt ihre eigene musikalische Handschrift mit. Mal ruhig und intim, mal tanzbar und energiegeladen. Lehnt euch zurück und entdeckt mit uns eine ganz besondere Seite der österreichischen Musiklandschaft.

Das war Katharina Lee mit ihrem Song State of Mind. Die Wiener Sängerin und Songwriterin bewegt sich musikalisch zwischen Jazz, Neo-Soul und R&B. Ihre Songs leben von ihrer ruhigen, aber ausdrucksstarken Stimme, mit einem hohen Wiedererkennungswert und warmen, aber komplexen Harmonien. Wer mehr von Katharina Lee hören möchte, bekommt schon bald eine tolle Gelegenheit dazu. Ihre live im ORF Radio Kulturhaus eingespielte Debüt-EP ist am 2. September in einer Sendung auf Ö1 zu hören. Wir bleiben noch im weit gefassten Kosmos des Jazz. Die Sängerin und Songwriterin Elsa Steixner und ihre Band Elsa haben zwar alle einen Jazz-Hintergrund, bewegen sich musikalisch aber bewusst über Genregrenzen hinweg. Zwischen Art-Pop, Folk, Blues und improvisierter Musik entstehen Songs, die von Intuition, feinen Dynamiken und großer emotionaler Offenheit leben. Sie waren bereits für den Austrian Amadeus Music Award nominiert, gewannen den Publikumspreis beim Jazz Festival Avignon und haben auch schon im Abbey Road Studio in London aufgenommen. Wie das Ganze klingt, hören wir jetzt. 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

Als nächstes möchten wir euch eine Künstlerin vorstellen, die in den letzten Jahren immer wieder mit spannenden Veröffentlichungen auf sich aufmerksam gemacht hat. Elena Schirin. Sie ist Sängerin, Produzentin und Multiinstrumentalistin aus Wien und begann schon sehr früh, ihre eigene Musik zu schreiben und sie auch selbst zu produzieren. Ein Ansatz, der ihren Sound bis heute begleitet und prägt. Der Song Backbone ist der erste Vorgeschmack auf ihr neues Album. Er beginnt in einer fragilen Intimität und entwickelt sich von einem minimalistisch produzierten Sound in ein cineastisches, klangvolles Arrangement. Ein spannender Vorbote. Hier ist Elena Schirin mit Backbone.

Unsere nächste Künstlerin ist Elisa Godino. Viele kennen sie als Stimme des Wiener Duos Elis Noah, das mit seiner Mischung aus elektronischem Pop, Future Soul und R&B seit Jahren zu den spannendsten Acts der Szene zählt. Elis Noah hat bereits viele wichtige Bühnen der Wiener Konzertszene bespielt, darunter das Waves Vienna, das Popfest, das Porgy und Bess und viele mehr. Mit dem Song Oyster tritt Elisa Godino nun stärker als Solokünstlerin in Erscheinung. Der Song wirkt reduziert und minimalistisch, entfaltet aber durch ihre charakteristische Stimme und das Arrangement eine große Eindringlichkeit. Tauchen wir ein in Oyster von Elisa Godino.

Mit der Band Well Behaved wechseln wir nun in etwas andere Klangwelten. Das fünfköpfige Projekt verbindet Indie-Pop mit Soul, polyrhythmischem Jazz, Hip-Hop und R&B. Ihr Song Syrup spielt genau mit diesen Kontrasten. Warme, weiche Klangwelten treffen auf präzise Beats und groovigen Bass. Der abwechslungsreiche Dialog zwischen den Rap-Parts von Jakob Wild und der souligen Stimme von Sängerin Sanna Frankie unterstreichen die zahlreichen musikalischen Einflüsse und die Fähigkeit der Band, verschiedene Genres nahtlos ineinander übergehen zu lassen. Wer sie gerne live erleben möchte, sollte unbedingt auf das Wiener Volksstimmefest am 6. September zur Jurasäuferbühne schauen. Am Freitag, den 11. September, werden sie die Rheindorfgasse bespielen. Lasst euch das nicht entgehen.

0: Das war Well Behaved mit Syrup. Wie eng die österreichische Musikszene miteinander verbunden ist, zeigt auch der Blick auf die Musikerinnen hinter den Projekten. So stand Well Behaved Bassistin Mina Franzke bereits mit Zelda Weber und aktuell Nenda auf der Bühne, aber auch mit unserer nächsten Künstlerin Christel. Sie verbindet ihre Liebe zur Musik mit ihrer Liebe zur Lyrik. 2023 erschien ihr literarisches Debüt. Ich glaube, ich hasse mich. Das Buch und ihr Debütalbum Green Blue Violet sind parallel entstanden, erzählt sie in einem Interview. Das Album verbindet Soul, Jazz und Pop mit ihrer sehr persönlichen und intimen Form des Songwritings. Seit Ende letzten Jahres hat sie auch einen eigenen Podcast, Frau Picasso, in dem sie Stimmen in der Kunst- und Kulturszene Raum gibt, die zu oft überhört werden. Jetzt kommt Green Blue Violet von Christel.
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Mit Spitting Eyebags wird es jetzt noch einmal richtig kraftvoll. Rund um die Sängerin Tanja Peinsip, a.k.a. Auntie, verbindet die Wiener Band bereits seit einigen Jahren Funk, Soul und Jazz zu einem energiegeladenen Sound, der live genauso überzeugt wie im Studio. Mit dem Song Seeds of Your Sorrow schreibt das Wiener Kollektiv eine beeindruckende Ballade über Angst und die Spaltung der Gesellschaft. Sie betonen, dass sie mehr für ein Miteinander als ein Gegeneinander sind. Das Lied ist zwar bereits 7 Jahre alt, aber aktueller denn je. Überzeugt euch selbst von diesem musikalischen Powerhouse.

Kraftvoll bleibt es jetzt auch mit unserem nächsten Projekt. Gotja ist ein Wiener Funk-, Jazz- und Soul-Kollektiv, das seit Jahren die Bühnen zum Beben bringt. Gemeinsam mit der markanten Stimme von Franzi Katzlinger entstehen treibende Grooves, mehrstimmiger Gesang, funkige Bläserarrangements und hörbarer Spaß am gemeinsamen Musizieren. Hier sind Gotja mit Tonight.

Mit Soja bewegen wir uns nun an der Schnittstelle von Neo-Soul, Hip-Hop und elektronischer Musik. Hinter dem Künstlerinnennamen steht die Wiener Sängerin, Songwriterin und Produzentin Sophia Hagen, die seit vielen Jahren mit ihrem unverwechselbaren Sound weit über die österreichischen Grenzen hinaus für Aufmerksamkeit sorgt. Für Dirty Angels arbeitete sie mit Produzent und Gitarrist Pale Male zusammen. Mit diesem Song widmet sich Soja traumatischen Themen und zeigt, dass Soul und Hip-Hop Raum für gesellschaftliche und persönliche Auseinandersetzungen bieten.

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1: Das war Soja featuring Pale Male mit Dirty Angels. Wir bleiben im Neo-Soul, bewegen uns jetzt aber noch stärker in Richtung elektronischer Klangwelten. Orange Orchid ist eine Wiener Band rund um Sängerin Carla Kaltenböck. Sie verbindet die harmonische Tiefe des Neo-Soul mit der Rhythmik und Energie elektronischer Musik. Gemeinsam bringen die vier Musikerinnen ihre unterschiedlichen Einflüsse ein und schaffen so einen frischen und dynamischen Sound. Mit Olives and Limes zeigen Orange Orchid genau diese Vielseitigkeit. Soulige Melodien treffen auf elektronische Texturen und schaffen eine Klangwelt, die zugleich modern, atmosphärisch und eingängig wirkt. Jetzt hören wir Olives and Limes von Orange Orchid.

Mit den Euphonics bleiben wir im Soul und R&B, öffnen den Klangraum aber noch ein Stück weiter. Hinter der Wiener Band stehen Sängerin Marjorie Ettecudo und Gitarristin und Songwriterin Elena Holzer, die das Projekt gemeinsam gegründet haben. Beide bringen unterschiedliche musikalische Einflüsse und Erfahrungen aus weiteren Projekten mit. Genau diese Vielfalt prägt auch den Sound der Band. Jazz, Soul, R&B, Funk und Pop greifen bei den Euphonics ganz selbstverständlich ineinander. Im Vordergrund stehen dabei das gemeinsame Musizieren, eingängige Melodien und Arrangements, die Raum für Dynamik und Groove lassen. Und damit geht es weiter mit der Music Let You Know von den Euphonics.

Zum Abschluss unserer heutigen Fembop-Ausgabe hören wir eine Band, die viele der musikalischen Einflüsse vereint, die uns heute begleitet haben. Catatropic verbindet Jazz, Funk, Soul und Afrobeat zu einem energiegeladenen Sound.

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2: 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Dann müssen wir nachher in der Gemeinschaft schauen, wie das, was da alles auf uns zukommt. 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